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1: Ich bin heute mit Bettina und Lida im Studio, die die Sendung Monday Movie Talk machen.
2: Hallo.
3: Hallo, Benni.
1: Die Schlagwörter zu eurer Sendung sind Aktuelles zum Film, Theater, Tanz und Literatur, grob zusammengefasst. 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
2: 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Und wir haben ausgewählte Studiogäste. Wir besprechen eben aktuelle Theaterproduktionen und Tanzinszenierungen aus Berlin und Co. 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

0: Ich bin heute hier mit zwei Hosts von der ukrainischen Radiosendung Trambeats FM. Schön, dass ihr da seid.
1: Ja, danke. Danke für die Einladung.
2: Danke, thanks a lot.
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2: Dieses Name Trambeats FM, das bedeutet Trambita wie Musikinstrument und auch Beat für Musik. Trambita mit Beat.
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1: Herzlich willkommen bei den On Air Stories. In dieser On Air Story möchte ich euch die Sendung Oldie Treff von Peter Ziermann vorstellen. 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
1: Herzlich willkommen zu einer weiteren On-Air-Story. Ich bin heute mit Rolf Gensrich im Studio, der die Sendung OK Beat macht.
2: Hallo, freue mich, dass ich hier sein darf.
1: Wie würdest du ansonsten deine Sendung generell beschreiben?
2: Die Sendung lässt sich eigentlich schlecht beschreiben. Also es gibt mehrere Varianten. Ich versuche, Gäste mir heranzuholen aus allen möglichen Gegenden, Sachen, die mir über den Weg laufen. Das kann also der Würstchenverkäufer sein bis hin zu irgendwelchen kleinen Aktionen, Grundeinkommen zum Beispiel oder kleine Parteien oder aber Musiker, die mir auf der Straße auffallen, die nicht dann mal meine Visitenkarte geben und sagt, kommt doch mal vorbei, meldet euch doch mal.
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1: Heute geht es um das Campusradio CouchFM. Das ist ein Projekt in Zusammenarbeit der drei Berliner Hochschulen, der Humboldt-Universität, der Freien Universität und der Technischen Universität Berlin. Und ich möchte euch nun das Campusradio genauer vorstellen und habe hierzu Laura und Emily von CouchFM eingeladen. Herzlich willkommen.
2: Hi.
3: Hi.
1: Seit wann gibt es denn das Format Campusradio CouchFM?
2: Also 2011 kam die Idee auf. Und 2012 lief dann die erste Sendung schon. Also es ist jetzt schon ganz schön lange her.
1: Und ihr sendet ja jeden Tag und habt verschiedene Formate. Wie ist die Sendung denn aufgebaut?
2: Genau, also wir haben jeden Tag in der Woche ein unterschiedliches Format. Zweimal die Woche läuft unser Live-Magazin. Das heißt, da stehen wir live im Studio und reden über alles Mögliche. Und dann läuft auch Musik zwischendurch, wie man es aus dem Radio halt so kennt. Und montags ist bei uns immer Platz für eine Gästesendung. Mhm. Also da können zum Beispiel andere Unis ihre Projekte vorstellen, wenn sie selbst einen Podcast produzieren und so weiter. Dann haben wir am Mittwoch unsere Musiksendung, das Klangkompott. Das wird von der Musikredaktion gemacht und es kann auch alles Mögliche sein. Interviews, einfach eine Band vorstellen, ein Genre vorstellen, alles Mögliche. Genau, donnerstags läuft unser Gästezimmer. Das ist ein Interviewformat mit Personen zum Beispiel aus Politik oder der Kultur, Berliner Figuren, alles Mögliche. Ja, samstags ist bei uns Tanzstunde. Da können DJs aus Berlin ihre Sets spielen und sich so ein bisschen vorstellen. Und am Sonntag läuft unsere Wiedergabeliste mit den besten Songs aus der Woche.
1: Wie kommt ihr denn zu den Themen, die ihr in der Sendung besprecht?
3: Also ich finde, das ist auch mal ein sehr spannender Prozess, weil es einfach wirklich das ist, was die Couchies so im Alltag beschäftigt. Und das fand ich am Anfang auch so ganz ungewohnt, dass wirklich der Themenvorschlag einfach so reingeworfen werden kann. Und meistens wird er auch total cool aufgenommen und dann wird gebrainstormt, dann können andere relaten oder eben nicht. Und das ist immer ein total spannender Prozess. 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
1: Ich bin heute mit Bettina und Lida im Studio, die die Sendung Monday Movie Talk machen.
2: Hallo.
3: Hallo, Benni.
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2: 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Und wir bringen natürlich auch so ein paar O-Töne vom roten Teppich. Und wir haben ausgewählte Studiogäste. Wir besprechen eben aktuelle Theaterproduktionen und Tanzinszenierungen aus Berlin und Co. 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

0: Ich bin heute hier mit zwei Hosts von der ukrainischen Radiosendung Trambeats FM. Schön, dass ihr da seid.
1: Ja, danke. Danke für die Einladung.
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0: Lass uns über den Namen sprechen, Trambeats FM. 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
2: Dieses Name Trambeats FM, das bedeutet Trambita wie Musikinstrument und auch Beat für Musik, Trambita mit Beat.
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1: Herzlich willkommen bei den On Air Stories. In dieser On Air Story möchte ich euch die Sendung Oldie Treff von Peter Ziermann vorstellen. Hallo Peter, schön, dass du da bist.
2: Ja, freut mich auch.
1: Was ist denn die Sendung Oldie Treff genau? Also worum geht es?
2: Ja, ein bisschen old-fashioned Radio. Zum einen werde ich ja seit 100 Jahren gefühlt durch, dass wir hier noch Plattenspieler im Studio haben, weil ich tatsächlich immer noch eigentlich 100% Vinyl spiele. Und mein Musikgeschmack, der liegt ja eigentlich eher bei internationalen Titeln, bei Beat und ja, vernünftigen Nummern der 60er, 70er Jahre. 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
1: Herzlich willkommen zu einer weiteren On-Air-Story. Ich bin heute mit Rolf Gensrich im Studio, der die Sendung OK Beat macht.
2: Hallo, freue mich, dass ich hier sein darf.
1: Wie würdest du ansonsten deine Sendung generell beschreiben?
2: Die Sendung lässt sich eigentlich schlecht beschreiben. Also es gibt mehrere Varianten. Ich versuche, Gäste mir heranzuholen aus allen möglichen Gegenden, so Sachen, die mir über den Weg laufen. Das kann also der Würstchenverkäufer sein bis hin zu irgendwelchen kleinen Aktionen, Grundeinkommen zum Beispiel oder kleine Parteien oder aber Musiker, die mir auf der Straße auffallen, denen ich dann mal meine Visitenkarte gebe und sage, kommt doch mal vorbei, meldet euch doch mal.
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1: Heute geht es um das Campus Radio CouchFM. Das ist ein Projekt in Zusammenarbeit der drei Berliner Hochschulen, der Humboldt-Universität, der Freien Universität und der Technischen Universität Berlin. Und ich möchte euch nun das Campus Radio genauer vorstellen und habe hierzu Laura und Emily von CouchFM eingeladen. Herzlich willkommen.
2: Hi.
3: Hi.
1: Seit wann gibt es denn das Format Campus Radio CouchFM?
2: Also 2011 kam die Idee auf. Und 2012 lief dann die erste Sendung schon. Also es ist jetzt schon ganz schön lange her.
1: Und ihr sendet ja jeden Tag und habt verschiedene Formate. Wie ist die Sendung denn aufgebaut?
2: Genau, also wir haben jeden Tag in der Woche ein unterschiedliches Format. Zweimal die Woche läuft unser Live-Magazin. Das heißt, da stehen wir live im Studio und reden über alles Mögliche. Und dann läuft auch Musik zwischendurch, wie man es aus dem Radio halt so kennt. Und montags ist bei uns immer Platz für eine Gästesendung. Mhm. Also da können zum Beispiel andere Unis ihre Projekte vorstellen, wenn sie selbst einen Podcast produzieren und so weiter. Dann haben wir am Mittwoch unsere Musiksendung, das Klangkompott. Das wird von der Musikredaktion gemacht und es kann auch alles Mögliche sein. Interviews, einfach eine Band vorstellen, ein Genre vorstellen, alles Mögliche. Genau, donnerstags läuft unser Gästezimmer. Das ist ein Interviewformat mit Personen zum Beispiel aus Politik oder der Kultur, Berliner Figuren, alles Mögliche. Ja, samstags ist bei uns Tanzstunde. Da können DJs aus Berlin ihre Sets spielen und sich so ein bisschen vorstellen. Und am Sonntag läuft unsere Wiedergabeliste mit den besten Songs aus der Woche.
1: Wie kommt ihr denn zu den Themen, die ihr in der Sendung besprecht?
3: Also ich finde, das ist auch mal ein sehr spannender Prozess, weil es einfach wirklich das ist, was die Couchies so im Alltag beschäftigt. Und das fand ich am Anfang auch so ganz ungewohnt, dass wirklich der Themenvorschlag einfach so reingeworfen werden kann. Und meistens wird er auch total cool aufgenommen und dann wird gebrainstormt, dann können andere relaten oder eben nicht. 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
1: Ich bin heute mit Bettina und Lida im Studio, die die Sendung Monday Movie Talk machen.
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3: Hallo, Benni.
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0: 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Schön, dass ihr da seid.
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2: 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Trambita mit Beat.
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0: Auf ihr Freunde.
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2: Herzlich willkommen bei den On-Air-Stories. 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
3: Ja, freut mich auch.
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1: 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Ich bin heute mit Rolf Gensrich im Studio, der die Sendung OK Beat macht.
2: Hallo, freue mich, dass ich hier sein darf.
1: Wie würdest du ansonsten deine Sendung generell beschreiben?
2: Die Sendung lässt sich eigentlich schlecht beschreiben. Also es gibt mehrere Varianten. Ich versuche, Gäste mir heranzuholen aus allen möglichen Gegenden, so Sachen, die mir über den Weg laufen. Das kann also der Würstchenverkäufer sein bis hin zu irgendwelchen kleinen Aktionen, Grundeinkommen zum Beispiel oder kleine Parteien oder aber Musiker, die mir auf der Straße auffallen, denen ich dann mal meine Visitenkarte gebe und sage, kommt doch mal vorbei, meldet euch doch mal.
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5: Herzlich willkommen zu einer neuen Ausgabe vom Klangkompott. Im Homestudio für euch sind Sophie.
6: Hallöchen.
5: Und ich, Feli. Wir begeben uns heute mit euch auf eine kleine Musikreise, und zwar nach Brasilien. Insbesondere gucken wir uns den brasilianischen Soul an. Also einmal querbeet von Samba-Ästhetik, Bossa-Klang, Funk, alles, was irgendwie mit Brasilien und Soul zu tun hat. Den Anfang macht Tony Tornado mit Mi Liberté.

0: Genau, das war Me Liberté von Tony Tornado. Ich finde, das ist ein sehr schöner Einstieg für das heutige Thema, nämlich den brasilianischen Soul oder den Samba Soul. Und Fili, du hast dich, glaube ich, ein bisschen mit der Entstehung des Genres beschäftigt, ne? Hast du Lust, da ein bisschen was zu erzählen?
1: Gerne, gerne. ich fange mit dem Gröbsten an, weil das Genre schon ein bisschen komplex ist, ein bisschen groß, ein bisschen vielfältig. Also als Musikrichtung hat sich der Samba Soul quasi parallel zum US-amerikanischen Soul entwickelt. Also der hat auch so ähnliche Eigenschaften, also hat so ein bisschen Elemente von Jazz, Rock und später dann auch Funk in sich. Ist aber auch trotzdem ganz eigen durch seine Wurzeln in brasilianischer Musik, also durch Samba-Einflüsse, Bossa-Einflüsse. Das merkt man dann besonders bei den ganzen Percussion-Parts, weil die im Vergleich zu der US-amerikanischen Variante ziemlich komplex sind. Anyway, die beiden Genres haben sich gegenseitig aber auch stark beeinflusst, weil die KünstlerInnen ähnliche Struggles überkommen mussten. Beide wurden mit politischen Krisensituationen und Diskriminierung konfrontiert. In Amerika war der Soul, also in US-Amerika, war der Soul ein soziales Sprachrohr, quasi eine Waffe für die Civil Rights-Bewegung, um öffentlich zu kritisieren. Ähnlich war es auch in Brasilien.
0: Ah ja, genau. Da gab es doch auch vor allem eine afro-brasilianische Bewegung, die da Kritik geäußert hat, oder?
1: Ja, genau. Also es ist eine ähnliche soziale Bewegung gewesen, diese Afro-Identität quasi. Und da war halt auch so die politische Situation war halt auch ähnlich, weil die brasilianische Regierung den Künstlerinnen immer mehr Auflagen erteilt hat und starke Zensur betrieben hat, weswegen den MusikerInnen dort halt praktisch nur zwei Möglichkeiten geblieben sind, um weiter Musik zu machen. Entweder spielen sie unter diesen wirklich verhärteten Bedingungen weiter und benutzen dann halt kodierte Sprache, um Kritik auszuüben, oder man musste ins Exil gehen. Das haben dann auch viele Künstler, ja, ziemlich viele KünstlerInnen gemacht, ehrlich gesagt, und sind dann unter anderem auch in die USA gegangen. Und der nächste Song ist ein tolles Beispiel für diese geteilten Erfahrungen, weil Jorge Benjor die afro-brasilianische Experience aufgreift und sie mit der afroamerikanischen auf Augenhöhe vergleicht. Von wegen geteiltes Leid ist immer noch Leid, aber we're in this together wenigstens. Und der Song heißt Take It Easy, My Brother Charles.

Genau, das war Take It Easy, My Brother Charlie, wie George Benjor gerne sagt. Ich finde, es ist definitiv ein ziemlich funkiges und lebensfreudiges Lied. Und gleichzeitig aber auch ein gutes Beispiel für das, was du vorhin meintest, Feli. Weil ich finde, man könnte in diese Lyrics auch definitiv ein bisschen versteckte Kritik reininterpretieren. Weil er singt ja auch unter anderem von dem ersten Mann auf dem Mond und dass ihn das auch dazu inspiriert, von seinem eigenen Recht auf Freiheit Gebrauch zu machen. Und gleichzeitig warnt er aber auch irgendwie seinen Bruder so ein bisschen davor, sich aufzugebären, weil Take It Easy, klar, es ist einfach nur so Take It Easy, dumm-di-dumm-di-dumm, schönes Leben, aber gleichzeitig kann man es auch so nehmen als chill mal ein bisschen und vielleicht, genau, muck nicht zu sehr auf. Genau. Aber wie dem auch sei, ich finde, wir können uns jetzt unserem nächsten Künstler widmen, nämlich Caetano Veloso. Auch wenn euch der Name eventuell nicht direkt bekannt ist, helfen diese Klänge euch vielleicht ein bisschen eurem Gedächtnis auf die Sprünge.

0: Doch, doch, doch, vom Klang her bekannt. Aber ich hätte jetzt keinen Namen parat gehabt, muss ich sagen.
1: Ja, genau. Das ist Caetano Veloso. Mit dem habe ich mich auch sehr viel auseinandergesetzt in letzter Zeit und bin definitiv ein großer Fan geworden. Also davor auch schon, aber jetzt noch mehr. Also einmal verbindet ihn auch definitiv etwas mit Jorge Benjor, denn auch er wurde aufgrund seiner Aktivitäten gegen die Regierung für mehrere Monate ins Gefängnis geschmissen und schließlich als Reaktion darauf ging er gemeinsam mit Gilberto Gil ins Exil nach London, um weiteren Maßnahmen zu entfliehen.
0: Ah, krass, Gilberto Gil ist ja eine brasilianische Musikergröße wirklich und dass die beiden halt so krass in Kontakt waren, weil so Exil, das bindet ja schon irgendwie, wenn man sowas gemeinsam durchgeht.
1: Auf jeden Fall. Ich würde sagen, generell gab es da eine ziemlich gute Musical-Community, wenn man sich so querbeet ein bisschen durchliest, erwähnt der eine Künstler immer noch mit den anderen und so weiter und so fort. Genau, und er hat unter anderem, also Gilberto Gil hat auch Todo Menina Baiana geschrieben. Ich hoffe, ich spreche das richtig aus. Ich habe es ein bisschen geübt mit der Aussprache von Brasilianisch, aber ich kann es leider selber nicht und genau, verzeiht mir, falls ich Fehler mache. Aber genau, dieses Lied ist auf jeden Fall auch ein sehr tanzbares Ding, kann ich nur empfehlen. Und abgesehen von Musikerfreunden wie Gilberto Gil, hat er auch eine mindestens genauso berühmte Schwester, die er auch in dem jetzt folgenden Lied besingt, nämlich Maria Bethania.

0: Das war Maria Bethania von Caetano Veloso. Ich finde, das sind ziemlich geile Sounds, die er in der zweiten Hälfte des Lieds macht. Hört sich so ein bisschen an, als würde ihm etwas sehr, sehr gut schmecken, oder?
1: Ja, total. Oh Gott. Ja.
0: Aber wie dem auch sei, Maria selber ist nämlich auch eine super gute Künstlerin und ist auch die zweitbestverkaufte Sängerin Brasiliens tatsächlich mit über 24 Millionen Alben. Und ich finde es ganz schön, wenn wir jetzt mal in das erste reinhören und den genauso betitelten Track namens Kakara.

und heute dreht sich alles um brasilianischen Soul bei uns. Der nächste Track stammt von der Band Trio Mokoto. Kleine Anekdote zum Bandnamen. Der Name war eine kurzfristige Entscheidung gewesen, weil die Band sich 1968 neu gruppiert hatte und dann das Label sofort bitte einen Namen wollte. Und mit Mokoto hat man in den 60ern umgangssprachlich das entblößte Bein einer Frau beschrieben, was man zu der Zeit eher öfter gesehen hat, weil der Minirock mehr und mehr in Mode gekommen ist. Und als es dann zu den Aufnahmen für das erste Album kam, waren angeblich ganz viele schöne Frauen, die halt Minirock getragen haben, mit im Studio. Und als Anspielung oder als Witz auf diese anscheinende Beliebtheit haben sich dann die drei Sänger dazu entschieden, sich Trio Mokoto zu nennen. Ihr hört jetzt einmal Trio Mokoto mit Now and Janta.

Cover ist dann einmal so in Orangetönen gehalten, so ein Ausschnitt von nur dem Kopf von Tim Maia, der dann wie so ein eigener Planet einmal durch Space floatet. Auf jeden Fall ein sehr einprägsames Albumcover. Und genau, von diesem Album wollen wir euch jetzt auch einen Track zeigen, nämlich Que Beleza, ein weiteres superschönes Liebeslied.

0: Und genau hinterher kam ein weiteres tolles Lied, nämlich dieser discolastige Geniestreich von Markus Valli. Vielleicht kennt der ein oder andere auch schon dieses Lied, aber vielleicht nicht unbedingt etwas anderes von ihm. Was ist mit dir, Feli?
1: Ja, ich kenne das Kokoswasserlied. Also es heißt eigentlich Aqua de Coco. Und ich habe mir die Lyrics aber nie angeguckt oder übersetzt, also immer nur so gehört, und ich spreche ja kein Portugiesisch, deswegen hoffe ich einfach, dass das Lied wirklich sich einfach nur um Kokoswasser dreht. Ist bestimmt nicht so, aber in meinem Kopf schon.
0: Ja, hoffen wir es mal, ne? Ja, ich habe es auch noch nicht übersetzen lassen, muss ich zugeben. Und des Weiteren habe ich auch lange nicht gewusst, wie unglaublich viel anderes der Typ noch produziert hat. Produziert, geschrieben, als auch komponiert. Und tatsächlich fing es bei ihm mit Bossa Nova-Klängen an, was by the way auch so viel heißt wie die neue Rage oder die neue Wut, was finde ich auch ein interessantes Hintergrundwissen ist. Aber er hat auch sehr viel mit anderen Musikstilen herum experimentiert, wie beispielsweise dem Samba und auch dem Rock. Und zwischendurch hat er sogar Genghis-Werbungen gemacht, also wirklich von A bis Z alles mit dazwischen. Genau, und bevor wir uns jetzt anderen tollen MusikerInnen zuwenden wollen, möchte ich euch noch einen weiteren Track von ihm zeigen, der vielleicht Ticken unbekannter ist, nämlich Freio Aerodinamico.

Georgia Benjo hatten wir am Anfang der Sendung schon einmal kurz drin gehabt. Und der Song hier war jetzt ein gutes Beispiel wieder dafür, dass Künstler halt, wenn die an einem anderen Ort sind, wo sie jetzt zum Beispiel nicht herkommen direkt, wie die halt so einen Dialog quasi treten mit der Kunstszene da. Weil das voll cool, eigentlich voll interessant ist, weil er ist ja eigentlich dafür bekannt, dass er halt so Samba-Klänge macht, was auch immer. Und der Song hier hört sich halt vollkommen so 80er Jahre an. Also wir haben so diese Computer-Drums da drin, hört sich fast schon so nach Prince an. Und ich finde es einfach so ein cooler Ausdruck von wegen, ja, künstlerischer Dialog, wenn er stattfindet, dass man halt die neuen Sachen mit reinnimmt und dann trotzdem halt immer noch seine eigene Identität, seine Wurzeln da auch noch mit einarbeitet. Genau, und von der einen Größe geht es jetzt auch schon zur nächsten Größe, nämlich zu Elsa Suarez. Die ist eine sehr profilierte Künstlerin, also die macht seit 60, 70 Jahren Musik. Die ist letztes Jahr 90 Jahre alt geworden und hat da immer noch Lieder rausgebracht, also ein ganzes Album sogar. Und die neueste Single, die kam vor anderthalb Monaten oder zwei Monaten raus, die hat jetzt einfach mal 3 Millionen Klicks auf YouTube gehabt. Ihr hört jetzt aber einen bisschen älteren Song von Elsa Suarez, und zwar Euphorficaqui.

0: Genau. Auf jeden Fall eine richtige Powerfrau, würde ich mal sagen. Wenn man bei YouTube mal die neuesten Videos auch anguckt, die sie auch leidenschaftlich scheinbar produzieren lässt oder selbst mitproduziert, ist auch eine echte Augenweide an, ja, dramatischen Inszenierungen.
1: 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Mit Emily Ösel. In Berlin-Friedrichshain kam es gestern zu einem Großeinsatz der Polizei. Nachdem am Mittwoch zwei Bauarbeiter verletzt und mit Urin übergossen wurden, war die Polizei mit rund 200 Beamtinnen und Beamten in einem ehemaligen Hostel im Einsatz. Dabei wurden 6 Personen in Gewahrsam gebracht. Die Polizei hat außerdem Schreckschusswaffen, Schlagwerkzeuge und Flaschen mit Urin, die mit Pyrotechnik versehen waren, beschlagnahmt. Das ehemalige Hostel steht laut Polizei leer und wird derzeit besetzt. Während des Einsatzes versammelten sich Teilnehmerinnen und Teilnehmer einer Mahnwache in Solidarität mit den Personen im Gebäude. Um weitere Eskalationen zu vermeiden, wurde der Bau vorübergehend gestoppt und die Gegend um das Haus abgesperrt. Auf dem Gelände des Stahnsdorfer Südwestkirchhofes dürfen Wildschweine gejagt werden. Das teilte Friedhofsleiter Olaf Ehlefeld dem RBB mit. Zuvor hatten Unbekannte den Zaun an mehreren Stellen aufgeschnitten und Lockmittel für Wildschweine an Bäumen angebracht. Mittlerweile befinden sich etwa 20 Tiere auf dem Friedhofsgelände. Die Jagd ist für einen Zeitraum von 6 Wochen außerhalb der Besuchszeiten vorgesehen. Am Sonntag findet auf dem Spargelhof in Kleistow das jährliche Kürbiswiegen statt. Laut einer Sprecherin des Spargelhofes hat der Siegerkürbis letztes Jahr mit fast 1035 Kilogramm das erste Mal die Tonnengrenze in Kleistow überschritten. Dieses Jahr versuchen 60 Züchterinnen und Züchter aus ganz Deutschland den Rekord zu brechen. Essen kann man die Kürbisse im Nachhinein leider nicht mehr, da sie sehr stark gedüngt werden. Stattdessen werden die Kürbiskerne am 1. November an Besucherinnen und Besucher des Hofes verteilt. 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
2: In Berlin und Brandenburg bleibt es wechselhaft. Teils ist es wolkig, teils sonnig. Temperaturen schwanken zwischen 14 bis 18 Grad und es ist teilweise windig. In der Nacht ist der Himmel klar bei ca. 9 Grad.
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1: Herzlich willkommen, ihr Lieben, bei Music Ward hier auf Alex Berlin. Na, Vater auch Öffis? Ey, ich liebe das. Jetzt geht endlich wieder mein Berliner Wetter los. Schön grau in grau, damit Öffis fahren in jeder Kleinigkeit. Irgendwie geht's gleich ein Spruch. Die Leute sind richtig schlecht drauf. Ich liebe das, ohne Scheiß. Ja, aber immer schön dagegenhalten. Ihr wisst ja, das Motto unserer Sendung, den Fokus stets auf die positiven Seiten des Lebens lenken. Und deswegen heißt unser Thema heute auch Altruismus Wahn für die ganz Lieben unter euch. Genauso unterwegs sind wir. Hoffe ich, dass das auch nicht gelungen ist. Na, auf jeden Fall. Könnte mal spannend sein. Jetzt geht's erstmal. Ich habe extra für dieses Wetter, für dieses Grau und Grau-Wetter, habe ich richtig schöne Musik rausgesucht für euch. Und da geht's auch schon los. Wir hören uns gleich. Bis gleich.

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1: Das ist das Thema heute. Altruismus, Wahn für diejenigen unter euch, die auch sich dem Menschen zugewandt immer positiv fühlen und sich um jeden kümmern und so. Also das ist, bei mir war das ganz schlimm in meiner Kindheit. Ich habe das dann auch mal in so einem kleinen Essay verfasst. Und erkennt ihr euch da wieder? Oder nee? Oder gehört ihr eher zu denen, die alle hassen und im Kriegszustand mit der Gesellschaft im Allgemeinen? So, das kann man natürlich auch. Na gut, aber gerade ihr dann, bleibt mal bitte dran, wir haben richtig geile Tipps für euch heute am Start. So, jetzt geht's erstmal mega. Okay.

auch schon zu unserem Thema heute. Aber erstmal herzlich willkommen zurück bei und Thema heute ist Altruismus. Wahn für diejenigen unter euch, die sich ständig Sorgen, die anderen machen, total den Menschen zugewandt sind, total die Lieben unter euch. Und das könnte aber auch problematisch werden manchmal. Ich habe das in meiner Kindheit auch so erlebt ein bisschen. Ach, vielleicht geht es dem einen oder der anderen von euch da draußen genauso. Also ich nenne es jetzt mal wirklich Altruismus-Wahn, den ich als Kind ja schon hatte. Das Wohl der anderen war mir stets wichtiger als mein eigenes. Das ist schon sehr, sehr komisch eigentlich. Vielleicht auch die christliche Erziehung, schwer zu sagen. Und ständig habe ich mir mehr Sorgen um andere gemacht, als mich um meine eigenen Probleme zu kümmern. Das habe ich teilweise als sehr belastend empfunden, konnte es aber irgendwie nicht ändern. Es hörte auch nie auf, im Gegenteil, es wurde immer schlimmer und nicht nur bei Menschen, die mir nahestehen. Mittlerweile, ohne Scheiß, empfinde ich zwar eine irrationale, klar, aber furchterregende Angst, dass mir fremde Menschen sich, also mir fremde Menschen, sich schreckliche und unheilbare Krankheiten zuziehen könnten. Kim Kardashian zum Beispiel, die kenne ich persönlich ja gar nicht. Und trotzdem habe ich panische Angst davor, dass sie zum Beispiel an Zellulite erkranken könnte. Oder an Akne. Oder Lippenherpes. Oder Augen auf den Füßen. Oder Füße im Gesicht kriegen könnte. Wie heißt das nochmal? Ah ja, Hühneraugen oder Krähenfüße. Die Arme. Ist das?

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4: Wir haben endlich wieder Herbstwetter. Grau in Grau. Berlin, ich liebe es, wenn ihr mit dem Fahrrad unterwegs seid und guckt beim Fahrradfahren. Nach unten seht ihr grau, den grauen Beton oder vor euch grau. Der Himmel ist grau. Ganz heißer Tipp, einfach mal in den Himmel gucken beim Fahrrad und einfach und du denkst, du fliegst. Wie geil ist das denn? Ohne Scheiß. Man muss sich das einfach nur so. Ja, wollt ihr noch einen
1: 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Der Woche.
4: Gönnt euren grauen Zellen genug Auslauf, damit sie schön fit bleiben. Use it or lose it. Du musst deinem Denkapparat, um ihn in Form zu halten, immer viel Bewegung verschaffen. Deswegen heißt es ja auch nicht steh oder sitz, sondern Gehirn.
5: Ich liebe Karlauer.
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0: Gibt ja auch so, so, so der Drum Bass wie ich. Das ist einfach nur. Oh, das ist eigentlich purer, würde ich mal sagen, oder? Und emotional würde ich auch sagen, dass das wirklich.
1: Don't clown!
0: Oh, ne Scheiß. So. Oh, ist das schön. Soll ich euch allein lassen in der Mitte? Und in dem dunklen Arm aufhören. Das machen wir jetzt. Oh, los geht's.

Ja, wir nähern uns jetzt langsam schon mal dem Ende. Wer letzte Woche zugehört hat, dem wird schon was aufgefallen sein. Ich habe euch was versprochen übrigens. Nicht so richtig gehalten. Das ist wie immer zu jung, Gott.

0: schon vorbei. Schön, dass ihr dabei wart. Und ich habe euch ja versprochen, dass ich diese Woche mit neuen Sachen komme. Ich habe ganz tolle neue Geschichten geschrieben, wo ich mich richtig gefreut habe, die euch die zu präsentieren. Aber ich habe es schon wieder nicht geschafft, die aufzuschreiben und fertig zu machen, weil der Sommer einfach zu schön war und zu viele geile Geburtstage waren. Was weiß ich und so. Und ich war halt auch richtig faul und am Strand und am See und so. Aber jetzt ist es grau und grau und ich schwöre, jetzt werde ich es für nächste Woche fertig machen. Ich schwöre. Auf jeden Fall. Und da könnt ihr mal gespannt sein. Da kommen nämlich richtig, richtig tolle Sachen. Die sollen ja auch in mein neues Buch dann den Titel darf ich jetzt noch nicht verraten, aber mein neues Buch werde ich dann auch im Winter, wenn ich mich so einmummeln und statt die ganze Zeit zu bingen, werde ich mein neues Buch schreiben und freue mich auch schon richtig drauf. Das wird mega lustig. Richtig tolle Sachen habe ich vorbereitet. Ich fahre los und habe ich den langweiligen alten Kram heute noch in die Ohren gehauen. Naja, so bin ich halt. Was willst du machen? Applaus, Applaus! Und ich freue mich drauf, wenn ihr nächste Woche wieder dabei seid. Freitag um 11, wie immer, wenn es dann wieder heißt.
1: Motive Orgasmen garantiert.
0: Ihr Lieben.

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1: Mit Emily Ösel. In Berlin-Friedrichshain kam es gestern zu einem Großeinsatz der Polizei. Nachdem am Mittwoch zwei Bauarbeiter verletzt und mit Urin übergossen wurden, war die Polizei mit rund 200 Beamtinnen und Beamten in einem ehemaligen Hostel im Einsatz. Dabei wurden 6 Personen in Gewahrsam gebracht. Die Polizei hat außerdem Schreckschusswaffen, Schlagwerkzeuge und Flaschen mit Urin, die mit Pyrotechnik versehen waren, beschlagnahmt. Das ehemalige Hostel steht laut Polizei leer und wird derzeit besetzt. Während des Einsatzes versammelten sich Teilnehmerinnen und Teilnehmer einer Mahnwache in Solidarität mit den Personen im Gebäude. Um weitere Eskalationen zu vermeiden, wurde der Bau vorübergehend gestoppt und die Gegend um das Haus abgesperrt. Auf dem Gelände des Stahnsdorfer Südwestkirchhofes dürfen Wildschweine gejagt werden. Das teilte Friedhofsleiter Olaf Ehlefeld dem RBB mit. Zuvor hatten Unbekannte den Zaun an mehreren Stellen aufgeschnitten und Lockmittel für Wildschweine an Bäumen angebracht. Mittlerweile befinden sich etwa 20 Tiere auf dem Friedhofsgelände. Die Jagd ist für einen Zeitraum von 6 Wochen außerhalb der Besuchszeiten vorgesehen. Am Sonntag findet auf dem Spargelhof in Kleistow das jährliche Kürbiswiegen statt. Laut einer Sprecherin des Spargelhofes hat der Siegerkürbis letztes Jahr mit fast 1035 Kilogramm das erste Mal die Tonnengrenze in Kleistow überschritten. Dieses Jahr versuchen 60 Züchterinnen und Züchter aus ganz Deutschland den Rekord zu brechen. Essen kann man die Kürbisse im Nachhinein leider nicht mehr, da sie sehr stark gedüngt werden. Stattdessen werden die Kürbiskerne am 1. November an Besucherinnen und Besucher des Hofes verteilt.
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1: In Berlin und Brandenburg bleibt es wechselhaft. Teils ist es wolkig, teils sonnig. Temperaturen schwanken zwischen 14 bis 18 Grad und es ist teilweise windig. In der Nacht ist der Himmel klar bei ca. 9 Grad.
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1: Mit Emily Ösel. In Berlin-Friedrichshain kam es gestern zu einem Großeinsatz der Polizei. Nachdem am Mittwoch zwei Bauarbeiter verletzt und mit Urin übergossen wurden, war die Polizei mit rund 200 Beamtinnen und Beamten in einem ehemaligen Hostel im Einsatz. Dabei wurden 6 Personen in Gewahrsam gebracht. Die Polizei hat außerdem Schreckschusswaffen, Schlagwerkzeuge und Flaschen mit Urin, die mit Pyrotechnik versehen waren, beschlagnahmt. Das ehemalige Hostel steht laut Polizei leer und wird derzeit besetzt. Während des Einsatzes versammelten sich Teilnehmerinnen und Teilnehmer einer Mahnwache in Solidarität mit den Personen im Gebäude. Um weitere Eskalationen zu vermeiden, wurde der Bau vorübergehend gestoppt und die Gegend um das Haus abgesperrt. Auf dem Gelände des Stahnsdorfer Südwestkirchhofes dürfen Wildschweine gejagt werden. Das teilte Friedhofsleiter Olaf Ehlefeld dem RBB mit. Zuvor hatten Unbekannte den Zaun an mehreren Stellen aufgeschnitten und Lockmittel für Wildschweine an Bäumen angebracht. Mittlerweile befinden sich etwa 20 Tiere auf dem Friedhofsgelände. Die Jagd ist für einen Zeitraum von 6 Wochen außerhalb der Besuchszeiten vorgesehen. Am Sonntag findet auf dem Spargelhof in Kleistow das jährliche Kürbiswiegen statt. Laut einer Sprecherin des Spargelhofes hat der Siegerkürbis letztes Jahr mit fast 1035 Kilogramm das erste Mal die Tonnengrenze in Kleistow überschritten. Dieses Jahr versuchen 60 Züchterinnen und Züchter aus ganz Deutschland den Rekord zu brechen. Essen kann man die Kürbisse im Nachhinein leider nicht mehr, da sie sehr stark gedüngt werden. Stattdessen werden die Kürbiskerne am 1. November an Besucherinnen und Besucher des Hofes verteilt.
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1: In Berlin und Brandenburg bleibt es wechselhaft. Teils ist es wolkig, teils sonnig. Temperaturen schwanken zwischen 14 bis 18 Grad und es ist teilweise windig. In der Nacht ist der Himmel klar bei ca. 9 Grad.
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0: Nachrichten mit Emily Ösel. In Berlin-Friedrichshain kam es gestern zu einem Großeinsatz der Polizei. Nachdem am Mittwoch zwei Bauarbeiter verletzt und mit Urin übergossen wurden, war die Polizei mit rund 200 Beamtinnen und Beamten in einem ehemaligen Hostel im Einsatz. Dabei wurden 6 Personen in Gewahrsam gebracht. Die Polizei hat außerdem Schreckschusswaffen, Schlagwerkzeuge und Flaschen mit Urin, die mit Pyrotechnik versehen waren, beschlagnahmt. Das ehemalige Hostel steht laut Polizei leer und wird derzeit besetzt. Während des Einsatzes versammelten sich Teilnehmerinnen und Teilnehmer einer Mahnwache in Solidarität mit den Personen im Gebäude. Um weitere Eskalationen zu vermeiden, wurde der Bau vorübergehend gestoppt und die Gegend um das Haus abgesperrt. Auf dem Gelände des Stahnsdorfer Südwestkirchhofes dürfen Wildschweine gejagt werden. Das teilte Friedhofsleiter Olaf Ehlefeld dem RBB mit. Zuvor hatten Unbekannte den Zaun an mehreren Stellen aufgeschnitten und Lockmittel für Wildschweine an Bäumen angebracht. Mittlerweile befinden sich etwa 20 Tiere auf dem Friedhofsgelände. Die Jagd ist für einen Zeitraum von 6 Wochen außerhalb der Besuchszeiten vorgesehen. Am Sonntag findet auf dem Spargelhof in Kleistow das jährliche Kürbiswiegen statt. Laut einer Sprecherin des Spargelhofes hat der Siegerkürbis letztes Jahr mit fast 1035 Kilogramm das erste Mal die Tonnengrenze in Kleistow überschritten. Dieses Jahr versuchen 60 Züchterinnen und Züchter aus ganz Deutschland den Rekord zu brechen. Essen kann man die Kürbisse im Nachhinein leider nicht mehr, da sie sehr stark gedüngt werden. Stattdessen werden die Kürbiskerne am 1. November an Besucherinnen und Besucher des Hofes verteilt.
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0: In Berlin und Brandenburg bleibt es wechselhaft. Teils ist es wolkig, teils sonnig. Temperaturen schwanken zwischen 14 bis 18 Grad und es ist teilweise windig. In der Nacht ist der Himmel klar bei ca. 9 Grad.
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4: Herzlich willkommen an gewohntem Ort hier bei Alex Berlin im Stream und im rockradio.de und zu gewohnter Zeit am letzten Freitag im Monat um 14 Uhr. Ja, und dann die Wiederholung am darauffolgenden Montag um 12 Uhr im Rockradio und der Übernahme der Sendung bei Radio Swoopfurt. Am Mikrofon Petra Schwarz. Inzwischen ist es ja mit dieser 21. Sendung Beste Lieder schon mehr als gewohnt. Ich lade mir einen Gast ein und der bestimmt im Wesentlichen, was in der Sendung passiert. Sprich, er oder sie ist Musikredakteur und bringt die Musikauswahl ein. Heute ist es wie bei der letzten Sendung auch wieder ganz anders. Wir haben heute Ausschnitte aus einem Konzert, das am 2. September 2026 während des 6. Weißenseer Kultursommers über die Bühne ging. Wobei, eine Bühne im engeren Sinne gab es nicht wirklich. Die Location war nämlich ein Hof in der Langhansstraße, konkret in der Langhansstraße 86 in Berlin-Weißensee, wo Andreas Albrecht, Liedermacher und Produzent, sein Studio hat. Dieses heißt Silberblick Musik und dort nimmt beispielsweise ein Mann wie Manfred Maurenbrecher seine Songs für die Veröffentlichung auf, betreut vom Produzenten Andreas Albrecht. Ja, an dieser Stelle ein wirklich ganz großes Dankeschön an Andreas, der den Abend, die Hinterhofgesänge organisiert hat und die Aufnahmen, die wir heute hören werden, gemacht hat. Durchaus unter widrigen Umständen, denn 5 Minuten bevor das Freiluftkonzert losgehen sollte, fing es an zu regnen. Zwar war laut Wetterradar ein Ende abzusehen, aber alles, was wunderbar eingerichtet war, einschließlich der Technik zur Tonaufnahme, musste schnell vom Regen geschützt werden. Und als es dann mit einer halben Stunde Verspätung wirklich losging, war es in der Hektik passiert. Die Tonaufnahme wurde zwar gestartet, aber sie entstand nicht in der Qualität, in der Produzent Andreas Albrecht das normalerweise macht. Also hieß es, viele Stunden Nachbearbeitung, damit es so klingt, wie wir es heute in dieser Sendung erleben dürfen. Also Andreas, nochmals großes Dankeschön an dich. In der kommenden knappen Stunde also Ausschnitte aus den Hinterhofgesängen vom Anfang September dieses Jahres mit Merle, mit Toni Kater und, wie gehört, Andreas Albrecht, mit dem es jetzt auch losgeht. Als treue Hörer der Sendung Liederbestenliste, der Vorgängerin dieser Sendung Beste Lieder, kennt man Andreas ja spätestens seit seiner CD Nach außen, nach innen. Diese war CD des Monats der Liederbestenliste im Februar 2024. Und das hier ist Andreas Albrecht live am 2. September 2026.
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Das folgende Stück basiert darauf, dass ich schon als 25-Jähriger den Sommer gehasst habe. Immer. Ich fand's furchtbar. Mochte es nie. Ich hab's gehasst, wenn's warm wird und alle Leute halbnackt durch die Gegend laufen und ich schlechte Laune hatte. Heute ist das ja eine ganz andere Nummer. Also heute hat man ja Grund, den Sommer zu hassen. Zumindest wenn ich an den Garten meiner Mutter denke, den man nicht mehr bewässert kriegt. Und die versandeten Wege im Humboldthain. Ich finde das, mir macht das Angst. Aber man kann natürlich eine ganz andere Meinung dazu haben.

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Das war also ein Stück mit meinem Nach-Außen-Blick und da gegensätzlich gleich ein Stück mit meinem Nach-Innen-Blick.

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0: Dieser Song von Andreas Albrecht hat es 2024 ganz nach oben an die Spitze der Liederbestenliste geschafft. In den Monaten Januar, Februar und März 2024 stand der eben gehörte Song Zwischen den Kriegen hintereinander weg auf Platz 1. Andreas Albrecht, der Protagonist der Hinterhofgesänge während des 6. Weißenseer Kultursommers am 2. September 2026 im Hof der Langhansstraße 86 in Berlin-Weißensee, durch die übrigens in der Aufnahme ab und zu hörbar eine Straßenbahn fährt. Der Kuso, wie wir diese gut 4 Wochen mit Veranstaltungen zu den Themen Kultur, Begegnung, Geschichte und Umwelt liebevoll nennen, hat die Hinterhofgesänge übrigens unterstützt, und zwar zum 2. Mal. Die erste Ausgabe gab es vor 2 Jahren, also 2024. In diesem Jahr kam nach Andreas Albrecht Merle Weißbach auf die Hinterhofbühne. Naja, ihr wisst schon, es war keine Bühne, aber eine sehr kuschelige, tolle Atmosphäre. Merle hat 2023 den ersten Preis beim renommierten Liederwettbewerb Heuschrecke in Hoyerswerda gewonnen, ist eine gestandene Liedermacherin und sie und ihr Cello sind einfach wunderbar. Hier jetzt zu hören, so klingt sie. Merle Weißbach.
1: 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Wir bringen uns ein bisschen Verstärkung mit, mein Cello und ich. 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

okay, es geht so ein bisschen weiter. Macht doch mal so ein Geräuschteppich. Könnt ihr Geräuschteppich machen? So ein bisschen so. Ja, nee, aber nicht so krass. Lieber sowas wie. Ja. Und jetzt, aber bitte, es ist ein bisschen fies, denn ihr müsst jetzt so einen komischen Geräuschteppich machen und gleichzeitig wird es ein ernstes Stück. Also bewahrt innere Haltung. Okay, leiser Geräuschteppich von euch. 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

Andreas Albrecht und Merle hat Toni Carter ihre Songs bei den Hinterhofgesängen präsentiert. Toni Carter, bürgerlich Annette Ecklebe, ist 1977 in Blankenburg geboren. Eine deutsche Musikerin, Sängerin und Autorin, die in Berlin lebt und arbeitet. Ihre Solokarriere startete Toni Carter im Jahr 2004 auf dem Plattenlabel It Sounds des bekannten Popduos Zweiraumwohnung und seit 2011 veröffentlicht sie ihre Musik über ihr selbst gegründetes Independent-Label Toni Carter Records. Ja, das aktuelle Album von Toni Carter Jemals war nominiert für den Preis der deutschen Schallplattenkritik und bevor wir hören, wie sie klingt, und zwar live bei den Hinterhofgesängen 2026, sage ich schon mal tschüss. Die nächste beste Liedersendung gibt es am letzten Freitag im Oktober, also am 30. Oktober um 14 Uhr. Dann habe ich Paul Bartsch zu Gast. Danke fürs Hören und viel Spaß noch, wünscht Petra Schwarz.

Dankeschön. Ihr habt es vielleicht schon gemerkt, ein Lied für meine Schwester. Bruder habe ich nicht, aber den habe ich da auch noch mit reingepackt. Es folgt ein sehr stilles Lied und jetzt sage ich es endlich mal, was ich mir immer dabei denke. Das habe ich dann doch schon vor einer Weile geschrieben, aber es ist erst auf das letzte Album gekommen. Und ich denke mir, man kann den Text immer missverstehen. Sehen Sie selbst.

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1: Mit Emily Ösel. In Berlin-Friedrichshain kam es gestern zu einem Großeinsatz der Polizei. Nachdem am Mittwoch zwei Bauarbeiter verletzt und mit Urin übergossen wurden, war die Polizei mit rund 200 Beamtinnen und Beamten in einem ehemaligen Hostel im Einsatz. Dabei wurden 6 Personen in Gewahrsam gebracht. Die Polizei hat außerdem Schreckschusswaffen, Schlagwerkzeuge und Flaschen mit Urin, die mit Pyrotechnik versehen waren, beschlagnahmt. Das ehemalige Hostel steht laut Polizei leer und wird derzeit besetzt. Während des Einsatzes versammelten sich Teilnehmerinnen und Teilnehmer einer Mahnwache in Solidarität mit den Personen im Gebäude. Um weitere Eskalationen zu vermeiden, wurde der Bau vorübergehend gestoppt und die Gegend um das Haus abgesperrt. Auf dem Gelände des Stahnsdorfer Südwestkirchhofes dürfen Wildschweine gejagt werden. Das teilte Friedhofsleiter Olaf Ehlefeld dem RBB mit. Zuvor hatten Unbekannte den Zaun an mehreren Stellen aufgeschnitten und Lockmittel für Wildschweine an Bäumen angebracht. Mittlerweile befinden sich etwa 20 Tiere auf dem Friedhofsgelände. Die Jagd ist für einen Zeitraum von 6 Wochen außerhalb der Besuchszeiten vorgesehen. Am Sonntag findet auf dem Spargelhof in Kleistow das jährliche Kürbiswiegen statt. Laut einer Sprecherin des Spargelhofes hat der Siegerkürbis letztes Jahr mit fast 1035 Kilogramm das erste Mal die Tonnengrenze in Kleistow überschritten. Dieses Jahr versuchen 60 Züchterinnen und Züchter aus ganz Deutschland, den Rekord zu brechen. Essen kann man die Kürbisse im Nachhinein leider nicht mehr, da sie sehr stark gedüngt werden. Stattdessen werden die Kürbiskerne am 1. November an Besucherinnen und Besucher des Hofes verteilt.
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1: In Berlin und Brandenburg bleibt es wechselhaft. Teils ist es wolkig, teils sonnig. Temperaturen schwanken zwischen 14 bis 18 Grad und es ist teilweise windig. In der Nacht ist der Himmel klar bei ca. 9 Grad.
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Hallo, liebe Funkamateure und Kurzwellenfreunde, herzlich willkommen zu unserer wöchentlichen Sendung von Radio DARC. Schon zum 606. Mal dürfen wir Sie hier recht herzlich begrüßen. Das Datum der Erstveröffentlichung ist Freitag, der 18. September 2026. Ich bin Conny Farren und werde Sie durch die kommende Sendestunde führen. Bei uns dreht sich alles um Funktechnik. Heute werfen wir einen Blick auf nützliche und überflüssige Neuheiten von der IFA-Fachmesse in Berlin. Auch wird der österreichische Versuchssenderverband 100 Jahre alt. Drehen Sie nun Ihren Empfänger so richtig auf, denn jetzt knistert es in der Antenne und die Endstufen müssen Schwerstarbeit leisten, wenn wir losrocken. Hier ist ein klassischer Rock'n'Roll aus Holland. Hier ist die Gruppe Renee and the Alligators aus dem Jahr 1978 und Sweet Nothings. 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
1: Heute mit diesen Themen. Weinheimer UKW-Tagung lockte tausende Besucher an. Online-Schulung zur Vorbereitung auf 3 Top-Funk-Wettbewerbe. 22. Weltmeisterschaft in Hochgeschwindigkeitstelegrafie und neue Suchfunktion auf der DARC-Webseite. In Weinheim an der Bergstraße kamen am 2. Septemberwochenende wieder viele Funkamateure zur traditionellen UKW-Tagung zusammen. Man konnte sich austauschen und über Neuigkeiten und Trends informieren. Neben dem geselligen Part am Clubhaus Delta Lima 0 Whisky Hotel mit Camping war vor allem das Vortragsprogramm mit der Händlerausstellung und dem Flohmarkt in der Dietrich-Bonhoeffer-Schule Weinheim Anziehungspunkt. In 3 Vortragssälen erfuhren die Tagungsbesucher viel Neues. Wenn man von der 71. Tagung hört, das ist nicht nur eine Veranstaltung, sondern eine Institution, stellte der Weinheimer Oberbürgermeister Michael Möslang in seiner Begrüßungsrede der Tagung fest. Die Geschichte der Tagung reicht bis in die 50er Jahre zurück. Heute kommen noch immer Funkamateure nach Weinheim, so Möslang. Dies sei bemerkenswert, da in den 50er Jahren die Technikwelt noch ganz anders aussah. Sein Fazit: Technik verändert sich, die Neugierde bleibt. Beispielsweise ging Peter Tjerk de Boer, Papa Alpha 3, Foxtrot Whisky Mike, der Frage nach, ob man einen per 3D-Druck gefertigten Träger für gekoppelte Spulen entwerfen könne. Hier fand neue Technik ebenso Eingang wie bei Andreas Spieß, Hotel Bravo 9, Bravo Lima Alpha, der sich mit künstlicher Intelligenz und ihrem Nutzen besonders für die Entwicklung von Software befasste. Sein Fazit: Die Geschwindigkeit zum Ergebnis motiviere enorm. So ermögliche die Anwendung von KI bisher unerreichbare Projekte, der Mensch habe aber Wünsche und bleibe der Auftraggeber und Prüfer. Eyecatcher war indes der große EME-Portabelspiegel von Emil Bergmann, Delta Lima 8, Juliet Juliet. Über seine EME-Erfahrungen berichtete er in einem eigenen Vortrag. Neben diesen gab es noch viele weitere über den gesamten Tag. Eine Europapremiere konnten die Besucher am ICOM-Stand erleben. Der Hersteller zeigte dem europäischen Publikum erstmals seinen neuen IC 7110 Transceiver, der kürzlich erst auf der Tokyo Ham Fair vorgestellt wurde. Ein Verkaufspreis steht noch nicht fest, informierte man am Stand. Kenwood stellte seinen TMD 750 ebenfalls neueste Technik vor und zeigte passend ein neues Bluetooth-Headset mit PTT-Funktion. Zum Ende des Samstags konnte man die Exponate des Selbstbauwettbewerbs bestaunen. Es lagen 8 Exponate von 7 Einreichern vor, welche die Jury zu bewerten hatte. Darunter eine latenzarme In-House-Remote-Bedienung für den IC 7300, eine LD-MOS-Endstufe und eine selbstgebaute Squeeze-Morse-Taste. Der Termin der 72. UKW-Tagung steht indes auch schon fest. Es ist der 10. bis 12. September 2027. In den kommenden Wochen stehen gleich 3 Top-Funk-Wettbewerbe auf dem Programm. Eine perfekte Gelegenheit, Contestluft zu schnuppern oder nach längerer Pause wieder einzusteigen. Doch wie bereitet man sich richtig vor? Welche Technik braucht man wirklich? Und wie schafft man es, dass ein Contest vor allem eines macht: richtig Spaß? Hierfür gibt es die Contest University, die jedes Jahr auf der Funkfachmesse Ham Radio in Friedrichshafen am Bodensee stattfindet. Was aber, wenn man nicht dorthin reisen konnte? Hierfür hat die Rhein-Ruhr DX Association einen Online-Lehrgang aufgesetzt, der am 8. Oktober startet. Alles Wichtige zum WAG-Contest und den CQ Worldwide-Wettbewerben wird dort vermittelt. Einsteigern und Wiedereinsteigern wird aufgezeigt, wie sie das Beste aus diesen spannenden Events herausholen können. Zu erfahren gibt es praxisnahe Tipps, echte Erfahrungen und hilfreiche Tricks an die Hand. Unkompliziert, verständlich und direkt aus der Praxis. Schauen Sie im Online-Seminar vorbei und entdecken Sie, wie viel Spaß Amateurfunk-Contesting machen kann. Am 2. Donnerstag im Oktober geht es los, also am 8.10.2026 um 20 Uhr auf der RRDXA-Webseite. Hier klicken Sie dort auf Meet. Vom 8. bis 12. Oktober treffen sich die Schnelltelegrafisten zur 22. HST-Weltmeisterschaft in Sousse, Tunesien. In diesem Wettbewerb wird in mehreren Kategorien derjenige Funkamateur ermittelt, der am schnellsten Morsezeichen aufnehmen kann. Der aktuelle Rekordhalter ist der Rumäne Alexandru Lanis Scutara, Rufzeichen Yankee Oscar 8 Yankee November Sierra. Er konnte im Sommer 2025 1160 Zeichen pro Minute fehlerfrei nur mit dem Gehör aufnehmen und mitschreiben. Die diesjährigen Wettkämpfe finden im Hotel El Muradi Palace statt. Der internationalen Jury gehören Matthias Kolpe, Delta Lima 4, Mike und Frank Rossmann, Delta Lima 2, Charlie an. OM Frank ist im DARC-Referat Conteste auch zuständig für das Fachgebiet Schnelltelegrafie. Die Suchfunktion auf der Webseite des Deutschen Amateurradioclubs e.V. wurde komplett erneuert und durchsucht jetzt den vollständigen Text von Seiten, Nachrichten und PDF-Dokumenten. Erstmals eingebunden sind außerdem die Lerninhalte von 50ohm.de als eigener, kuratierter Bereich Ausbildung mit über 400 Lektionen. Damit finden sich Vereinsnachrichten und Lehrstoff erstmals an einer Stelle. Die neue Suche durchsucht den vollständigen Text von rund 15.000 Inhalten auf darc.de von der Satzung bis zum Merkblatt. Auch eingescannte Dokumente sind per Texterkennung erfasst und damit auffindbar. Im Lern- und Ausbildungsbereich liefert die Suche damit nicht mehr nur Seiten, auf denen ein Begriff vorkommt, sondern eine fachliche, kuratierte Erklärung. Wer wissen möchte, was ein Schwingkreis ist oder wie sich der Wellenwiderstand einer Leitung ergibt, bekommt direkt die passende Lektion angezeigt. Das ist nicht nur für Prüfungskandidaten interessant, sondern für alle, die etwas nachschlagen wollen. Über die Reiter lassen sich die Treffer nach Art filtern. Sortiert werden kann nach Relevanz oder nach Datum. Treffer öffnen sich in einem neuen Tab, damit die Ergebnisliste erhalten bleibt. Inhalte aus dem Mitgliederbereich werden wie bisher nur angemeldeten Mitgliedern angezeigt. Die neue Suche ist über das Suchfeld auf jeder Seite erreichbar oder direkt unter www.darc.de/suche/. Das waren unsere heutigen Meldungen aus der Funkwelt für Sie. Der kommende Titel ist ein Musikwunsch aus Hamburg. Bernie, Delta Lima 6 X-Ray Bravo, hat uns einen ganz besonderen Titel empfohlen. Es ist ein Remix des Titels Better Davis Eyes, der im Jahr 1981 von Kim Carnes veröffentlicht wurde. Darauf haben DJ Marca Passos und online etwas mit ihrem PC herumgespielt. Und was dabei herausgekommen ist, davon können Sie sich nun eine Meinung bilden.

0: Wenn Handy- und Datennetze ausfallen, kann Amateurfunk zu einer wichtigen Verbindung und zum Lebensretter werden. Oder wenn es keinen Strom mehr gibt. In den heutigen Zeiten von Naturkatastrophen und politischen Krisen passiert das häufiger, als uns lieb ist. Die Politik hat oftmals keine Antwort darauf. Warum das traditionsreiche Amateurfunk-Hobby gerade in Krisenzeiten Bedeutung hat, wie sich der Amateurfunk verändert und was bis heute daran fasziniert, darüber sprach der Präsident des österreichischen Versuchssenderverbandes Michael Kastelitsch, Oskar Echo 1, Mike Charlie Uniform.
1: Über das Wesen des Amateurfunks möchte ich jetzt mit dem Präsidenten des ÖVSV, also des österreichischen Versuchssenderverbandes, wie es heißt, sprechen. Michael Kastelitsch, schön, dass Sie da sind.
2: Grüß Gott.
1: In Zeiten von Kriegen, Naturkatastrophen, wir haben es gehört, möglicherweise Blackouts, rückt ja der Amateurfunk wieder in den Fokus. Welche Bedeutung kann Amateurfunk gerade bei solchen Szenarien spielen, wenn andere Kommunikationsmittel nicht mehr funktionieren?
2: Die Funkamateurinnen und Funkamateure in Österreich leben ja das Hobby. Das heißt, wir beschäftigen uns mit Funktechnik und mit der Wellenausbreitung. Und wenn wirklich ein Blackout kommen sollte, hoffen wir, dass die staatlichen Kommunikationssysteme sehr lange funktionieren. Aber wenn diese nicht mehr funktionieren, können wir einspringen. Wir sind ja territoriell über ganz Österreich verteilt. Das heißt, wir sind überall. Und die können dann die Behörde auf Wunsch der Behörde unterstützen und hier Brücken machen, wie wir es ja schon gemacht haben in Kaltür. Da hat der Arzt das übernommen und da treten wir gerne ein.
1: Wie war das damals in Kaltür?
2: Was ist die Lawine genau hat die gesamte Kommunikation weggerissen. Das war auch noch früh, bevor es wirklich die intensive Mobilkommunikation gegeben hat. Die Leitungen waren kaputt und der Arzt war Funkamateur, der Arzt in Kaltür, und der hat die ganzen Einsatzkräfte 3 Tage lang mit einem Amateurfunkgerät koordiniert.
1: Ja, schon fantastisch. Also es gibt fast 8000 Mitglieder, die das eben machen. Der Verband hat 100 Jahre jetzt gefeiert in Österreich, aber wie lang gibt es das denn insgesamt schon?
2: Also seit 1926 gibt es uns schon. Wir feiern 100 Jahre im Volkstheater am 21. September mit einem Theaterstück, was extra dafür für uns geschrieben wurde. Und es gibt seit 1924 Aufzeichnungen von Funkamateuren, vereinzelte. Aber der richtige Amateurfunkbetrieb hat tatsächlich erst mit unserem Verein, mit dem österreichischen Versuchssenderverband begonnen und hat dann Fahrt aufgenommen.
1: Jetzt kann ich mir vorstellen, von 1926 bis jetzt hat sich doch sehr, sehr viel verändert. Früher muss das überhaupt ein Wahnsinn gewesen sein, wenn man quasi drahtlos mit jemandem kommunizieren konnte. Inzwischen gibt es Internet, es gibt Handy. Was hat das jetzt auch für den Amateurfunk bedeutet? Inwiefern hat er sich verändert?
2: Genau, unsere Welt hat sich sehr stark verändert, kommunikationstechnisch. Es gibt 0,1%, die sich für den Amateurfunk interessieren, für die Wellenausbreitung. Und der Unterschied zum Telefon, selbstverständlich kann man in Australien anrufen, aber man muss jemanden kennen. Und wir haben 20.000 Funkamateurinnen und Funkamateure, mit denen wir in Australien funken können. Und die Faszination für mich persönlich ist nach wie vor, man spannt einen Draht, steckt ein Antennenkabel an, steckt das Funkgerät unten an und kann mit der Welt kommunizieren. Abhängig von der Sonne, nicht immer so sicher wie ein Telefon. Aber die Sache funktioniert also völlig unabhängig, wenn man Autobatterie macht oder eine kleine Batterie, funktioniert das immer. Deshalb sind wir auch so resilient gegen Stromausfälle.
1: Wie kann man sich das vorstellen? Jetzt bin ich Amateurfunker oder Funkerin, sitze zu Hause. Über was unterhalte ich mich mit den Kollegen in Australien? Technische Dinge oder?
2: Belanglose Dinge. Wir machen keine Politikdiskussionen, aber persönliche Dinge, technisch, weiterentwickelt. Entwickeln, andere technischen Felder, die einen interessiert, also sehr viel technisch affine Menschen, und die kommunizieren über Antennen, Wellenausbreitung. Es gibt ein mannigfaltiges Spektrum, weil der Amateurfunk eben so ein großes Spektrum abdeckt.
1: Das klingt ja urspannend. Ja. Ich würde das gerne mal probieren. Was muss ich können? Muss ich besondere Fähigkeiten haben? Beziehungsweise ich brauche wahrscheinlich eine Grundausrüstung. Muss ich was lernen? Muss ich eine Prüfung ablegen, damit ich das mache?
2: Sie müssen eine Prüfung ablegen beim Fernmeldebüro. Das ist eine staatliche Prüfung, wo es 3 Schwierigkeitsklassen gibt, sagt man, um verschiedene Lizenzklassen mit verschiedenen Möglichkeiten zu erwerben. Und Sie haben dann einen Vorbereitungskurs, den wir anbieten vom österreichischen Versuchssenderverband. Und mit diesem Vorbereitungskurs sind Sie gut vorbereitet für die Prüfung, wo Sie dann das technische Grundhandwerk gelernt haben. Viel Praxis müssen Sie dann auch noch sammeln im Betrieb.
1: Okay, und das Gerät kann ich mir besorgen?
2: Also das Einsteigergerät haben wir jetzt in Wagrain bei unserem Jugendcamp um 100 € Bauteilekosten zusammengelötet mit den jungen Menschen. Damit kann man schon loslegen, aber man kann auch 20.000, 30.000 Euro ausgeben.
1: Also wie bei allem, man kann
2: unendlich
1: schon. Bis Frage, ja. Ihr kommuniziert ja nicht unbedingt mit Namen. Es gibt diese Kürzel, die man kennt.
2: Wie? Rufzeichen.
1: Rufzeichen? Bei Ihnen habe ich mir aufgeschrieben OE1MCU. Was
2: Richtig.
1: Heißt das?
2: Das ist OE ist Österreich, steht auch auf jedem Flugzeug drauf. Es wird von der ITU vergeben und von unserer Behörde zugeteilt. Eins steht für Wien, ich bin in Wien zu Hause.
1: Okay.
2: Und MCU wird eigentlich zugeteilt nach Namen, Buchstaben, aber mittlerweile sehr zufällig, weil wir schon so viele geworden sind, dass das zufällig zugewiesen wird. Und mir wurde MCU zugewiesen, das habe ich jetzt schon sehr lange.
1: Kastelitz, vielen Dank für die Einblicke in die Welt des Amateurfunks.
2: Dankeschön.
1: Und dass Sie bei uns waren. Dankeschön.
2: Dankeschön.

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1: Zu Lande, zu Wasser und in der Luft. Nein, darum geht's jetzt gerade nicht. Aber so ähnlich. Ja, es geht um Neues von der Funkausstellung. Die darf aber nicht mehr Funkausstellung heißen. IFA stand ja früher für internationale Funkausstellung. Aber das ist ja erstens deutsch. Und deutsche Sachen müssen ja inzwischen immer englisch abgekürzt werden. Und zweitens wird dort ja nicht nur gefunkt inzwischen. Die Unterhaltungselektronik ist nur noch ein Anteil des Ganzen. Es entwickelt sich ein bisschen mehr in Richtung CES, Consumer Electronics Show, wo alles Mögliche abgehandelt wird. Ursprünglich war es vor allen Dingen die weiße Ware, so nannte man das früher, Waschmaschinen, Kühlschränke, Staubsauger. Ja, Staubsauger. Die sind seit einer ganzen Weile auf der IFA dabei, die inzwischen für Innovations for All steht, also Erfindungen für jeden, damit das Kürzel noch irgendeinen Sinn ergibt und jetzt halt international ist. Und was bei den Staubsaugern sich ganz gut macht, sind die Staubsaugerroboter. Roborock ist da ja ein Hersteller, der recht bekannt ist. Kommt aus China, ist trotzdem kein Billiganbieter, im Gegenteil, und recht innovativ und liegt damit auch im Trend, denn auf der IFA kommen inzwischen die meisten Sachen aus China. Roborock hat zur IFA 2026 das Motto Rocking Life with You gehabt. Und nein, da geht's nicht um Bluetooth-Lautsprecher, sondern eben um Roboter. Unsere Mission ist es, unseren Kunden Zeit zurückzugeben, indem wir alltägliche Aufgaben automatisieren und verbessern. Der Bau intelligenterer Roboter ist nur das Mittel zum Zweck, nicht das Ziel. Jede Minute, in der wir uns mit Hausarbeit beschäftigen, bedeutet eine Minute weniger Zeit für unsere Familien oder unsere Hobbys. Das hat der President of Europe and Americas von Roborock, Ricky Ma, gesagt. Aber nun, weder aufräumen noch Betten machen oder den Müll herausbringen oder die Spülmaschine ausräumen können die Roborock-Maschinen bisher erledigen. Aber zumindest staubsaugen, Pool reinigen und Rasen mähen. Wie gut sie das tun, das ist immer Geschmackssache. Ich finde, ein Roboter, der 3 Stunden durchs Wohnzimmer eiert und saugt, ist nerviger, als wenn man selber 10 Minuten saugt. Aber das soll man ja eigentlich auch machen, während man selber in der Arbeit ist. Und dann hat sich das Viech meistens unterm Sofa festgeklemmt und den Hund erschreckt. Roborock versucht allerdings genau diese Probleme anzugehen. Und inzwischen saugen die Teile auch tatsächlich. Am Anfang war das ja eher sowas wie früher die Life-Hide-Care-Maschinen, nur im Automatikbetrieb. Die neuen Roborock-Maschinen machen sich allerdings auch nass. Da gibt es jetzt den Rock Aqua P1 Pool-Reinigungsroboter. Allerdings, wenn man den anschaut, fragt man sich, ob das aus dem Dual-Use entstanden ist. Das Ding schaut nämlich aus wie ein Panzer und bewegt sich auch so. Ist allerdings ein bisschen kleiner. Naja, Zeitenwende, da kann man das jetzt machen. Der Hersteller sagt dazu, er soll auch komplexe Poolformen meistern und dabei den gesamten Boden, die Wände, die Wasserlinie und auch flache Plattformen bis zu einer Tiefe von 15 cm vollständig abdecken. Funken kann er allerdings unter Wasser natürlich nicht und in den Karpfenteich sollte man ihn auch nicht lassen, wenn man nicht Fischragout ernten möchte. Ist natürlich eher ein Luxusprodukt für Leute, die erstens das Geld und zweitens die Zeit für einen Pool haben, denn das ist eine ziemlich nervige Angelegenheit, ob mit oder ohne Roboter. Also das Gerät bietet eine Saugleistung von etwa 25.700 Liter pro Stunde, ein 4 Liter Schmutzbehälter mit Doppelfiltration und bis zu 3,5 Stunden Laufzeit und auch 3,5 Stunden Aufladezeit. Der Roboter erkennt Hindernisse durch seine monokulare Kamera. Ja, das heißt eigentlich nur, dass sie nur ein Objektiv hat, also nicht Stereo ist. Also völlig normal, aber es klingt gut. Bietet eine dynamische Schmutzerkennung. Ja, auch das klingt sehr gut und kein Mensch weiß, was es sein soll. Und Auto-Waterline-Parking am Poolstrand. Hoffentlich ohne Strafzettel. Okay, genug gespottet. Gehen wir die nächsten Geräte von Roborock an. Da gibt es den Saros 20 Flow Complete und Saros 20 Neo. Die verwenden einen starken Saugmotor und das verbesserte Adaptilift-Chassis 3.0. Ja, das ist schöner Marketing-Sprech, heißt aber tatsächlich, dass das Ding auch Treppen hochsteigen kann. Also wie eine Spinne schaut es bisher noch nicht aus, aber damit ist das alte Problem gelöst, wie man den jetzt eigentlich in andere Stockwerke kriegt und wie man die Treppen sauber kriegt. Auch ein Walzenmob wird verwendet, um die Böden sauber zu kriegen. Und der Saros 20 Neo ist weniger als 8 cm hoch und kommt damit auch unter Sofas und Betten und wenn man Glück hat, auch wieder raus. Dann gibt's den F25 Ultra Steam Generation 2. Das ist jetzt eine Kombination aus Saugroboter und Hochtemperatur-Dampfreiniger mit Heißwasserreinigung. Das dürfte also ganz schön auf den Akku gehen, aber damit kriegt man dann auch hartnäckige Flecken weg. Und dann gibt es noch den F25 Pro Turbo Combo. Den kann man dann umbauen von einem normalen Akkusauger in einen Nass-Trockensauger. Ja, und dann gibt es noch den Rockneo Q2 Lidar. Ja, der ist jetzt wieder für draußen. Der mäht, und zwar den Rasen. Bis zu 800 Quadratmeter und auch er funkt nicht. Er nutzt weder Kabel noch Antennen, sondern er nutzt ein Centisphere LiDAR System in Verbindung mit präziser Hindernisvermeidung durch Reactivision Fusion und er nutzt ein schwimmend gelagertes Mähdeck. Was jetzt aber nicht bedeutet, dass es sich auch noch um den Pool kümmern kann und nicht schwimmen kann. Nein, nein. Ja, und dann gibt es auch noch eine Partnerschaft von Roborock mit Real Madrid. Na, dann hoffen wir mal, dass in Zukunft nicht plötzlich mehr Roboter das Spielfeld stürmen und in den Spielverlauf eingreifen. Das wäre dann die optimale Werbung oder auch nicht. Und kreativ ist Roborock auf jeden Fall. Mindestens schon mal in der Marketingsprache, aber ich denke auch in der Technik. Und sie versuchen immer wieder die Probleme, die diese Geräte so haben im Alltag, mit entsprechenden Ansätzen zu vermeiden. Chinesische Einzelmännchen.
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Ja, wie schon erwähnt, die IFA ist inzwischen auf dem Weg, eine zweite CES zu werden. Hoffentlich mit weniger Unsinn, als auf der CES oft zu sehen ist. E-Autos sind bisher nicht dabei, aber E-Bikes gibt's inzwischen schon. Und zwar ausgerechnet von Sharp, die wir ja eher als Unterhaltungselektronikhersteller kennen. Da gibt es zum Beispiel das Microbike BKAD13EBL und das Folding Fatbike BKFM03ES. Okay, diese Typenbezeichnungen muss sich jetzt keiner merken. Aber interessant ist, dass das besonders kleine E-Bikes sind, die die E-Scooter ersetzen sollen. Und das eine, das Folding-Bike, das soll dann in den Kofferraum können, wie halt bei einem Klappfahrrad. Und wahrscheinlich könnte man es auch gut im Zug mitnehmen, wenn es denn erlaubt wird. In einigen öffentlichen Nahverkehren sind ja E-Scooter nicht erlaubt. Was nicht herauszubekommen war, sind die Preise. Sind wahrscheinlich nicht die billigsten. Und auch nicht, wo sie dann überhaupt zu kaufen sind. Sharp hat da aber ein ganzes Sortiment auf die Beine gestellt. Da gibt's zum Beispiel auch ein E-Lastenfahrrad zum Transport von Einkäufen und Kindern. Und dann gibt's da auch Trekkingbikes und Citybikes. Auf die Typenbezeichnungen verzichte ich jetzt. Ist auf jeden Fall interessant, wie sich ein Hersteller da so diversifiziert. Obwohl Sharp immer schon sehr universell war. Die haben auch LNCs gemacht und die ersten LEDs für Beleuchtungszwecke. Das war immer schon mehr als nur Fernseher und Radios. Harmer hat auch mobile Akkulösungen, hier aber ohne eigenen Antrieb und für Smartphone und Co. Die Powerpacks Fold, das sind jetzt keine klappbaren Handys, sondern das ist eine Kombination aus Powerbank und Steckernetzteil. Das heißt, damit kann man sein Handy unterwegs nachladen. Wenn man im ICE eine Steckdose kriegt, aus dieser, und wenn man keine kriegt, dann aus dem Akku. Also Akkus sind inzwischen ein wichtiges Thema. Und wo sind nur eigentlich die Fernseher und Radios? Okay, dazu gleich. Denn ja, auch die gibt es noch auf der IFA, auch wenn man sie manchmal etwas suchen muss.

0: Ja, gibt es denn überhaupt noch Radios und Fernseher auf der IFA?
1: Ja doch, es gibt sie schon, man muss aber ein bisschen suchen.
0: Sharp war ja einige Jahre vom europäischen Markt ziemlich verschwunden. Man hatte gemeint, man könnte alles aus Japan managen. Inzwischen ist man schlauer und insofern gibt es von Sharp auch wieder Sachen zu sehen. Unter anderem E-Bikes, das hatten wir ja schon, aber auch Radios und Fernseher. Für die besseren Fernseher setzt Sharp inzwischen nicht wie seine Konkurrenten auf OLED, was ja den Nachteil hat, dass die ziemlich schnell die Leuchtkraft verlieren und einbrennen, sondern auf die normalen LCD-Displays, aber mit LED-Hintergrundbeleuchtung. Das heißt, da wird dynamisch der Hintergrund beleuchtet und wo es schwarz sein soll, wird halt nicht beleuchtet und damit wird es etwas schwärzer als mit dem normalen LCD-Display. In den Serien JP7000 und JT8000 können dann auch verschiedene Smart-TV-Betriebssysteme genutzt werden, von Google TV, das hieß früher Android TV, bis TiVo oder Roku. Smart-Radios hat Sharp jetzt auch. Das sind diese Multifunktionsradios, die UKW können, DAB+, Internetradio, Bluetooth-Wiedergabe und Streaming der bekannten Portale wie Spotify und Co. Bei Sharp haben diese Geräte Städtenamen bekommen. Und die gibt es in verschiedenen Designvarianten, von klassisch Nussbaumeiche bis futuristisch und halt sogar mit echten Holzgehäusen. Die kosten von 130 bis 170 Euro. Und dann gibt es für 100 Euro auch noch die 4-in-1 Smartphone Docking Station CPDS10. Das ist mal wieder was für Apple-Fans. Da ist nämlich ein abnehmbarer Apple Watch Ladeadapter dran. Dann kann das Ganze auch drahtlos das Smartphone laden, also induktiv. Und es ist auch noch ein Bluetooth-Lautsprecher. Kann man sich dann halt auf den Schreibtisch stellen, um da seine Geräte zu laden und zu benutzen. Ein USB-C-Anschluss ist auch noch dran. Das ist jetzt also wesentlich weniger spektakulär als die anderen IFA-Neuigkeiten. Irgendwo traurig, aber wenigstens gibt's überhaupt noch was. Und man muss ja auch sagen, man braucht ja auch nicht immer noch was Neues und noch was Neues. Es gibt eigentlich inzwischen von allen Herstellern halbwegs brauchbare Geräte. Und das zu ganz anderen Preisen als in den guten alten Tagen. Was allerdings unbezahlbar ist, ist gute Musik aus den guten alten Tagen. Und davon hören wir jetzt was. Ein Beitrag von Wolf Dieter, Delta Lima 2, Mike Charlie Delta.

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1: Die IFA in Berlin ist nur noch ein Schatten ihrer selbst. Einst war die internationale Funkausstellung die Leitmesse für Radio- und Fernsehtechnik schlechthin. Ein gewisser Albert Einstein persönlich eröffnete sie am 22. August des Jahres 1930. Alles aus und vorbei. Heute ist die IFA zu einer Konsumelektronikmesse verkommen. Was aber geblieben ist, ist die Faszination, die von Radio und Fernsehen ausgeht. Und auch wie die Wellen Nachrichten in alle Welt tragen. Details dazu gibt es jetzt wieder von unserem Funkwetterspezialisten Christian Reiber, Delta Lima 8 Mike, Delta Whisky vom HF-Referat des DARC.
2: Diese Rede Albert Einsteins zur Eröffnung der Funkausstellung 1930 ist 96 Jahre her und misst keine 4 Minuten, aber es steckt so mancher sehr aktuelle Gedanke darin. So erwartet er, dass der Rundfunk dazu beitragen wird, Zitat, das Gefühl gegenseitiger Fremdheit auszutilgen, das so leicht in Misstrauen und Feindseligkeit umschlägt. Zitat Ende. Völkerverständigung durch Funk also, das ist eine der 4 Säulen des Amateurfunkdienstes, die das deutsche Amateurfunkgesetz nennt. Das leistet der Funk auch, damals wie heute, wenngleich er auch ein weiteres Beispiel dafür ist, dass der Mensch jede Technologie nicht nur zum Guten, sondern immer auch zum Bösen einsetzt. Denn keine 3 Jahre nach Einsteins Worten hatten die Nationalsozialisten den Rundfunk zum Propaganda- und Hetzmedium gemacht. Und auch das, Propaganda und Desinformation, um Menschen fernzusteuern, ist leider hochaktuell. Aber Einstein hat in dieser Rede noch eine andere Sache thematisiert, die sinnstiftend für den Amateurfunk wurde. In seinem ganz eigenen Humor sagte er:
3: Sollen sich auch alle schämen, die gedankenlos sich der Wunder der Wissenschaft und Technik bedienen und nicht mehr davon geistig erfasst haben, als die Kuh von der Botanik der Pflanzen, die sie mit Wohlbehagen bringen.
2: Wissenschaft und Technik nicht nur anwenden, sondern verstehen. Das ist Amateurfunk und das ist auch, für was dieses Radioprogramm steht und deswegen hier auch das Funkwetterthema ist. Wobei, um beim Rindvieh zu bleiben, bei so manchen Phänomenen auf der Sonne und in der Ionosphäre sind wir immer noch eher der Ochs vorm Berg. Es ist halt oft mühsam, der Natur ihre Geheimnisse abzuringen. In den letzten Tagen ist allerdings wenig Mysteriöses passiert, einfach deswegen, weil kaum etwas passiert ist. Auf der Sonne sieht es nämlich ganz schön leer aus. Samstag und Sonntag gab es noch jeweils ein einsames C-Flair und seither nichts mehr. 2 koronale Löcher und ein kollabierendes Filament auf der Sonne machten das Erdmagnetfeld am Montag etwas unruhig und heizten den Sonnenwind kurzzeitig bis auf 800 km pro Sekunde an. Aber das beruhigt sich jetzt und uns erwarten ein paar wirklich ruhige Tage. Der solare Flux ist bereits unter 100 Einheiten gefallen und wird da auch erstmal bleiben. Erst in der 2. Wochenhälfte besteht eine kleine Chance, dass der Trend wieder nach oben dreht. 90 bis 110 Einheiten sind zu erwarten. Das senkt die Muff ab, aber der saisonale Trend ist bereits gegenläufig, denn am nächsten Mittwoch ist Tag und Nacht gleiche, um 5 Minuten nach Mitternacht UTC. Und so haben wir trotz der geringeren Sonnenaktivität noch ein ganz gut funktionierendes 15-Meter-Band und das wird in den nächsten Wochen noch besser werden. Tagsüber darf vor allem mit 20 und 17 Meter und meist auch 15 Meter gerechnet werden. Zudem sind kurze Öffnungen von 12 und 10 Meter wahrscheinlich. 20 Meter schließt nach 20 Uhr UTC, danach geht es oft noch 2-3 Stunden auf 30 Meter weiter. 40 Meter bleibt nachts offen. Störungen sind wenig wahrscheinlich, abgesehen von einem koronalen Loch, das Dienstag und Mittwoch wirksam werden kann. Daher werden auch die Lowbands gut laufen und zwischen 160 und 40 Meter wird es bestimmt schöne QSOs über die Greyline geben. Good day, eggs.

0: Das war's nun für heute. Wir sind leider schon wieder am Ende von Radio DARC angelangt. Die Sendung der vergangenen Stunde war ein Programmbeitrag des gemeinnützigen Deutschen Amateur-Radio-Clubs im Rahmen der Sendefolgen unserer Übernahmepartner. Redaktion und Musikauswahl hatte Rainer Englert, Delta Foxtrot 2, November Uniform. Wir hoffen, die Sendung hat Spaß gemacht. Wenn ja, sagen Sie es doch einfach weiter. Wenn Sie wollen, hören wir uns nächste Woche wieder. Gleiche Zeit, gleiche Frequenz. Radio DARC sendet seine Programmbeiträge europaweit in einer Hauptsendung immer sonntags ab 11 Uhr Lokalzeit auf seinen zwei Kurzwellen 9670 und 6070 kHz über die Sendepartner Encompass Media aus England und Channel 292 in Ingolstadt. Zusätzlich werden unsere Sendungen von mehreren Sendepartnern übernommen und auf UKW, DAB.
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2: Mit Emily Ösel. In Berlin-Friedrichshain kam es gestern zu einem Großeinsatz der Polizei. Nachdem am Mittwoch zwei Bauarbeiter verletzt und mit Urin übergossen wurden, war die Polizei mit rund 200 Beamtinnen und Beamten in einem ehemaligen Hostel im Einsatz. Dabei wurden 6 Personen in Gewahrsam gebracht. Die Polizei hat außerdem Schreckschusswaffen, Schlagwerkzeuge und Flaschen mit Urin, die mit Pyrotechnik versehen waren, beschlagnahmt. Das ehemalige Hostel steht laut Polizei leer und wird derzeit besetzt. Während des Einsatzes versammelten sich Teilnehmerinnen und Teilnehmer einer Mahnwache in Solidarität mit den Personen im Gebäude. Um weitere Eskalationen zu vermeiden, wurde der Bau vorübergehend gestoppt und die Gegend um das Haus abgesperrt. Auf dem Gelände des Stahnsdorfer Südwestkirchhofes dürfen Wildschweine gejagt werden. Das teilte Friedhofsleiter Olaf Ehlefeld dem RBB mit. Zuvor hatten Unbekannte den Zaun an mehreren Stellen aufgeschnitten und Lockmittel für Wildschweine an Bäumen angebracht. Mittlerweile befinden sich etwa 20 Tiere auf dem Friedhofsgelände. Die Jagd ist für einen Zeitraum von 6 Wochen außerhalb der Besuchszeiten vorgesehen. Am Sonntag findet auf dem Spargelhof in Kleistow das jährliche Kürbiswiegen statt. Laut einer Sprecherin des Spargelhofes hat der Siegerkürbis letztes Jahr mit fast 1035 Kilogramm das erste Mal die Tonnengrenze in Kleistow überschritten. Dieses Jahr versuchen 60 Züchterinnen und Züchter aus ganz Deutschland den Rekord zu brechen. Essen kann man die Kürbisse im Nachhinein leider nicht mehr, da sie sehr stark gedüngt werden. Stattdessen werden die Kürbiskerne am 1. November an Besucherinnen und Besucher des Hofes verteilt.
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2: In Berlin und Brandenburg bleibt es wechselhaft. Teils ist es wolkig, teils sonnig. Temperaturen schwanken zwischen 14 bis 18 Grad und es ist teilweise windig. In der Nacht ist der Himmel klar bei ca. 9 Grad.
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1: Hallo!
2: Hier ist Radio Jo mit der Willkommensklasse der Ludwig-Hoffmann-Grundschule in Berlin.
3: Wir sind noch nicht lange in Deutschland und lernen jeden Tag mehr Deutsch.
4: Heute hört ihr unsere erste eigene Radiosendung.
2: Eure ModeratorInnen sind Mustafa,
5: Amin,
6: Mukrab,
7: Amaira,
8: Juan,
9: Emin Erdene
10: und Radu. Heute sprechen wir über die Kinderrechte und über Namibia.
11: Wir haben mit Kindern aus Windhoek gesprochen in einer Videokonferenz.
12: Außerdem hört ihr Berichte, Straßen und Fragen und Musik.
13: Jetzt geht es los.

0: Hallo, hier sind wir wieder, die Willkommensklasse der Ludwig-Hoffmann-Grundschule in Berlin.
1: Heute sprechen wir über die Kinderrechte und über Namibia.
0: Wir wollten wissen, was Erwachsene hier in Berlin über Namibia wissen.
1: Deshalb haben wir eine Straßenumfrage gemacht.
2: Das war für uns gar nicht einfach, weil wir noch durchlernen.
3: Aber wir haben uns getraut und die Leute auf der Straße gefragt.
4: Hört mal rein.
0: Was wissen Sie über Namibia?
5: Namibia? Nicht so viel.
1: Was wissen Sie über Namibia?
6: Ach, Namibia, das war mal eine deutsche Kolonie, aber ich war noch nie da. Ich war schon mal in Tschad, da hatte ich beruflich zu tun, das liegt auch in Afrika. Da ist die Hauptstadt, ist Djanema, aber Namibia kenne ich nicht.
7: Was wissen Sie über Namibia?
8: Nicht sehr viel. Ich weiß, es gibt guten Kaffee dort und auch kleine Kaffeeplantagen mit kleinen Bauern, die ganz fair Kaffee produzieren.
9: Das liegt in Afrika.
10: Es ist ein Land in Afrika, denke ich. Aber mehr weiß ich auch nicht über das Land.
11: Über Namibia weiß ich ehrlich gar nichts.
12: Ja, das ist ein Land in Afrika. Und es gibt auch viele deutschsprachige Leute da.
0: Was wissen Sie über Namibia?
13: Oh, über Namibia weiß ich sehr viel. Ich war schon in Namibia. Es ist ein ganz tolles Land, es ist ein großes Land, hat einen ganz, ganz tollen Naturpark, den Etosha-Park, wo man ganz viele Tiere sehen kann. Es sind ganz viele spannende Menschen. Ich kenne die unterschiedlichen Stämme dort, die Herero. Es ist also ein ganz tolles Land.
2: Was wissen Sie über Namibia?
14: Also wenn ich ehrlich bin, nicht viel. Das muss ich dir gestehen. Geografie und so, das war alles nicht so meine Sache.
15: Hallo, ich bin Amaira. Was wissen Sie über Namibia?
16: Das ist wie in allen Ländern, die mal Kolonie waren, ist das immer schwierig. Es gibt dann Sachen, über die man sich streitet oder diskutiert oder verhandeln muss, weil Menschen aus den ehemaligen Kolonien sagen, da wollen wir aber jetzt eine Entschädigung für haben, oder dass sie sagen, ihr habt uns Kunstwerke weggenommen und die wollen wir wieder haben.
17: Ich weiß nicht so viel über Namibia, aber ich weiß, dass es da eine Wüste gibt.
0: Wow, die Erwachsenen in Berlin wussten ja schon einiges.
2: Vielen Dank an unsere ReporterInnen.
1: Und jetzt geht es weiter mit Musik.

0: Hier sind wir wieder. Wir haben über Namibia geforscht und viel Neues gelernt. Über das Land, über die Menschen und über die Schulen dort.
1: Hier kommt unser Bericht über Namibia.
2: Hallo!
0: Wir sind Mukha,
3: Juan und Radu. Und jetzt erfahrt ihr eine Menge über Namibia. Mukrab, wo liegt das Land Namibia?
0: Das Land Namibia liegt im Süden von Afrika.
3: Wie groß ist Namibia?
0: Namibia ist fast so groß wie Deutschland und Polen zusammen.
3: Juan, wie viele Menschen leben in Namibia?
4: In Namibia leben 2,6 Millionen Menschen.
0: Radu, wie heißt die Hauptstadt von Namibia? Und wie viele Menschen leben in der Hauptstadt?
3: Die Hauptstadt von Namibia heißt Windhoek. Dort leben 460.000 Menschen.
0: Welche weiteren Städte gibt es in Namibia?
3: Weitere Städte heißen Walvis Bay und Swakopmund.
4: Wie heißen die Nachbarländer von Namibia?
0: Die Nachbarländer von Namibia sind Angola, Sambia, Botswana und Südafrika und Atlantischer Ozean. Radu, welche Sprache werden in Namibia gesprochen?
3: In Namibia sprechen die Menschen viele Sprachen. Englisch, Afrikaans, Deutsch und Oshivambo werden dort gesprochen.
4: Wie heißt das Geld von Namibia?
0: In Namibia bezahlt man mit den Namibia-Dollar.
3: Wie sieht die Flagge von Namibia aus?
0: Die Flagge hat viele Farben, blau, grün, rot, weiß und gelb. Blau steht für den Himmel und das Meer, grün steht für die Pflanzen und die Natur, rot steht für die Menschen, weiß steht für Frieden. Oben links ist eine gelbe Sonne, sie steht für das Leben.
4: Wie sieht die Landschaft von Namibia aus?
3: In Namibia gibt es Wüsten, Berge und weite Flächen. Die Namib-Wüste ist berühmt. Sie ist sehr alt und sehr heiß.
0: Im Norden gibt es den Etosha Nationalpark. Dort leben viele Tiere.
3: In Namibia gibt es viele wilde Tiere. Dort leben Elefanten, Zebras, Leoparden, Löwen, Flamingos, Geier, Antilopen und auch Krokodile.
4: Was essen die Menschen in Namibia?
0: Die Menschen in Namibia essen oft Maisbrei. Dazu gibt es Gemüse, Fleisch und Bohnen. Manchmal essen sie auch gebratene Raupen. Die Menschen in Namibia essen auch gerne Schwarzwälder Kirschtorte.
3: Welche Besonderheiten gibt es in Namibia?
0: In Namibia leben heute noch Menschen aus dem Volk der San. Die San waren die ersten Menschen in Namibia. Wissenschaftler haben herausgefunden, dass die San das älteste Volk der Erde sind.
5: Wer schneller lebt, ist schneller fertig, hat meine Mama mal gesagt. Ich hab genickt und dann gemacht, was du mir Jungs halt machen. Nie weiter drüber nachgedacht, ja. Das erste Mal ein Mädchen kennengelernt im Internet.

0: Namibia ist spannend.
1: Aber heute geht es auch um die Kinderrechte.
2: Kinderrechte sind Regeln. Sie schützen Kinder und helfen ihnen, gut zu leben.
3: Hier kommt erst einmal, was Kinder brauchen, um gut leben zu können.
4: Hallo, ich bin Armin. Was brauchst du für ein gutes Leben?
5: Kinder brauchen einen Arzt, wenn sie krank sind.
6: Alle Kinder brauchen Eltern und Freizeit.
7: Kinder brauchen Spielplätze,
8: sollen nicht arbeiten und brauchen Essen und Kleidung und Respekt haben.
9: Kinder brauchen Bildung.
10: Hallo, ich bin Amaira. Kinder brauchen für ein gutes Leben ihre Eltern und Essen auch brauchen sie.
11: Kinder brauchen Essen, Trinken, Spielen und eine Familie.
12: Kinder brauchen Liebe und Fürsorge.
13: Kinder brauchen ein Haus, Essen und eine Schule zu lernen.
14: Hallo, ich bin MNR Denne. Kinder brauchen gute Kleidung.
15: Kinder brauchen für ein gutes Leben, alle Kinder gleich sind.
16: Kinder brauchen Frieden,
17: um glücklich aufzuwachsen.
18: Kinder brauchen Eltern, ein Haus, eine Schule zum Lernen und Freizeit.

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1: Radi-Jojo. Als nächstes wollten wir wissen, ob Erwachsene in Berlin die Kinderrechte kennen.
2: Darum haben wir wieder eine Straßenumfrage gemacht. Aber es kommt

0: Was wissen Sie über die Kinderrechte?
1: Ich bin froh, dass es Kinderrechte gibt und dass in vielen Ländern viele Menschen sich darum kümmern, dass die Kinderrechte auch durchgesetzt werden.
2: Oh, war ja gar nichts. Ich weiß nichts über Kinderrechte.
3: Die sind auf jeden Fall verankert und sollten überall umgesetzt werden. Leider geschieht dies nicht in allen Ländern.
4: Was wissen Sie über die Kinderrechte?
1: Eltern, Wohnen, Schule, Lernen und fröhlich sein.
5: Das Recht auf Bildung, dass Kinder wertvoll sind, dass man sie zu nichts zwingen kann.
6: Darüber weiß ich leider nicht so viel, tut mir leid.
7: Was wissen Sie über die Kinderrechte?
8: Dass die Eltern sollen die Kinder natürlich lieben und dass Kinder genug Zeit fürs Spielen haben sollen.
9: Über die Kinderrechte, na, da gibt's ja ganz viele, ne? Zum Beispiel darf man Kinder nie hauen.
10: Hallo, ich bin Armin. Was wissen Sie über die Kinderrechte?
11: Das Recht auf Bildung ist ganz wichtig. Das Recht auf warmes Essen in Schulen beispielsweise.
12: Was ich über die Kinderrechte weiß? Also, da gibt es eine Menge Kinderrechte und ich finde, die werden nicht immer genügend in Betracht gezogen. Also, erstens ganz wichtig, das Recht auf Spiel. Ein zweites wichtiges Recht, Schutz vor Gewalt.
13: Hallo, ich heiße Mukab. Was wissen Sie über die Kinderrechte?
14: Kinderrechte? Ich weiß eigentlich gar nicht.
13: Was wissen Sie über die Kinderrechte?
2: Ich habe nur ein Kind großgezogen und habe es genau beobachtet und ich habe es behandelt immer wie einen Menschen. Ich habe genau geguckt, was ihm gut tut. Er ist jetzt erwachsen und hat auch 3 Kinder. Das habe ich gut gemacht, ohne dass ich eine Ahnung von Kinderrechten habe.

0: Super. Die Erwachsene wissen sehr viel über die Kinderrechte.
1: Vielen Dank.
2: Wir haben natürlich zu den Kinderrechten geforscht und eine Menge herausgefunden.
3: Nun hört ihr unsere Berichte über die Kinderrechte.
4: Hallo, wir sind
2: Mustafa,
1: Amaira.
4: Wir erzählen euch jetzt etwas über die Kinderrechte. Mustafa, warum wurden die Kinderrechte beschlossen?
2: Die Kinderrechte wurden beschlossen, weil die Kinder früher oft nicht gut behandelt wurden. Amira, wann wurden die Kinderrechte beschlossen?
1: Die Kinderrechte wurden am 20. November 1989 beschlossen.
4: Von wem wurden die Kinderrechte beschlossen?
1: Die Kinderrechte wurden von der UNO beschlossen.
2: Wie viele Kinderrechte gibt es?
1: Es gibt 54 Kinderrechte. Welche Kinderrechte gibt es?
4: Es gibt das Recht auf Leben und Gesundheit, das Recht auf Bildung, das Recht auf Schutz vor Gewalt, das Recht auf Spielen und Freizeit, das Recht auf Familie und Liebe, das Recht auf Meinungsfreiheit, das Recht auf Gleichheit und das Recht auf Frieden und es gibt das Recht auf Mitbestimmung. Mustafa, welche Kinderrechte findet ihr besonders wichtig und warum?
2: Ich finde das Recht auf Bildung wichtig, weil alle Kinder zur Schule gehen sollen und dürfen. Ich finde das Recht auf Gesundheit wichtig, weil alle Kinder einen Arzt brauchen. Ich finde das Recht auf Spielen und Freizeit wichtig, weil alle Kinder spielen sollen.
4: Jetzt erklären wir euch ein Kinderrecht etwas genau.
2: Wie heißt euer Recht?
4: Unser Recht heißt Recht auf Bildung.
2: Was bedeutet es?
4: Das Recht auf Bildung heißt, wir dürfen zur Schule gehen und lesen, schreiben und rechnen lernen. Gibt es in Namibia eine Schulpflicht? Kostet die Schule in Namibia Geld?
2: In Namibia gibt es eine Schulpflicht. Die Schule ist kostenlos. Warum können manche Kinder in Namibia nicht in die Schule gehen?
4: Manche Kinder können nicht in die Schule gehen, weil die Kinder auf

dem Land leben, die Schulwege sind zu lang. Hefte, Kleidung oder Schuhe sind oft zu teuer. Einige Kinder müssen arbeiten in Fabriken, in Geschäften und manche Kinder sammeln Müll oder Betteln.

0: Hier sind wir wieder mit einer Sendung aus der Reihe. Wir entdecken die Welt. Wir haben gelernt, dass es 54 Kindergärten gibt.
1: Und dass sie von der UNO 1989 beschlossen wurden. Und jetzt kommt etwas Besonderes.
0: Wir haben mit Kindern der Holy Cross Convent Primary School in Windhoek gesprochen.
2: Wir haben ihnen Fragen gestellt über ihre Schule und ihr Leben in Namibia.
3: Hier ist unsere Zusammenfassung.
4: Wann beginnt und endet dein Schultag?
5: Um 7.50 Uhr.
4: Und wann endet das?
5: 14 Uhr bis 15 Uhr.
6: Welche Schulfächer habt ihr?
4: Deutsch, Kunst, Englisch, Mathe, Sport, Musik.
6: Wir haben Deutsch, Englisch, Sport, Mathe, Nachunterricht, Musik.
7: Welches Spiel spielt ihr in der Hofpause?
4: Fußball. Was ist deine Lieblingsfußballmannschaft?
8: Messi und Ronaldo oder Ronaldo.
6: Wenn Schule ist fertig, wie viele Monate habt ihr Ferien?
9: Wir haben 2 Monate Ferien.
6: Wir haben 6 Wochen.
10: Habt ihr Geschwister?
11: Ich habe 2 Geschwister.
6: Ein Bruder.
12: Ich habe 2 Schwestern.
7: Was macht ihr nach der Schule?
4: Ich spiele Fußball.
7: Nach der Schule, ich gehe nach Hause, spiele ein Handy.
4: Was ist dein Lieblingsland?
13: Südafrika oder Amerika?
6: In Ferien, ich gehe zu meinem Land Äthiopien. Um wie viel Uhr geht ihr schlafen?
14: Ich schlafe um 10 Uhr.
6: Ich schlafe um 22 Uhr.
7: Wie viel Uhr ist jetzt?
4: Jetzt ist 11.40 Uhr.

0: Hier ist Radio Jo mit der Willkommensklasse der Ludwig-Hoffmann-Grundschule in Berlin.
1: Vielen Dank an die SchülerInnen der Holy Cross Convent Primary School.
2: Unsere Radiosendung ist jetzt leider fast zu Ende.
3: Oh, wie schade!
4: Wir hoffen, euch hat sie gefallen.
1: Heute habt ihr viel über Namibia und die Kinderrechte gehört.
2: Kinderrechte sind wichtig.
4: Alle Menschen müssen helfen, sie zu schützen.
2: Vielen Dank an alle, die mitgemacht haben.
5: Und ein großes Dankeschön an die Kinder aus Windhoek.
2: Wenn ihr mehr sehen und hören wollt, schaut auf www.radiojo.org.
6: Da gibt es auch viele Fotos.
5: Und jetzt hört ihr noch mehr Musik.
3: Tschüss!

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1: Mit Emily Ösel. In Berlin-Friedrichshain kam es gestern zu einem Großeinsatz der Polizei. Nachdem am Mittwoch zwei Bauarbeiter verletzt und mit Urin übergossen wurden, war die Polizei mit rund 200 Beamtinnen und Beamten in einem ehemaligen Hostel im Einsatz. Dabei wurden 6 Personen in Gewahrsam gebracht. Die Polizei hat außerdem Schreckschusswaffen, Schlagwerkzeuge und Flaschen mit Urin, die mit Pyrotechnik versehen waren, beschlagnahmt. Das ehemalige Hostel steht laut Polizei leer und wird derzeit besetzt. Während des Einsatzes versammelten sich Teilnehmerinnen und Teilnehmer einer Mahnwache in Solidarität mit den Personen im Gebäude. Um weitere Eskalationen zu vermeiden, wurde der Bau vorübergehend gestoppt und die Gegend um das Haus abgesperrt. Auf dem Gelände des Stahnsdorfer Südwestkirchhofes dürfen Wildschweine gejagt werden. Das teilte Friedhofsleiter Olaf Ehlefeld dem RBB mit. Zuvor hatten Unbekannte den Zaun an mehreren Stellen aufgeschnitten und Lockmittel für Wildschweine an Bäumen angebracht. Mittlerweile befinden sich etwa 20 Tiere auf dem Friedhofsgelände. Die Jagd ist für einen Zeitraum von 6 Wochen außerhalb der Besuchszeiten vorgesehen. Am Sonntag findet auf dem Spargelhof in Kleistow das jährliche Kürbiswiegen statt. Laut einer Sprecherin des Spargelhofes hat der Siegerkürbis letztes Jahr mit fast 1035 Kilogramm das erste Mal die Tonnengrenze in Kleistow überschritten. Dieses Jahr versuchen 60 Züchterinnen und Züchter aus ganz Deutschland den Rekord zu brechen. Essen kann man die Kürbisse im Nachhinein leider nicht mehr, da sie sehr stark gedüngt werden. Stattdessen werden die Kürbiskerne am 1. November an Besucherinnen und Besucher des Hofes verteilt.
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1: In Berlin und Brandenburg bleibt es wechselhaft. Teils ist es wolkig, teils sonnig. Temperaturen schwanken zwischen 14 bis 18 Grad und es ist teilweise windig. In der Nacht ist der Himmel klar bei ca. 9 Grad.
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7: Ein herzliches Hallo an diesem etwas vielleicht bewölkten Freitagnachmittag. Ich bin Nico und darf euch heute zu dieser ein wenig besonderen Sendung von Couch FM begrüßen. Wir haben September und es ist Wahlmonat. Vor 2 Wochen war Sachsen-Anhalt an der Reihe. Am Sonntag wählen Mecklenburg-Vorpommern und natürlich Berlin. Darüber wollen wir sprechen und hierfür darf ich sehr herzlich Julius Niefisch begrüßen. Er ist Referent für Wissenschaft, Forschung, Kultur, Religion und den Untersuchungsausschuss 8.1 für die Landtagsfraktion der CDU hier im schönen Brandenburg. Wir senden ja heute auch aus dem MIZ Babelsberg und wollen zusammen ein wenig auf unsere Nachbarn schauen. Dir ein herzliches Willkommen.
8: Ja, vielen Dank, Nico. Vielen Dank für die herzliche Einladung und ich freue mich, dass wir hier aus Brandenburg senden.
7: Genau, wir wollen ja heute auch ein wenig zurückschauen. Sachsen-Anhalt. Da ging ein kleines Beben durch die Republik. Aber wir wollen auch den Blick auf den Sonntag 18 Uhr richten. Wie wird das ausgehen? Als Berliner Campusradio interessiert unsere Hörerinnen und Hörer natürlich die Berliner Abgeordnetenhauswahl. Hier hat Couch FM Interviews zum Thema Wohnen geführt. Wir hören rein und sprechen drüber. Jetzt starten wir aber mit Musik. Ein Stück passend zu den Wahlen. Was braucht jede Wahl? Sie braucht Kandidaten. Hier ist der Kandidat von Reinhard Grebe.

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Nee, ich bin Knorpelfischfachmann für Haie und Rochen. Ich bin Möbelgigant, mein Name ist Jochen. Lieferzeit 2 Wochen, nee, ich heiße Jacques.

0: bin ich. Wo ich bin, ist die Mitte. 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Sag mal so, Platz ist in der kleinsten Hütte und die Hütte bin ich. Alles andere ist Titte, Mitte, bitte ich. Danke, so.
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2: Ja, Wahlen werden in der Mitte gewonnen. So singt er ja. Der Satz scheint nicht mehr ganz zu gelten. Sachsen-Anhalt hat gewählt und wahrscheinlich wird Ulrich Siegmund von der AfD neuer Ministerpräsident werden. Er hat zwar keine absolute Mehrheit, aber auch ohne diese kann die AfD einiges verändern. Julius, wenn du an deine Arbeitsfelder Kultur und Wissenschaft denkst, was steht Sachsen-Anhalt bevor?
3: Ja, da kann ich ehrlich gesagt nur seufzen. Also das sind tatsächlich eher graue Stunden, die da auf uns zukommen. Wenn wir uns natürlich so ein bisschen das Flaggschiff angucken, das AfD-Wahlprogramm ist, dann ist es die Kulturpolitik. Till Schneider, der das verantwortet bei der AfD in Sachsen-Anhalt, stellt sich das ja auch so vor, dass es dann ein Kultusministerium gibt, am besten eines, das er leitet. Das heißt also eines, das Bildung, Wissenschaft und Kultur zusammenbringt und man dann eben durchgreifen kann in diese drei Felder. Und was heißt das konkret? Die AfD sagt dem Bauhaus beispielsweise als eben ein undeutsches internationalistisches Museum und als eine undeutsche internationalistische Schule von Design und Architektur den Kampf an. Das ist etwas, was wir vor 100 Jahren bereits gesehen haben. Das Bauhaus ist auch damals 1932 von der NSDAP, ohne da jetzt den großen Vergleich ziehen zu wollen, aber dennoch geschlossen worden. Das heißt, das steht in einer schwierigen Tradition, solche Vorschläge. Wir sehen es aber natürlich auch darin, dass beispielsweise vor der Wahl die Gedenkstätten und Kulturinstitutionen ein Schreiben herausgegeben hatten, wo sie gewarnt haben, dass die Geschichtspolitik der AfD, und das ist eben eine Geschichtspolitik, es ist nicht Erinnerungskultur, wie wir sie bisher hatten, sondern die Nutzung von Geschichte zu politischen Zwecken, dass die hochgradig kritisch zu sehen ist, weil es nämlich darum geht, dass womöglich sowohl das Erbe der Nazizeit, das Schwierige, als auch dass der DDR aufgeweicht wird und, naja, sagen wir, entschärft wird, und zwar ja, auf Lasten oder zulasten dessen, was wir in den letzten 75 Jahren in der Bundesrepublik erlebt haben.
2: Okay, aber können Sie Ihr Programm überhaupt durchsetzen? Also Sie haben ja im Landtag keine Mehrheit. Sie könnten Verordnungen erlassen. Was bedeutet das?
3: Also natürlich, das ist jetzt die Frage, ob die AfD am Ende diese Regierung stellt oder nicht, ob es einen Ministerpräsidenten Ulrich Siegmund geben wird oder nicht. Davon würde ich jetzt im Moment, sagen wir mal, erstmal ausgehen. Und dann kann man da eine ganze Menge ändern, weil dann heißt das Bildungsministerium wird wahrscheinlich in Hand der AfD sein. Das heißt, die Schulpläne können geändert werden. Es kann geändert werden, worüber in Lehrinstitutionen unterrichtet wird. Es können Fördergelder gestrichen werden, gerade für die Kulturinstitutionen, aber genauso auch für wissenschaftliche Projekte oder Wissenschaftseinrichtungen, die sich in der Vergangenheit kritisch gezeigt haben oder die sich in der Zukunft kritisch zeigen werden. Also selbst ohne eine parlamentarische Mehrheit ist es definitiv möglich, Eingriffe vorzunehmen, die sehr, sehr weitreichend gehen. Und insofern wird das auch ein Testfeld, nehme ich an, für die AfD, um eben zu zeigen, wir sind in der Lage, den Kulturwandel, den wir versprochen haben die letzten Jahre, den dann auch tatsächlich umzusetzen. Und das ist ehrlich gesagt eine ziemliche Gefahr in meinen Augen.
2: Ja, ich bin da sehr gespannt, wie das ausgehen wird. Wir sehen ja jetzt schon, der Landtag hat sich noch nicht mal konstituiert. Der Vorältestenrat ist zusammengetreten. Und da gibt es, werden jetzt so Spielchen gemacht wie, ja, wir wollen jetzt in der Mitte sitzen, die AfD und BSW sitzen in der Mitte. Die anderen Parteien werden an die Ränder gesetzt. Die SPD und die Linkspartei sollen ihre Räume außerhalb des Hauptgebäudes bekommen und so weiter. Und wenn sich diese Kultur fortsetzt und wir das uns vorstellen, dass das dann auch auf das Regierungshandeln umschlägt, also die Ankündigungen werden wirklich umgesetzt, dann denke ich, kann das alles so kommen, wie du es sagst.
3: Wie gesagt, es ist natürlich auch ein schwieriges Thema. Es ist immer schwierig, auch Prognosen da abzugeben. Ich würde sagen, jetzt mit einer Perspektive, die keine Parteiperspektive sein soll, dass es natürlich auch bei solchen Ankündigungen eine Reaktion ist auf das immer wieder geäußerte Gefühl, ich sehe das im Landtag Brandenburg, wo ich ja nun mal arbeite, dieses Gefühl, dass man die AfD über Jahre hinweg ausgegrenzt habe, das dann natürlich mit der Brandmauer, auch einem sehr schwierigen Begriff am Ende, in der aktuellen Debatte, dass damit verbunden wird und dass man jetzt eben sagt, ja, wir zahlen es euch heim, ihr habt uns jahrelang ausgeschlossen und jetzt geht es eben euch an den Kragen, ihr habt es doch selbst darauf beschworen. Ob das jetzt die Art und Weise ist, wie wir in unserem Land Politik machen sollten und ob das gesund für eine Demokratie ist, das ist dann eben zweitrangig. Ich glaube, wir brauchen eigentlich alle mehr einen kühlen Kopf und müssen uns darüber Gedanken machen, wie wir zusammenkommen, statt dieses Spalterische der Politik der letzten Jahre, was nicht nur auf die AfD zurückzuführen ist, dass wir das wieder rauskriegen aus dem System.
2: Genau, wieder eine positive Geschichte, an die die Menschen glauben können vielleicht. Das ist doch ein guter Wunsch vielleicht. Aber bevor wir weitermachen, noch eine letzte Frage zu Sachsen-Anhalt, zur Regierungsbildung. Also ich frage vielleicht nach einer persönlichen Prognose von dir. Ne? Die AfD steht bei 39 Sitzen. Linke, CDU, Grüne und SPD haben auch 39 Sitze. Das BSW kündigt an, im dritten Wahlgang würde es sich enthalten. Wie kann das ausgehen?
3: Das ist schwierig. Wir haben ja diese Spielchen oder diese Gedankenspiele, die da angestellt werden, wahrscheinlich alle vernommen, die sich irgendwie mit Sachsen-Anhalt beschäftigt haben. Nämlich, dass es in einem dritten Wahlgang eben dann für Ulrich Siegmund reichen könnte, womöglich mit Enthaltungen und so weiter. Ich will da jetzt keine politische Prognose abgeben. Am Ende muss die AfD nun beweisen, leider, dass sie, solange sie eben eine legale Partei ist, dass sie in der Lage ist, auch diese Regierungsverantwortung zu tragen. Ich kann wirklich keine Prognose darüber abgeben, wie das ausgehen wird. Vielleicht endet es in Neuwahlen und dann sehen wir weiter.
2: Ja, ich denke auch, was ein Schwert, von dem noch gar nicht geredet wurde, ist ja, dass der Ministerpräsident am Ende auch das Mittel der Vertrauensfrage haben wird. Also ist er einmal gewählt, dann kann er immer damit drohen, wenn ihr nicht zustimmt, dann stelle ich die Vertrauensfrage, dann lösen wir den Landtag auf und wir wählen neu. Und ich fürchte, das Momentum liegt auf seiner Seite.
3: Das ist ja ganz klar. Also das Momentum liegt sowieso auf Seiten der AfD und zwar auch deshalb, weil diese Gefahr über viele Jahre hinweg wahrscheinlich von den Parteien der Mitte, und da schaue ich natürlich auf meine eigene Partei, die CDU, aber ich schaue auch auf die SPD, verkannt worden ist. Und wenn wir uns dann die Reaktionen anschauen, die am Wahlabend wieder erfolgt sind, dann gilt das ja immer noch. Dann wird es eben immer noch klein geredet und das ist gerade das, was wir nicht tun sollten. Hier geschieht gerade ein Epochenwechsel in der Geschichte der Bundesrepublik und dessen sollten wir uns auch bewusst sein. Und das ist nicht einfach eine normale Wahl und es ist auch keine normale Partei, sondern es handelt sich um eine gesichert rechtsextreme Partei, die zum ersten Mal stärkste Kraft geworden ist und nun einen Ministerpräsidenten womöglich stellt.
2: Ja. Gut, danke für diesen Moment zu Sachsen-Anhalt und bevor wir jetzt nach Berlin gehen, hören wir etwas Musik, nämlich das australische Indie-Rock-Duo Armblock. Dieses beschäftigt sich nach eigener Aussage im Lied Halftime mit der Kluft zwischen bloßem Existieren und dem tatsächlichen Gefühl, im Moment präsent zu sein.

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1: Diesen Sonntag stehen ja die Wahlen in MacPom und Berlin an. Über MacPom wollen wir später noch reden. Jetzt kommen wir aber erstmal zu Berlin. Als studentisches Radio haben wir uns die Frage gestellt, was bewegt Studis besonders? Und ein Thema, das uns immer wieder in den Sinn kam und welches auch im Wahlkampf sehr präsent ist, das ist das Wohnen. Hierzu haben wir Interviews geführt mit der Linken und den Grünen. Die Union und SPD waren angefragt. Beginnen wir am besten mit der Linkspartei. Hier war Niklas Schenker unser Gast. Julia und Eddie haben das Interview geführt und wir wollen jetzt ein paar Ausschnitte hören. Am Anfang wurde Niklas Schenker gebeten, die wichtigsten Punkte des Programms vorzustellen. Hören wir einmal rein.
2: Auf jeden Fall, die bezahlbaren Mieten sind das absolute Kernthema. Das merkt man auch, wenn man mit den Leuten einfach spricht, ob an der Haustür oder in der Kneipe. Alle kennen jemanden, wenn sie nicht selber betroffen sind, von der Mietensituation in der Stadt. Und wir sagen, wir wollen Mietabzocke stoppen. Und das erreichen wir vor allem durch drei Maßnahmen. Wir wollen den Volksentscheid Deutsche Wohnen Kurden eigenen endlich umsetzen. Wir wollen mit einer Behörde gegen illegale Mieten vorgehen, weil das ein flächendeckendes Problem ist in Berlin. Und wir kämpfen für einen bundesweiten Mietendeckel und wollen den aber für die 400.000 kommunalen Wohnungen sofort einführen, weil Berlin das ohne Zweifel eben machen könnte. Das sind drei Maßnahmen. Wir haben noch viel mehr, aber das sind so unsere Kernforderungen, für die wir im Wahlkampf kämpfen.
3: Danke schon mal. Ich glaube, auf ein paar davon wird Eddie auch noch mal später eingehen. Ich hätte aber noch mal eine bisschen allgemeinere, gefasstere Frage. Also wir sind ja vom studentischen Radio und richten uns vor allem an alle Studierende in Berlin. Und weil das ja unsere Kernzielgruppe ist, würde mich da noch mal interessieren. Also ich weiß, Wohnen ist für die natürlich auch ein total großes Thema, beeinflusst eigentlich auch, ob man sich's überhaupt leisten kann, zum Beispiel ein Studium in Berlin aufzunehmen oder auch als Berlinerin irgendwie aus dem Elternhaus auszuziehen. Gibt es da konkrete Vorschläge und Vorhaben, was das studentische Wohnen betrifft? Und was habt ihr da konkret für Pläne, um diesem Problem zu begegnen?
2: Also wir setzen uns auf jeden Fall auch dafür ein, dass sehr viel mehr studentische Wohnheimplätze geschaffen werden, von der landeseigenen Berlin-Novo, aber auch vom Studierendenwerk. Da geht es insbesondere auch darum, dass es im Land Berlin so eine Wohnungsbauförderung gibt, wo das Studierendenwerk aber bisher nicht darauf zugreifen kann. Berlin ist die Großstadt mit der geringsten Quote an Wohnheimplätzen pro Studierenden. Und außerdem sagen wir, die 400.000 kommunalen Wohnungen, da wollen wir bei der Wiedervermietung eine Quote einführen, dass bestimmter Anteil immer an Studierende gehen muss. Aber ich würde ansonsten sagen, dass Studis mit denselben Problemlagen zu kämpfen haben wie Rentnerinnen und Rentner oder alleinerziehende Familien etc. Und deswegen ist unser Programm, also wir wollen das Wohnen für alle Menschen in Berlin wieder bezahlbar machen. Und davon werden natürlich Studis ganz besonders profitieren. Ein ganz konkretes Beispiel, es gibt ja in Berlin immer mehr von diesen möblierten Wohnungen auf Zeit. Das ist ein Trick, den viele Vermieter nutzen, um Wohnungen sehr viel teurer anzubieten, als es eigentlich das Gesetz erlaubt. Und mit unserer Behörde gegen illegale Mieten wollen wir damit ganz besonders vorgehen. Also wir wollen möbliertes Wohnen auf Zeit verbieten innerhalb von sogenannten Milieuschutzgebieten. Milieuschutzgebiete ist fast die komplette Innenstadt. Und wir haben ja selber als Linke auch so einen Mietwuchercheck auf den Weg gebracht. Da kann man also prüfen, ob man eine zu hohe Miete zahlt. 120.000 Haushalte haben ihn schon genutzt und in 80.000 Fällen liegt eine überhöhte Miete vor. Da könnten die Behörden jetzt gegen vorgehen. Es wird aber noch viel zu wenig dagegen gemacht. Und deswegen sagen wir, mit dieser Behörde gegen illegale Mieten werden wir 100 Leute einstellen, die wirklich offensiv und konsequent dagegen vorgehen, dass hier dreiste Vermieter nicht mehr unsere Nachbarinnen und Nachbarn abzocken, sondern bezahlbares Wohnen hier für alle Menschen in der Stadt endlich Realität wird.
3: Dazu hätte ich noch eine kurze Nachfrage, weil du hast es jetzt gerade angesprochen, diese Behörde ist auch eines der Dinge, die mir am ehesten ins Auge gesprungen ist, als ich euer Wahlprogramm gelesen habe. Wenn ich mir aber so vorstelle, eine Behörde aufzubauen, gerade in so einem Bürokratie-Wahnsinnsland wie Deutschland, stelle ich mir vor, dass das schon auch ein bisschen Zeit in Anspruch nehmen kann. Also kannst du dazu vielleicht noch ein bisschen mehr sagen, was so die Aufgaben sind? So ist es immer diese Verschlagwortung von, ja, illegale Mieten sollen da vor allem irgendwie geahndet werden können. Kannst du da vielleicht noch ein bisschen was erzählen? Was sollen da die Kernaufgaben sein? Wie soll das strukturiert sein? Und was wäre vielleicht auch ein realistischer Zeitplan, um das auf den Weg zu bringen?
2: Also es geht ja um Mietpreisüberhöhungen nach § 5 Wirtschaftsstrafgesetz. Also eine Miete, die mehr als 20% über dem Mietspiegel liegt, ist erstmal eigentlich illegal. Wenn eine Miete mehr als 50% über dem Mietspiegel liegt, ist das sogar eine Straftat. Da kann man als Vermieter bis zu 3 Jahre für den Knast kommen. Also es ist kein Kavaliersdelikt. Und wir haben als Linke deswegen diesen Mietwuchercheck entwickelt, um zu zeigen, dass das ein flächendeckendes Problem ist in der Stadt. Und das haben wir mit den Zahlen, ich habe sie ja gerade schon zitiert, jetzt wirklich auch gezeigt. Es ist aber eben so, dass die aktuelle Regierung, CDU und SPD, sich praktisch geweigert hat, Personal in den Bezirken dafür zur Verfügung zu stellen. Kreuzberg ist der eine Bezirk, der richtig konsequent dagegen vorgeht. Und da wurde gerade erst letztens eine Vermieterin ja, dazu verdonnert, dass sie 25.000 Euro zu viel gezahlter Miete an eine Mieterin zurückzahlen musste und on top noch 23.000 Euro Bußgeld, was an die Behörde gegangen ist. Jetzt gibt es die ersten Stellen in den Bezirken, aber das ist eben, man muss sich das so vorstellen, die Bezirke entscheiden mehr oder weniger alleine, wie konsequent sie dagegen vorgehen. Deswegen haben wir gesagt, im ersten Schritt, und das wird sehr schnell gehen, wenn wir diese Stellen, die es jetzt in den Bezirken gibt, zusammenziehen und auf Berlin-Ebene quasi dagegen vorzugehen, sodass es einfach ein einheitliches Vorgehen gibt. Und dann werden wir peu à peu, so schnell wie es ihnen geht in dieser Verwaltung, zusätzliche Stellen dafür schaffen. Ich kenne auf jeden Fall das Argument, dass jetzt Bürokratie und es dauert alles lange. Ich würde sagen, es ist schon eine Frage des politischen Willens, wie viel man und wie schnell das am Ende gehen wird. Und würde einfach sagen, Vermieter müssen das Gefühl haben, es wird nicht sofort alle treffen, die hier illegale Mieten nehmen, aber es kann jeden treffen. Und ich glaube, diese abschreckende Wirkung, wenn wir einfach noch mehr von diesen Fällen, die ich gerade schon besprochen habe, haben werden, dann wird es dazu führen, dass wir ganz schnell, glaube ich, eine Entwicklung in Berlin haben werden, dass Vermieter sich dann lieber freiwillig an die Regel halten, bevor sie hier am Ende 50.000 Euro an Strafe zahlen müssen.
1: So viel für den Moment. Julius, klingen seine Vorschläge plausibel für dich? Kann solch eine konsequente Verfolgung tatsächlich abschreckend wirken und überhöhte Mieten verhindern?
4: Also grundsätzlich kann man über so etwas diskutieren und insofern würde ich sagen, natürlich gibt es Plausibilität und im Übrigen ist das ja auch gar keine Forderung, die jetzt in diesem Sinne besonders links wäre, würde ich jetzt mal sagen. Also ich denke, da kann man sich auf einiges vielleicht sogar einigen, gerade wenn es darum geht zu sagen, wir haben, er hat es erwähnt, 50% oder ab 50% über dem örtlichen Mietniveau, dem durchschnittlichen, handelt es sich um eine Straftat, ab 20% um eine Ordnungswidrigkeit, dass es da ordnungsbehördliche Maßnahmen geben soll, das ist ja im Sinne des Gesetzes, sonst hätten wir das Gesetz nicht erlassen sollen. Also insofern ist dieser Punkt an sich natürlich erstmal sehr plausibel. Was dann was mit dieser Behörde zu tun hat, die dann 100 auf 100 Personen anwachsen soll, da hat er ja am Ende auch gesagt, das sind eigentlich erstmal die Bezirksbehörden, bei denen das angesiedelt ist, die sollen eben zusammengezogen werden an das Land und dann wahrscheinlich mit der Denklogik, naja, und dann haben wir eine Weisungsbefugnis und Fach- und Rechts- und Sonderaufsicht und können dann eben durchgreifen und endlich mal den irgendwie offensichtlich nicht ihrer Arbeit nachkommenden Bezirksbehördenmitarbeitern sagen, wie der Hase läuft. Also ob dieses Misstrauen der eigenen Verwaltung gegenüber jetzt besonders sinnvoll ist, da bin ich mir nicht ganz sicher. Aber das ist natürlich auch machbar. Weniger plausibel oder vielleicht ist es keine Frage von Plausibilität, sondern am Ende von Ressourcenpriorität sind dann solche Fragen eben wie die der Vergesellschaftung. Ich kann, aber ich nehme an, wir sprechen darüber vielleicht auch gleich
1: Und
4: nochmal.
1: es kommt jetzt
4: Gut,
1: jetzt
4: dann.
1: folgenden An Ausschnitt.
4: Aber gut, dann will ich dem nicht vorweggreifen, dann hören wir da vielleicht einfach gerne mal rein.
1: Genau, und das machen wir. Hier kommt Teil 2.
5: Und wenn es um die Frage geht, eben bezahlbaren Wohnraum zu schaffen, da gibt es ja auch die Vorstellung, Wohnungskonzerne zu enteignen, also private Wohnungskonzerne, Deutsche Wohnen zum Beispiel. Da, als ich das gelesen habe im Programm, da hat sich mir die Frage gestellt, wie das konkret finanziert werden sollte. Also wer bezahlt denn die Entschädigung und aus welcher Kasse? Und dann anschließend noch die Frage, die sich mir stellt, ist, was passiert mit diesen Wohnungen? Also werden die dann wieder normal auf dem Wohnungsmarkt angeboten oder werden die dann spezifisch an Leute vergeben, die zum Beispiel einen Anspruch auf einen Wohnberechtigungsschein haben? Wie ist da die Idee?
2: Genau, also erstmal muss man ja sagen, es gab ja den erfolgreichen Volksentscheid Deutsche Wohnungsquoten eignen vor mittlerweile fast 5 Jahren, wo fast 60% gesagt haben, diese Maßnahme soll die Regierung jetzt ergreifen. Leider war es eben so, dass das kein rechtlich verbindlicher Volksentscheid war, sondern eher eine politische, ja, politischen Willen zum Ausdruck gebracht hat. Wir finden deswegen, dass es natürlich trotzdem politisch verbindlich ist, wenn 60% der Berlinerinnen und Berliner sagen, sie wollen, dass das umgesetzt wird. Es gab ja dann eine Expertenkommission mit hochkarätigen Verfassungsrechtlern und Ökonomen etc., die sich ein Jahr lang das sehr genau angeschaut haben und zum Ergebnis gekommen sind, Deutsche Wohnkunden eignen ist nicht nur rechtlich möglich, sondern auch finanziell tragbar und das beste Instrument, um für dauerhaft bezahlbare Mieten zu sorgen. Die Initiative Deutsche Wohnkunden eignen geht selber davon aus, dass die Entschädigung für diese ungefähr 220.000 Wohnungen so zwischen 8 bis 18 Milliarden Euro liegen soll. 8 bis 18 Milliarden, weil man am Ende des Tages natürlich nicht ganz hundertprozentig weiß, wie ein Bundesverfassungsgericht oder so hier am Ende zu urteilen wird. 8 Milliarden wäre jetzt so die ganz besonders progressiv angenommene Variante und 18 Milliarden ist wirklich so das Konservativste, was man sich, glaube ich, vorstellen kann. Die Initiative hat ein sehr, sehr gutes Entschädigungsmodell sich ausgedacht, wo es im Grunde genommen einfach darum geht, das Teure an diesen Wohnungen sind nicht unbedingt die Häuser, sondern das Teure ist der Boden. Wir haben halt diese krasse Spekulation in Berlin, dass Leute Wohnungen gekauft haben, die stehen ja auf dem Boden, und dann immer weiterverkauft haben und diese Bodenpreise jedes Jahr leistungslos einfach nur in die Höhe geschnellt sind. Und die Idee hinter dieser Vergesellschaftung ist, dass wir zwar eine Entschädigung zahlen, aber eben diese leistungslosen Gewinne nicht entschädigen. Und deswegen kommt man auf eine Summe, die extrem viel geringer ist als das, wofür die Wohnungen jetzt auf dem Markt sind. Und dann ist der Clou, dass die Leute in den Wohnungen, die vergesellschaftet werden sollen, ja weiter eine Miete zahlen. Wir sagen zwar, dass die Miete dann, also überhöhte Mieten werden abgesenkt, aber erstmal geht es darum, die Mietpreise in den Wohnungen eher zu stabilisieren. Und dann werden die Mieterinnen und Mieter in den Wohnungen über relativ lange Jahre quasi ja, aus der Miete, die sie eben zahlen, die Entschädigung am Ende refinanzieren. Das heißt, im besten Falle ist das was, wo das Land Berlin quasi keinen eigenen Zuschuss dazu tun muss, sondern die Entschädigung refinanziert sich aus den Mieten der vergesellschafteten Wohnungen. Und übernommen werden soll das am Ende von einer Anstalt öffentlichen Rechts. Das ist so eine besondere öffentliche Unternehmensform. Die BVG zum Beispiel ist auch so eine Anstalt öffentlichen Rechts, die dann am Ende diese Wohnungen bewirtschaftet, verwaltet und eben dafür sorgt, dass die Wohnungen nach fairen Kriterien an die vergeben werden, die ganz besonders eine Wohnung brauchen. Und es sind natürlich Leute mit einem Wohnberechtigungsschein zum Beispiel. Meine dazu auch noch meine Zahl. Zwei Drittel der Berlinerinnen und Berliner haben Anspruch auf einen Wohnberechtigungsschein. Das sind halt diejenigen, die wirklich ganz besonders dringend eine Wohnung brauchen, weil eben dazu kommt, dass Berlin nicht nur die Hauptstadt der hohen Mieten ist, sondern leider auch der niedrigen Löhne. Und deswegen wollen wir nicht nur dafür sorgen, dass die Leute im besten Falle mehr Geld verdienen können, sondern dass sie im besten Falle dann eben auch noch eine bezahlbare Miete am Ende haben.
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1: So viel zur Vergesellschaftung oder Enteignung. Und der Thema spaltet ja wirklich die Berliner Politiklandschaft und ich glaube auch ein bisschen die Bevölkerung. Deine Partei zum Beispiel ist ja gegen Enteignungen. Warum und ist das nicht ein Ignorieren des Wählerwillens vom Volksentscheid?
4: Also zum zweiten Teil, ob das nicht dieses Volksentscheidsergebnis, ich glaube, es war der 26. September, also fast 5 Jahre her, 2021, ob das das nicht ist, also ob man das nicht ignoriert. Ich glaube, das widerspricht erstmal dem, wie unsere Demokratie aufgebaut ist, eben als repräsentative Demokratie. Denn wenn man sich überlegt, damals ist abgestimmt worden und ja, es gab diese, ich weiß jetzt nicht mehr aus dem Kopf, 55, 56, irgendwie so Prozent, die dafür gewesen sind. Das ist richtig. Wenn wir uns jetzt zumindest die Umfragen angucken für Sonntag, dann sehen wir ja wieder, es gibt auch wahrscheinlich eine rot-rot-grüne Mehrheit, die kommt wahrscheinlich auch auf wieder diese knapp 55%. Wenn die nun, jetzt ist die Frage, ob die SPD das mitmacht, aber wenn die nun eine Mehrheit haben und eine Regierung bilden, dann können die diesen Wählerwillen natürlich durchsetzen. Gleichzeitig wissen wir aber natürlich als CDU, dass die meisten unserer Wähler, die an diesem Volksentscheid teilgenommen haben, damals, dass die sehr wahrscheinlich nicht für die Enteignung gestimmt haben werden und das heißt, für den Fall, dass wir nun wieder in Regierungsverantwortung kommen sollten oder vielleicht auch eben die nächste Regierung anführen, dann ist die Konsequenz daraus, dass natürlich auch wir einen Teil unseres Wählerinteresses umsetzen. Das ist ja der ganze Sinn einer repräsentativen Demokratie mit Koalitionen, wo eben verschiedene Interessengruppen, die dann eine Mehrheit zusammenstellen in der Stadtgesellschaft, zusammenkommen. Und insofern ist es dann eben so, natürlich kann man sagen, es gibt diese Mehrheit in der Stadt, aber gibt es sie am Ende in einem Parlament? Auch jetzt 5 Jahre später können die Leute das ja wieder wählen, weil sich eben Parteien mit genug Deckungsgleichheit zueinander finden. Dann ist das möglich, also dann kann das möglich gemacht werden. Aber das wäre jetzt für mich kein Versagen irgendwie eines oder ein Ignorieren des Wählerwillens, sondern schlichtweg einfach nur wieder eine neue Abstimmung, wo der Wählerwille eben neu zum Ausdruck gebracht wird.
1: Okay, gut. Vielen Dank. Und das soll es auch erstmal für das Interview mit Niklas Schenker gewesen sein. Wir machen jetzt weiter mit Musik und hören Roja mit Afar, ein Track über das Finden eines emotionalen Zustandes, eines emotionalen Zuhauses, sorry, trotz räumlicher Trennung, dessen erster Textentwurf in der Sprache der nomadischen Afar-Gemeinschaft verfasst wurde und dann anschließend gemeinsam mit den Fans in Englisch finalisiert wurde. Da bin ich gespannt.

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1: Jetzt kommen wir zu den Grünen. Luise und Mirjam haben mit Katrin Schmidtberger ein Interview geführt. Der Landesverband Berlin hat ja den Ruf, etwas weiter links zu stehen als die Gesamtpartei. Hören wir einmal rein und schauen im Anschluss, wie es da mit der Anschlussfähigkeit an andere Parteien ausschaut. Auch Katrin Schmidtberger wurde am Anfang gebeten, ihr wohnungspolitisches Programm hinsichtlich studentischen Wohnens vorzustellen.
2: Also erstmal vielen Dank für die Einladung, freut mich sehr. Ich halte das Thema gerade auch junges Wohnen für ein sehr, sehr zentrales. Erstmal, wir reden ja, also klar, Wohnen ist einerseits existenziell, aber ich glaube auch für eine Stadt wie Berlin, eine Wissenschaftsstadt, der ein wichtiger Standortfaktor auch Kultur und ein bezahlbares Leben ist, ist es besonders zentral, auch für junge Menschen Wohnraum bereitzustellen, weil sonst leidet die ganze Stadt, also sonst leidet unsere Zukunftsfähigkeit, sonst leidet unsere Wissenschaft und letztendlich dann auch die Wirtschaft. Und es ist eben auch volkswirtschaftlich betrachtet schwierig, wenn wir keinen jungen Menschen Wohnraum zur Verfügung stellen können. Ich finde, das ist ein Skandal und nicht akzeptabel, dass Menschen hier ihr Studium nicht antreten können oder sogar auch ihre Ausbildung abbrechen, weil sie eben keinen bezahlbaren Wohnraum finden. Deswegen haben wir in unserem Programm da sehr, sehr viele Angebote. Natürlich auch Angebote für ältere Menschen, auch für andere vulnerable Gruppen. Uns geht es vor allem darum, Wohnraum für breite Schichten bereitzustellen. Damit meine ich eben vor allem Wohnraum für Menschen mit kleinem Geldbeutel. Wir haben zum Beispiel, wir sind auch Hauptstadt der Alleinerziehenden. Auch da sage ich immer, brauchen wir spezielle Angebote. Und bei den jungen Leuten sieht es ja so aus. Wir haben das Studiwerk. Das Studiwerk hat ja in Deutschland die schlechteste Versorgungsquote von allen, in allen Städten. Obwohl wir 200.000 Studierende haben, sind gerade mal, ich habe noch mal nachgeguckt, gerade mal 5% werden sozusagen vom Studiwerk versorgt. Und das Studiwerk erlebe ich schon viele Jahre lang, die sehr engagiert sind, mehr Plätze bereitstellen wollen, aber der Senat lässt sie eben nicht. Und die Rahmenbedingungen sind ja auch in den letzten Jahren immer schwieriger geworden. Deswegen ist mir ganz, ganz wichtig, dass wir das Studiwerk stärken. Also das muss in Zukunft auch eben Bestände sanieren können, muss Zuschüsse erhalten, damit Wohnraum bereitgestellt werden kann. Weil das ist nämlich die Garantie für den günstigsten, bezahlbarsten Wohnraum für junge Leute. Und wir fordern ja auch schon seit vielen, vielen Jahren ein Azubi-Werk. Ne? Also analog zum Studiwerk muss eben auch mehr Wohnraum für Auszubildende bereitgestellt werden. Wir haben ja 50.000 in Berlin. Und auch die sind ja extrem mit den Wohnkosten belastet. Ne? Sowohl die Studis wie die Azubis zahlen 50-60% ihres Einkommens sozusagen für Wohnraum. Und das ist eine absolut krasse Überlastung, die auch den Menschen nicht zuzumuten ist. Und deswegen brauchen wir, der Senat hat jetzt 150 Plätze bereitgestellt oder will es tun über das Azubi-Werk, das ja erst noch gegründet wird. Also ich bin mal gespannt, ob das vor der Wahl noch passiert. Aber da braucht es natürlich nochmal andere Lösungen. Und übrigens, sowohl das Thema Genossenschaften finde ich da wichtig. Es gibt ja auch eine studentische Genossenschaft in Berlin und ich finde, die

0: ihrer frei werdenden Wohnungen im Jahr an WBS-berechtigte Haushalte vermieten müssen. Also zum Beispiel, wenn jemand mehr als 51 Wohnungen hat bis 100, muss er 10% seiner frei werdenden Wohnungen im Jahr an solche Haushalte vergeben. Und da wollen wir eben auch junge Leute explizit berücksichtigen, weil ich denke, dass auch sie es verdient haben. Also ne, es gibt ja auch Quoten, wie gesagt, nach Einkommen. Aber ich finde, es muss eben auch für diese beiden, ich nenne es jetzt mal Berufsgruppen, auch eine Möglichkeit geben. Das wollen wir machen. Dann ist es allerdings auch so, wir haben in Berlin über 2 Millionen Quadratmeter leerstehendes Gewerbe, vor allem auch Büros. Und statt auf der grünen Wiese zu bauen, man sieht ja auch, wie lange der Senat mit seinen Planungen braucht, wenn er neue Stadtquartiere errichtet, wollen wir diese frei werdenden Büros zu Wohnraum umnutzen und umbauen und wollen dafür auch ein Förderprogramm auflegen. Und da stelle ich mir sehr vor, dass auch da Azubis und Studis eine ganz, ganz wichtige Zielgruppe sind. Ich finde, man könnte sogar auch drüber nachdenken oder diskutieren, ob man nicht auch bestimmte Studiengänge auch da ganz aktiv mit einbindet. Das sind jetzt mal so ein paar Ansätze, es sind sicherlich nicht alle, aber dass es so nicht weitergehen kann und dass wir endlich junge Menschen da ernst nehmen müssen, weil sonst verliert unsere Stadt die Zukunft, das ist eigentlich klar.
1: Ja, Sie hatten es ja gerade so angedeutet, wenn ich es richtig verstanden habe, dann ist der Plan mit dem Studierendenwerk auch, dass die leerstehende Gebäude nutzen und umbauen für studentischen Wohnraum.
0: Genau.
1: Und nicht neu bauen.
0: Genau, also ich glaube mal so, wir brauchen eine Mischung. Natürlich müssen wir auch ein Stück weit neu bauen. Ich finde es aber ein Skandal. Also nur mal so, das Studiwerk hat ja dieses Jahr sogar Wohnheimplätze verloren, weil die keine Gelder bereitgestellt bekommen, also in Kreuzberg am Hafenplatz zum Beispiel, weil sie keine Gelder bereitgestellt bekommen, um überhaupt ihre Bestände zu sanieren. Also die mussten quasi dieses Gebäude, diese Wohnheimplätze, die fertigen, wieder an den freien Investor zurückgeben, statt dass man sozusagen selber Geld vom Land Berlin bekommt und saniert. Obwohl es eine Bundesförderung gibt, die nennt sich Junges Wohnen, die das eigentlich vorsieht. So, und genau, ich möchte, dass das Studiwerk, weil ich glaube, es ist auch einfacher fürs Studiwerk ist, ich möchte, dass das Studiwerk erstmal eben Sanierungsgelder bekommt, dass die zugesagten Projekte, die das Studiwerk macht, also es gibt auch in Lichtenberg ein Projekt, da soll neu gebaut werden. Und der Senat blockiert dieses Projekt, weil die Senatsfinanzverwaltung sich weigert. Dieses Grundstück gehört dem Land Berlin, dem Studiwerk einen guten Erbbaurechtsvertrag zu geben. Das muss man sich mal vorstellen. Also die, obwohl man sozusagen als Staat dort wirklich handlungsfähig wäre, ne, anders als oft bei Grundstücken von privaten Vermietern. Und von daher, glaube ich, muss das Studiwerk insgesamt auch wirklich mal politisch ernst genommen werden. Ich habe das Gefühl, das drückt man so weg. Ich bin ja auch schon länger im Abgeordnetenhaus. Da heißt es übrigens immer so, seit 2013 hieß es, wir wollen 5000 neue Studi-Wohnheimplätze bauen und keine Regierung hat es geschafft. Ehrlicherweise auch unsere rot-grün-rote Regierung nicht. Ne? Also auch da haben wir da auch Mist gebaut und waren zu schlecht. Aber wir haben, glaube ich, dazu gelernt und von daher, glaube ich, ist das Studiwerk schon sehr, sehr zentral. Das muss befähigt werden, sowohl neu zu bauen, aber eben vor allem auch die Bestände, die sie haben, zu sanieren. Weil sonst können sie, wenn sie kein Geld dafür bekommen, müssen sie den Anspruch aufgeben, bezahlbare Mieten zur Verfügung zu stellen. Und das ist doch absurd. Ne? Also wenn wir, und wir könnten ja kreditfinanziert das Studiwerk ganz gut stärken in der Sanierung. Und wenn wir über Mieten, also es kann ja nicht sein, dass die sozusagen genauso wie auf dem freien Markt agieren, obwohl es eigentlich anders auch möglich wäre.
2: So viel für den Moment, ja. Julius, wie schaut's mit der Anschlussfähigkeit der Grünen aus?
3: Wahrscheinlich deutlich höher als mit der Anschlussfähigkeit der Linken, so viel kann man sicherlich sagen. Also ich glaube, nach dem, was wir gerade gehört haben, wenn wir beispielsweise dieses bezahlbare Mietengesetz haben, was angesprochen worden ist, dann kann man das natürlich so machen, aber das bedeutet, wir sind immer nur am sozialen Nachregeln. Das heißt, wir schaffen eine neue bürokratische Kategorie, sagen, du hast jetzt wieder einen Anspruch, einen Schein und so weiter und mit dem kannst du dich jetzt bewerben oder hast ein Sonderrecht. Das kann man natürlich machen, das ist dann ein hochgradig regulierter Markt, aber das löst ja ein Flächenproblem nicht am Ende des Tages. Es löst ja nicht das Problem, dass Berlin eine Stadt mit Zuzug ist, dass sie heute einige hunderttausend mehr Einwohner als noch vor 20 Jahren hat, dass die auch ein bisschen wohlbegüterter sind und Berlin eben nicht mehr arm ist und vielleicht auch ein bisschen weniger sexy als früher und dementsprechend auch die Mieten in die Höhe gestiegen sind. Und das heißt, solche Vorschläge, glaube ich, sind eigentlich nur eine Zementierung und immer eine Nachregulation. Da ist dann vielleicht die Idee, und Sie hat es dann auch kurz angesprochen, ein Stück weit mehr vielleicht zu bauen, eine etwas bessere Idee. Eben, so wie es jetzt die CDU in Berlin eben sagt, 100

0: 100.000 neue Wohnungen bis 2031. Ob das jetzt die Randbebauung des Tempelhofer Feldes ist, darüber kann man, muss man diskutieren, ob das bei den landeseigenen Wohnungsgesellschaften ist. Aber das heißt natürlich über den Neubau, und das ist dann am Ende eine Frage von Baurecht, von Investitionsmitteln und auch von privatem Kapital, was sagt, daraus lässt sich dann eben doch immer noch ein angemessener Profit schlagen. Kein Wucher, aber ein angemessener Profit.
1: Okay, vielen Dank. Zum Tempelhofer Feld kann ich vielleicht kurz ergänzen, die Interviews gingen ja länger, wir können leider nur einen Ausschnitt senden. Zu der Frage Volksentscheid Tempelhofer Feld beachten, haben beide Interviewten mit Ja geantwortet. Wir machen einmal weiter. Julius, ich weiß ja, du reist gerne nach Wien, ist ja auch eine schöne Stadt, und Katrin Schmidberger wurde jetzt gefragt, warum die Wiener Wohnsituation ein Vorbild sein kann.
2: Das ist eine sehr wichtige und gute Frage, genau. Also es ist so ein Ziel, eine Vision, die wir da auch, die wir da teilen. Also ich war selber auch schon sehr oft in Wien, und natürlich läuft es in Wien auch nicht alles tutti. Also die haben auch ein Mietrecht, was Mietern zu wenig Rechte gibt und sie auch zu wenig schützt. Aber in Wien gehören 60% der Wohnungen Genossenschaften dem sogenannten und dem Gemeindebau, also so eine Art kommunalen Wohnungsunternehmen. Und diese 60% der Wohnungen sorgen zumindest dafür, dass es eine mietpreisdämpfende Wirkung für die ganze Stadt gibt. Diese Wohnungen können auch gar nicht privatisiert werden und sind eben auch dauerhaft bezahlbar ausgerichtet. Und übrigens auch beim Neubau ist Wien ein Vorbild. Dort, wenn du Baurecht bekommst von der Stadt Wien als privater Investor, musst du mindestens 50% bezahlbaren Wohnraum bauen. Bei uns in Berlin sind es gerade mal 30%, und wir haben auch sehr, sehr viele Ausnahmen. Also mir geht es darum, so, und in Wien werden auch breite Schichten eben versorgt. Da wird schon noch geguckt, dass auch gerade die Menschen, die darauf angewiesen sind, auch mit dem Wohnraum versorgt werden. Und die Wohnverhältnisse sind auch relativ gut, muss man sagen, ne? Weil es heißt ja immer, wenn wir günstig vermieten und wenn wir so viel ankaufen oder wenn wir vergesellschaften, können wir unsere Bestände nicht mehr in Ordnung halten. Also auch das ist da durchaus gut. Und auch die Bestände sind auch sehr auf Nachhaltigkeit ausgerichtet. Also wenn wir mal gucken, wie sich unsere Städte ja auch verändern, aufgrund des Klimawandels, genau, ist Wien da auch ein Vorbild, was so grüne ökologische Stadtentwicklung betrifft. Weil man baut ja nicht nur Wohnungen, man baut ja ganze Kieze und Quartiere. Ehrlich gesagt, deswegen ist eben auch die Vergesellschaftung für uns ein ganz wichtiges, zentrales Instrument, weil wir eben dann, wir haben jetzt im Moment ungefähr 20% auf dem Berliner Wohnungsmarkt der Wohnungen, die landeseigenen gehören. Und wir sind leider so bei 10% Genossenschaften. Und deswegen ist die Vergesellschaftung auch so wichtig, weil sie eben uns ein Stück weit näher an dieses Ziel 50% bringen würde. Aber das wird natürlich nicht leicht. Und wir werden auch Bestände ankaufen müssen, gerade in der Innenstadt, wo wir eben viele sogenannte Investoren haben, die in den letzten Jahren extrem viele Wohnungen auch aufgekauft haben.
1: Also auch Vergesellschaftung bei den Grünen. Stefan Evers von der CDU möchte gerne Bürgermeister werden. Und das wäre den Umfragen zufolge, also realistisch, was nicht vorher ausgeschlossen ist, in einer schwarz-grün-roten Koalition möglich. Kann denn bei diesen Themen der Grünen überhaupt eine Zusammenarbeit möglich sein?
0: Letzten Endes natürlich schon, weil es geht darum, eine Mehrheit zu finden. Und sagen wir mal, zu regieren ist immer schmackhafter als nicht zu regieren. Ich glaube, dass die alte Weisheit gilt fort. Und das heißt, wenn es am Ende eine groß genug oder eine Schnittmenge gibt, die groß genug ist, okay. Aber das ist eine Politikphrase. Was die Vergesellschaftung selbst angeht, bin ich da sehr skeptisch. Natürlich kann man das machen, und dann hat man vielleicht auch diesen mietpreisdämpfenden Effekt, den sie da in Wien beschrieben hat. Aber ehrlich gesagt ist das ja auch nur ein Rückgriff auf den Marktmechanismus, nämlich auf die Idee, aha, wir bieten jetzt also oder wir greifen in die Mietmärkte ein, beziehungsweise wir haben eben öffentliche Wohnungen, die eine geringe Miete haben, und deswegen müssen die privaten Vermieter eben auch mitziehen, weil sie sonst gar nicht mehr vermieten können. Aber das ist ja dieselbe Logik, die wir auch anlegen, an den Tag legen, indem wir eben einfach deutlich mehr neu bauen, egal ob in privater Hand oder in öffentlicher Hand, und dann eben sagen, dadurch, dass genug Angebot da ist und auch genug günstiges Angebot, gibt es dann am Ende einen Druck seitens des Marktes, so funktionieren Märkte, Angebot und Nachfrage, dass die Mieten insgesamt sinken und geringer werden.
1: Sicherlich, aber ist nicht das Problem. Wir haben ja die Probleme jetzt, und bis genug gebaut ist, vergehen ja auch wieder einige Jahre.
0: Das ist absolut richtig, dass wir die Probleme jetzt haben. Ich glaube, es wäre auch ein bisschen unlauter, politisch zu behaupten, also die Wahl wird vonstatten gehen und danach sind die Probleme gelöst. Wie gesagt, wir können ordnungsrechtlich dagegen vorgehen. Man kann definitiv, das ist eine Frage von politischem Willen, sagen, wir setzen das ganz schnell auf die Agenda und wir möchten gerne in den ersten, also wirklich in den ersten 100 Tagen oder sowas beispielsweise, eben die gesetzlichen Anpassungen im Baurecht auf den Weg bringen. Als Brandenburger kann ich werben, das haben wir gerade in Brandenburg getan. Vielleicht kann man sich da in Berlin inspirieren. Das ist bei uns ganz gut geworden. Aber das ist am Ende eine Frage von politischer Prioritätensetzung und ich kann nur hoffen, dass die Kollegen in Berlin das dann auch machen werden.
1: Okay, danke dir. Und das soll jetzt für heute erstmal mit dem Thema Wohnen gewesen sein. Und jetzt habe ich einen besonderen Programmhinweis für euch. Nämlich am 20. September, diesen Sonntag, stehen ja die Landtagswahlen an. Und insbesondere die Berliner Abgeordnetenhauswahl. Alex Berlin sendet am Sonntag live aus dem Abgeordnetenhaus im Fernsehen. 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Und die letzten Minuten unserer Sendung wollen wir jetzt noch über Mecklenburg-Vorpommern sprechen. Die Umfragen deuten auf eine große Aufholjagd von Manuela Schwesig und der SPD hin. Also vor einem Jahr stand sie bei 19%, jetzt stehen sie bei Ende 30. Gestern die Umfrageforschungsgruppe Wahlen vom ZDF haben sie die AfD sogar überholt. Also sie stehen jetzt wieder vorne. Gut, wie die Wahl läuft, werden wir sehen. Gleichzeitig steht die Union in der Umfrage bei 6% und der Einzug in den Landtag ist nicht sicher. Ja, seit der Wahl in Sachsen-Anhalt steht der Kanzler auch unter großem Druck. Wie sieht's denn aus? Wird sich er nach dem Sonntag im Kanzleramt halten können?
0: Auch da bin ich mir nicht sicher, ob ich der richtige Ansprechpartner bin, weil ich das nicht zu entscheiden habe. Das ist ja klar.
1: Nein, aber du hast ja sicher eine persönliche Gedanken dazu.
0: Wir haben die Ministerpräsidenten der CDU gehabt, die sich, ich glaube, zu Beginn der Woche hinter den Kanzler gestellt haben. Und natürlich gibt es jetzt die Diskussion, müsste man nicht den Kanzler austauschen? Es gibt ja auch die Vermutung, vielleicht tauft er sich gleich selbst aus. Das ist doch ein bisschen hirnrissig, jetzt darüber zu sprechen, bei all den Herausforderungen, die wir haben. Nämlich immer noch, wir haben einen Krieg in der Ukraine, wir werden gewarnt, es gibt offensichtlich Übergriffe auf europäisches Territorium. Das ist jetzt die außenpolitische Situation. Wir sehen, wir haben offensichtlich Gasspeicher, die nicht ausreichend gefüllt sind. Und das heißt, wir müssen gucken, wie wir da in den Winter gehen beispielsweise. Wir haben ein Reformprogramm, was dringend notwendig ist, einfach deshalb, weil dieser Staat seine Leistungsfähigkeit langfristig erhalten muss und weil er nicht dauerhaft in Schulden stehen kann und weil wir einfach mit dem demografischen Wandel das bisherige System mit diesem Leistungsniveau nicht gegenfinanzieren können. Und das heißt also, all diese Dinge, für die ja auch irgendwo Friedrich Merz steht, die müssen getan werden, auch wenn das häufig schmerzhaft ist. Und jetzt diese Personaldebatte zu führen und sich wieder in so ein politisches Ding zu flüchten, dazu sagen, nein, wir machen am Ende, wir arbeiten in der Sache und wir arbeiten hier nicht in Partei- und Machtstrukturen und so weiter. Ich glaube, das ist deutlich wichtiger als ja diese klassische Politik, auf die eigentlich keiner mehr Lust hat.
1: Da bin ich absolut bei dir, aber ich möchte doch noch mal kurz über das Handwerk auch reden, denn wir haben ja jetzt diesen Brief der Ministerpräsidenten erlebt und jetzt gibt es Journalisten wie zum Beispiel Herr Ronsheimer, die sagen, naja, haben nicht diese Ministerpräsidenten, also Namen werden nicht genannt, aber es heißt, haben nicht diese Ministerpräsidenten das selbst befeuert nach der Wahl, also wurden persönlich von den Ministerpräsidenten Journalisten angerufen, Zwist gesät, die Journalisten schreiben darüber. Dann findet sich aber augenscheinlich niemand, der jetzt den Sturz wagen möchte. Und dann gibt es dieses Schreiben der Ministerpräsidenten als Support für den Kanzler. Gleichzeitig wird der Name des Kanzlers in dem Schreiben nicht erwähnt. Er wurde vorher herausgenommen. Ist das nicht traurig für die heutige Zeit, die schon so brisant ist, dass man dann noch solche Spielchen spielt?
0: Ja, also ich sehe das ganz genauso. Am Ende des Tages, das ist ja das, was ich meinte, muss es darum gehen, dass wir die Lösungen finden für die Probleme dieser Zeit und dass wir vor allem in 10, in 20 und in 30 Jahren immer noch in einem Land leben können, in dem es den Wohlstand gibt und eben das Lebensniveau, das wir heute haben. Und insofern glaube ich, ist es die vollkommen falsche Zeit, auch mit solchen arithmetischen Spielchen. Wir hatten nun irgendwie nur noch 6-9%, wer fliegt aus dem Landtag oder so, woran liegt das nun, gibt es jetzt irgendwie vielleicht noch Erdolchungen und so weiter. Das ist ein Geschäft, damit kann sich die Politik den lieben langen Tag beschäftigen. Da kann ich aus eigener Erfahrung auch sagen, dass, also da sagen wir mal so, sind wir vielleicht auch in Brandenburg durchaus vorgeprägt, dass das so ist, auch wenn das jetzt vielleicht mit den Hörern in Berlin weniger zu tun hat. Aber das führt uns am Ende des Tages nicht zu einer guten Lösung. Wir haben echt wirklich genug andere Dinge zu tun, als uns damit zu beschäftigen, wer da nun sitzt und wer sich irgendwie auf den Schlips getreten fühlt oder wer vielleicht nochmal Ambitionen hat und wohin möchte.
1: Genau, dann kommen wir vielleicht nochmal zu der Wahl in Mecklenburg-Vorpommern und hier vielleicht die Frage, wenn Manuela Schwesig jetzt wirklich, nehmen wir mal an, das klappt jetzt so, es kommt, wie jetzt die Umfragen es sagen, was hat sie denn richtig gemacht?
0: Also wir erleben ja Wahlkämpfe, die sind deutlich personalisierter als früher. Im Falle von Manuela Schwesig ist das jetzt eben Schwesig gegen, ich glaube, wie heißt der live, Erik Holm von der AfD in Mecklenburg-Vorpommern. Und an diesen Figuren wird dann eben dieser Kampf zwischen den etablierten Parteien, wie man sagt, und der AfD als einer vermeintlich nicht etablierten Partei, wobei sie, glaube ich, durchaus etabliert mittlerweile ist, leider wird er dann eben ausgefochten. Insofern, sie hat richtig gemacht, dass sie wahrscheinlich eben genau diese Landesmütterlichkeit ausgestrahlt hat und dass sie diese Karte sehr intelligent gespielt hat und sie auch immer noch spielt, dass sie auch da, wo es notwendig gewesen ist, zum Beispiel bei der Rente, sich vielleicht im Sinne ihrer Bevölkerung auf die Seite ihrer Bevölkerung gestellt hat. Aber im Endeffekt ist sie natürlich auch ein bisschen Gewinnerin einer Zeit, in der es leider zu wenig um die Sachthemen geht und zu sehr um diesen Kulturkampf oder vielleicht dann auch den Personalkampf, der damit einhergeht.
1: Okay, dann vielleicht am Ende der Sendung nochmal die Frage, wir hatten jetzt die Sachsen-Anhalt-Wahl, mit dem Sieg der AfD, dann vielleicht die Mecklenburg-Wahl, vielleicht wird die SPD das knapp gewinnen, dann die Berlin-Wahl, wo alles ein bisschen diffuser ist, ne? Die Linke knapp vor der Union, AfD dahinter. Was ist sozusagen für dich das Resümee dieses Septembers, wenn es zu Wahlen geht?
0: Also ich bin kein Freund davon zu sagen, wir sollten jetzt anfangen, Landtagswahlen immer auf die Bundessituation zu übertragen.
1: Das war auch nicht die Frage.
0: Nein, aber das geht ja ein bisschen mit dem einher. Was ist das Resümee? Da kann man jetzt sagen, müssen wir jetzt die Politiklandschaft in Deutschland komplett irgendwie nochmal umdrehen? Müssen wir jetzt alles ganz anders machen? Ja, wir müssen sehr, sehr viel ganz anders machen. Dafür werbe ich auch in meiner eigenen Partei, die, glaube ich, ziemlich laut. Das wissen auch die Leute, die mit mir zu tun haben in meiner Partei. Aber gleichzeitig sage ich, wir haben in Mecklenburg-Vorpommern 1,5 Millionen Menschen oder 1,6, wir haben in Sachsen-Anhalt 1,9 Millionen Menschen, in Berlin sind es 3,8 in etwa. Das heißt also, wir reden auch nur von knapp 10% der deutschen Bevölkerung, die jetzt gewählt haben. Und jetzt in diesen Schockzustand zu verfallen und zu sagen, jetzt muss ich direkt alles ändern, ich glaube, das bringt so eine Energie in ein System rein und so eine Dynamik, die gar nichts bringt, weil dann machen wir weiter. Nächstes Jahr im April sind Wahlen in Schleswig-Holstein und in Nordrhein-Westfalen. Das heißt also, was heißt das dann quasi für die politische Landschaft? Alle 6 Monate, weil immer wieder Landtagswahlen sind, muss sich jetzt plötzlich alles ändern. Wir müssen arbeiten und zwar daran arbeiten, dass es hier im Land besser wird und uns nicht ständig in solchen Wahldebatten verfangen.
1: Das ist ein guter Punkt und ich glaube auch ein guter Ansporn für die Zukunft. Ich darf dir ganz herzlich danken, dass du heute bei uns warst und mit uns das alles ein wenig eingeordnet hast. Und ich wünsche jetzt allen einen schönen Nachmittag und Abend und geht doch am Sonntag bitte wirklich zur Wahl und nutzt euer Wahlrecht. Und jetzt noch viel Spaß mit den weiteren Sendungen.
0: Vielen Dank.
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4: Mit Emily Ösel. In Berlin-Friedrichshain kam es gestern zu einem Großeinsatz der Polizei. Nachdem am Mittwoch 2 Bauarbeiter verletzt und mit Urin übergossen wurden, war die Polizei mit rund 200 Beamtinnen und Beamten in einem ehemaligen Hostel im Einsatz. Dabei wurden 6 Personen in Gewahrsam gebracht. Die Polizei hat außerdem Schreckschusswaffen, Schlagwerkzeuge und Flaschen mit Urin, die mit Pyrotechnik versehen waren, beschlagnahmt. Das ehemalige Hostel steht laut Polizei leer und wird derzeit besetzt. Während des Einsatzes versammelten sich Teilnehmerinnen und Teilnehmer einer Mahnwache in Solidarität mit den Personen im Gebäude. Um weitere Eskalationen zu vermeiden, wurde der Bau vorübergehend gestoppt und die Gegend um das Haus abgesperrt. Auf dem Gelände des Stahnsdorfer Südwestkirchhofes dürfen Wildschweine gejagt werden. Das teilte Friedhofsleiter Olaf Ehlefeld dem RBB mit. Zuvor hatten Unbekannte den Zaun an mehreren Stellen aufgeschnitten und Lockmittel für Wildschweine an Bäumen angebracht. Mittlerweile befinden sich etwa 20 Tiere auf dem Friedhofsgelände. Die Jagd ist für einen Zeitraum von 6 Wochen außerhalb der Besuchszeiten vorgesehen. Am Sonntag findet auf dem Spargelhof in Kleistow das jährliche Kürbisfegen statt. Laut einer Sprecherin des Spargelhofes hat der Siegerkürbis letztes Jahr mit fast 1035 Kilogramm das erste Mal die Tonnengrenze in Kleistow überschritten. Dieses Jahr versuchen 60 Züchterinnen und Züchter aus ganz Deutschland den Rekord zu brechen. Essen kann man die Kürbisse im Nachhinein leider nicht mehr, da sie sehr stark gedüngt werden. Stattdessen werden die Kürbiskerne am 1. November an Besucherinnen und Besucher des Hofes verteilt.
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4: In Berlin und Brandenburg bleibt es wechselhaft. Teils ist es wolkig, teils sonnig. Temperaturen schwanken zwischen 14 bis 18 Grad und es ist teilweise windig. In der Nacht ist der Himmel klar bei ca. 9 Grad.
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8: Hallo und herzlich willkommen. Ich bin Jonna, ich bin 15 Jahre alt und ihr hört Digga Radio. Ich mache gerade mein 2-wöchiges Praktikum bei Alex Berlin und habe die Möglichkeit bekommen, eine eigene Radiosendung aufzunehmen zu einem frei gewählten Thema. Ich habe mir das Thema Sexismus bzw. Sexismus im Alltag ausgesucht. Ihr hört die Sendung gerade bei DRB Plus oder am Livestream. Sexismus ist ein Thema, was sehr präsent in meinem Umfeld ist, was viele jedoch noch nicht so sehr auf dem Schirm haben. In dieser Sendung rede ich mit Menschen, kläre über Hintergründe und Formen von Sexismus auf und erzähle von einigen feministischen Vorbildern in der Musik. Ich versuche außerdem, die Frage zu beantworten, wie wir Sexismus verringern können. Bei meiner Recherche und Vorarbeit habe ich selber viel gelernt und freue mich, mein Wissen zu teilen. Wir beginnen direkt mit einem starken Song, der alltäglichen Sexismus, den viele Frauen genauso kennen und das Unwohlsein, was damit verknüpft ist, beschreibt. Hier kommt Männer LOL von Future Bay.
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Ich habe mir eine Studie rausgesucht des Bundesministeriums für Familie, Senioren, Frauen und Jugend zum Thema Sexismus im Alltag aus dem Jahr 2024. Dabei wurden unter anderem Menschen gefragt, was sie unter Sexismus verstehen. Ich nenne gleich auch noch eine Definition, aber jetzt zeige ich erstmal, was andere dazu gesagt haben. Als ich einige Antworten gelesen habe, musste ich fast erst auflachen, war aber vor allem schockiert. Viele waren sehr aufgeklärt und wussten besser Bescheid. Sie sagten zum Beispiel, Sexismus ist die Meinung, ein Geschlecht sei einem anderen überlegen. Oder Sexismus sind Vorurteile und anzügliches Verhalten. Sexismus ist Diskriminierung, besonders von Frauen durch Männer. Oder Sexismus ist, auf das Aussehen reduziert zu werden. Andere hatten jedoch eine ganz andere Vorstellung. Sie sagten zum Beispiel, viel reden über Sex. Sexismus ist sexbesessen sein oder Sex ist etwas Normales. Ich möchte kurz genau auf ein bestimmtes Zitat eingehen. Sexismus ist die Benachteiligung aufgrund von Geschlecht. Dies bedeutet nicht, dass eine Frau benachteiligt ist, wenn sie weniger arbeitet und weniger verdient. Ich bezeichne es erst dann als Sexismus, wenn eine gleiche Leistung erbracht wird, gegen verschiedene Entlohnungen. Zudem sind meiner Meinung nach in der momentanen Gesellschaft Männer die Benachteiligten, nicht Frauen. Tatsächlich spricht er die Gender Pay Gap an, was ein existierendes, strukturelles Problem von Sexismus ist. Frauen verdienen im Durchschnitt 16% weniger als Männer, belegt die Studie des Statistischen Bundesamtes. Außerdem stimmt es nicht, dass Männer momentan mehr benachteiligt sind. Bleiben wir beim Arbeitsplatz. Nach einer Studie des Bündnis Gemeinsam gegen Sexismus sind vor allem Frauen mit 80% von Sexismus am Arbeitsplatz betroffen. Trans-, inter- und nicht-binäre Personen mit 81% und Männer nur mit 18%. Weiter geht es mit einem Song von Vicky, die ihre Musik selber als Fotzenrap bezeichnet. Sie thematisiert in ihren provokanten Texten oft Sexismus und Selbstbeschwörung. Nach dem Song FKK erkläre ich, was Sexismus ist und woher der Begriff kommt.

Also, was ist Sexismus? Viele Antworten aus der Studie waren schon sehr nah an der Definition des Bündnisses Gemeinsam gegen Sexismus. Sie definieren es als Diskriminierung von Menschen aufgrund ihres Geschlechts. Dies kann sich gegen alle Geschlechter richten, jedoch sind meistens Mädchen und Frauen oder nicht-binäre Personen betroffen. In dieser Sendung rede ich besonders über Sexismus gegenüber Frauen und non-binären Personen. Es gibt auch Sexismus gegenüber Männern. Einige Beispiele werden in einem Interview auch benannt. Woher kommt Sexismus? Sexismus heißt, Menschen aufgrund ihres Geschlechts zu beurteilen, wenn ihr Geschlecht keine Rolle spielt. Das sagte Caroline Byrd, eine US-amerikanische Autorin, in einer Rede von 1968. Dies war einer der ersten Texte, wo Sexismus klar benannt wurde. Der Begriff entstand als Analogie zu Rassismus. Man wollte zeigen, dass Diskriminierung aufgrund von Geschlecht ebenfalls ein strukturelles Unrecht darstellt, genauso wie Diskriminierung aufgrund von Hautfarbe. Und dass es einen eigenen Begriff verdient. Sexismus als Begriff wurde groß in der US-amerikanischen Frauenbewegung in den 1960ern. Passend zu den 60ern spiele ich jetzt eine Hymne der Frauen- und Bürgerrechtsbewegung, geschrieben im Jahr 1967. Die Sängerin wurde 1987 als erste Frau in die Hall of Fame aufgenommen und diente als großes Vorbild für Frauen in der Musikindustrie. Ihr hört jetzt Respect von Aretha Franklin.

0: Ich habe mit 3 Leuten Interviews geführt. 2 davon sind Freundinnen von mir und einer ist ein Mensch aus der Redaktion. Als erstes habe ich gefragt, ob und wo sie Sexismus im Alltag erleben oder mitbekommen. Hier kommen die Antworten.
1: Ja, also ich habe schon das Gefühl, dass ich im Café auch mit so kleinen sexistischen Alltagssituationen häufiger mal in Kontakt komme, was häufig dann auch gar nicht per se, glaube ich, negativ oder abwertend gemeint ist und auch vielleicht gar nicht so bewusst stattfindet. Aber ich schon noch öfter die Situation hatte, wo ich das Gefühl hatte, dass sich ein Mann übergriffig gegenüber mir verhalten hat, ja, wo es einfach nicht angebracht war, dann zu erwähnen, wie gut denn meine Hose sitzt und mir deswegen mehr Trinkgeld zu geben. Oder dann hatte ich einmal eine Situation mit einem Mann, der reinkam und schon die ganze Zeit so komische Sachen bestellt hat und die ganze Zeit irgendwelche Witze gemacht hat und dann halt meinte, der hätte halt mein Opa sein können vom Alter und dann meinte, dass wenn er so alt wäre wie ich, dass er mich dann heiraten würde und so. Und häufiger so Kommentare, wo man sich so denkt, das haben sich Leute einfach anmaßen lassen, dass die das sagen können, wo ich das Gefühl habe, das wurde nur gesagt, weil ich ein junges Mädchen bin und die einen Mann. Ja, auf Reisen hatte ich schon auch öfter die Situation, da war ich auch mit einer Freundin unterwegs und man hatte schon öfter die Situation, oder sehr viel würde ich sagen, dass man, weil man einfach 2 junge Mädchen waren, die unterwegs waren und wir halt auch sehr offensichtlich halt Touristinnen waren, dass es dann schon sehr häufig so war, dass uns halt Sachen hinterhergerufen wurden, die eigentlich Komplimente natürlich sein sollen, aber das natürlich auch nicht geht, weil es halt einfach Catcalling ist und die ungefragt irgendwas kommentieren, dass man wunderschön aussieht, dass man dass der Körper so toll aussieht. Oder die eine Situation, da wollten wir dann fragen, wie viel der Bus kostet. Und dann war der Typ dann so, ja, wenn ich ihm einen Kuss gebe, dann würde ich das auch gratis kriegen und so. Und einfach so Kommentare, die man, glaube ich, als junger Mann nicht kriegen würde und man das nur kriegt, wenn man eine Frau ist.
2: Voll.
3: Im Alltag, finde ich, ist schwer, weil ich habe nicht so richtig Konfrontation damit, liegt vielleicht daran, weil ich halt ein Mann bin und das vielleicht jetzt nicht so kenne. Ich kann natürlich das halt auch nur aus meiner Perspektive sagen. Ich habe nie irgendwie von Freunden oder sowas mitbekommen. Das, wo ich persönlich das halt am meisten mitbekomme, ist halt auf Social Media. Das ist das Einzige, wo ich mir sage, da begegnet mir persönlich das am meisten. Jetzt auf Männer bezogen, das, was man halt am meisten kennt, ist halt so dieses, ja, keine Gefühle zeigen, du darfst nicht emotional sein oder sagen ja nicht alle, aber so das, was man halt kennt, sei nicht emotional, du darfst keine Gefühle zeigen, etc. Und das, was jetzt super präsent geworden ist, was ich vor allem halt bei Männern jetzt gesehen habe auf Social Media, ist dieses Looksmaxing. Ich weiß nicht, ob dir das was sagt, dieser Trend, dass man halt alles daran tun soll und sich selber im Gesicht irgendwie verletzen soll oder so, um irgendwie die bestmögliche äußerliche Appearance zu bekommen, die man haben kann. Und das finde ich so bescheuert, aber das ist so das von Social Media, was ich halt so am meisten mitbekomme. Das heißt, ja, du musst nur, wenn du aussiehst so wie der und der, dann bist du schön oder dann siehst du gut aus.
2: Okay, also ich würde sagen, Sexismus ist für mich jetzt keine spezifizierte Handlung, also wie zum Beispiel ein Femizid oder so, sondern das ist eher den Blick, den man auf eine Person wirft und in diesem Blick steht eben, dass man Geschlecht über Persönlichkeit stellt und ich glaube, das passiert ziemlich häufig ziemlich vielen Mädchen in der Schule, wenn es so einfache Kommentare sind von Lehrern. Wie zum Beispiel, du darfst jetzt nicht aufstehen bei der Begrüßung, weil du einen Crop-Top trägst. Okay, ist jetzt vielleicht doch ein bisschen drastischer, aber passiert halt häufiger bei uns. Oder Hinterherpfeifen von Männern. Oder auch ganz oft ist, ich arbeite mäßig im Theater und da merkt man eben, wenn eine Frau, eine Regisseurin in den Raum tritt, dann ist die Atmosphäre einfach eine ganz andere von den Männern, weil wir direkt weniger erwarten und denken, okay, die muss inkompetenter sein. Und wenn ein Mann reintritt, dann ist es so ein eher so Richtung Staunen und das muss jetzt, keine Ahnung, Brad Pitt sein oder so.
0: Es wurden viele typische Situationen von alltäglichem Sexismus genannt, zum Beispiel hinterherpfeifen oder rufen. Sexismus auch gegen eine Bedienung wurde genannt oder beziehungsweise wenn man halt kellnert oder im Café arbeitet, wo das ja auch besonders kritisch ist, weil es dort schwer ist, etwas dagegen zu sagen, weil man hat irgendwie immer das Gefühl, man sollte dem Kunden eigentlich gegenüber höflich sein. Auch Sexismus gegenüber Männern wurde genannt. Hier wurde angesprochen, keine Gefühle zu zeigen, nicht so emotional sein. Und auch auf Social Media ist das anscheinend gerade sehr präsent. Zum Beispiel Looksmaxing, wovon das Ziel ist, quasi markantere Gesichtszüge zu bekommen und das Äußerliche zu maximieren. Sexismus gegenüber Männern ist also auch existent. Jedoch ist Sexismus gegenüber Frauen ein strukturelles Problem und Männer sind vor allem durch hohe Erwartungen und Leistungsdruck davon betroffen. Auch wurde angesprochen, dass es so eine gewisse Ehrfurcht, also hier im Theater gibt, wenn ein männlicher Regisseur den Raum betritt. Und im Vergleich dazu, dass man im Vergleich dazu eine niedrigere Erwartungshaltung gegenüber Frauen hat, was auch ein strukturelles und historisches Problem ist, geprägt von Rollenbildern. Bevor es mit Form von Sexismus weitergeht, hören wir einen Song von Ikki Mel. Ikki Mel eignet sich in ihren Texten ursprüngliche Beleidigungen gegenüber Frauen wieder an und belegt sie positiv. Sie redet auch über Männer in ihren Texten so, wie oft im traditionellen Männerrap über Frauen geredet wird, also abwertend oder als Sexobjekt. Viel Spaß bei Who's That? Und im Anschluss Skandal im Patriarchat von Paulinko.

0: ganz einfach.
1: Es gibt viele verschiedene Formen von Sexismus. Einmal gibt es feindseligen Sexismus. Das ist quasi die offen abwertende Haltung gegenüber besonders Frauen und non-binären Personen. Darunter zählen Aussagen wie, Frauen sind weniger kompetent, das trägt sie doch nur für Aufmerksamkeit, aber auch, du fährst ja wie eine Frau. Außerdem zählt darunter, dass wichtige Führungspositionen absichtlich nicht an Frauen gegeben werden oder dass eine Frau aufgrund von beispielsweise Schwangerschaft als unzuverlässig bezeichnet wird. Es gibt auch verschiedene Begriffe, die bei dem Thema Sexismus häufig verwendet werden. Zum Beispiel Misogynie. Das ist Frauenfeindlichkeit. Das ist eine Abwertung oder Hass gegenüber Frauen. Häufig kommt es in der Sprache vor, das heißt Beleidigungen gegenüber speziell Frauen, sowas wie Tussi oder Schlampe. Und schlimmer wird es dann mit Bedrohungen oder sogar körperlicher Gewalt. Es gibt auch Catcalling, das ist anzügliches Hinterherrufen oder Pfeifen, aufdringliches und auch zu langes Starren. Außerdem gibt es Mansplaining, das ist herablassendes, ungebetenes Erklären der Welt. Dabei wird Frauen die Kompetenz abgesprochen. Außerdem gibt es Victim Blaming. Dabei wird der Frau die Schuld an beispielsweise sexueller Belästigung zugeschoben. Es gibt aber auch benevolenten bzw. wohlwollenden Sexismus. Das ist scheinbar positiv. Darunter zählen Komplimente zum Aussehen, eine schwere Tasche tragen oder auch Hilfe bei Technik von einem Mann. Die Problematik dahinter ist, dass es Machtverhältnisse und eine bestimmte Rollenzuteilung verstärkt. Das heißt, dass Männer Frauen überlegen seien und sie beschützen müssten. Und dabei werden Frauen sehr stark eingeschränkt und ihnen wird wenig zugetraut. Es gibt auch strukturellen und alltäglichen Sexismus. Struktureller Sexismus ist eine tief verankerte Ungleichbehandlung von Geschlechtern. Da gibt es zum Beispiel die schon angesprochene Gender Pay Gap, dass Männer für die gleiche Arbeit besser bezahlt werden als andere Geschlechter. Außerdem zählt darunter auch, dass es wenig Frauen in Führungspositionen gibt. Laut dem Statistischen Bundesamt ist nur jede dritte Führungskraft eine Frau. Außerdem kümmern sich Frauen auch mehr um Familie. Laut dem Statistischen Bundesamt übernehmen Frauen 44,3% mehr unbezahlte Arbeit als Männer. Darunter zählt Hausarbeit, Einkaufen, Betreuung und Pflege. Außerdem ist die Medizin meist nach Männern ausgerichtet. Ein Beispiel ist, dass Medikamente hauptsächlich an Männern getestet werden und dadurch mehr Nebenwirkungen bei Frauen entstehen, was sehr gefährlich ist. Alltäglicher Sexismus ist quasi viel auch wohlwollender Sexismus und diese Benachteiligung auf zwischenmenschlicher Ebene, was oft durch Sprache oder gut gemeinte oder lustig gemeinte Witze stattfindet. Jetzt hören wir Blonde Maus von Yola und Ranches und danach Männer von Blond und Eden, was die Männerdominanz in der Musikbranche thematisiert.

0: Jetzt kommen wir zur zweiten Frage, die ich meinen Interviewgästen gestellt habe. Und zwar, wie sollten aus deiner Perspektive Menschen auf Sexismus reagieren?
1: Also ich finde, wenn ich das selbst erfahre, bin ich häufig leider sehr überrumpelt und kann nicht reagieren, wie ich reagieren möchte und bin dann im Nachhinein immer so, boah, ich finde es so doof und schade, dass ich nicht so reagiert habe, wie ich eigentlich reagieren wollte. Weil im Nachhinein denke ich mir so, ich hätte einfach mal einen richtig doofen Kommentar zurückmachen können oder einfach mal wirklich sauer werden können, damit es der Mann gegenüber weiß, das geht nicht so. Mhm. Und ich mir dich dann im Nachhinein immer ein bisschen ärger. Und ich glaube, so, da kann man sich auch keinen Vorwurf machen. Und ich glaube, das lernt man leider auch mit der Zeit. Aber ich denke, man sollte auf jeden Fall darauf achten, dass wenn man das bei anderen Leuten mitbekommt, dass man dann eigentlich auch was sagt. Und das ist natürlich auch einfacher gesagt als getan. Aber ich finde vor allem auch junge Männer oder alte Männer, also Männer generell, sollten das dann auch irgendwie ansprechen, wenn sie mitbekommen, dass es ein Freund oder auch ein fremder Mann sich sexistisch gegenüber jemand anderen verhält, dass man das auf jeden Fall ansprechen sollte und nicht nur drüber lacht, weil es dann nur ein Witz ist oder lustig gemeint ist, sondern dass man das dann wirklich anspricht und kritisiert. Genau. Voll. Und als Frau wird man dann ja häufig auch so, hat man das Gefühl, dass man, sobald man so eine Situation erzählt, dann als zu dramatisch gilt oder so und das viel zu dramatisch damit umgeht, obwohl es total gerechtfertigt ist, dass es einen stört, dass sich Männer sowas herausnehmen, dass sie sowas sagen dürfen und können.
2: Ja, genau. Voll.
3: Ich bin der Meinung, ich bin ein sehr großer Fan von so, lass einfach korrekt miteinander umgehen. So, ich verstehe nicht, warum es Sexismus generell gibt oder dass es heißt, ein Mann und eine Frau bewerben sich für dieselbe Stelle, so dieses typische Beispiel, und halt der Mann wird genommen, weil dann das heißt, Frau schwanger etc., könnte schwanger werden oder ist nicht so verlässlich und so. Das ist alles Schwachsinn in meinen Augen. Es müsste einfach leichter gesagt als getan, aber man müsste es komplett wegwerfen, eigentlich, diesen ganzen Sexismus, dass man einfach sagt, ist vollkommen egal, ob es jetzt ein Mann oder eine Frau ist, der sich um die Stelle bewirbt. Hauptsache, man macht halt seinen Job gut. Und dann ist es so, dass man einfach, dass man die Stärken der Individuen halt kennt, aber dass man irgendwo auch sagt, dass alle gleich sind und dass es vollkommen egal ist, ob man jetzt Mann oder Frau ist. Ja, oder was anderes.
2: Also ich glaube, einerseits ist das Größte wahrscheinlich Kommunikation. Also wenn jemand dich auf deinen zu kurzen Rock anspricht oder so, kommt ja auch häufig vor, dann einfach direkt in die Konfrontation gehen. Also man kann da auch einfach diskutieren. Und ich glaube, vielen Frauen wird beigebracht, ruhig zu sein, klein zu sein, nicht zu diskutieren. Aber ich glaube, dagegen muss man sich einfach streben und dann klar immer weiter diskutieren und nicht irgendwann den Standpunkt verlieren und sagen, ja, okay, du hast ja recht, sondern einfach weitermachen. Und wenn es halt so indirekter Sexismus ist, dann ist es schwieriger. Dann würde ich einfach trotzdem was sagen.
0: Es wurde gesagt, dass es oft schwer ist, schnell zu reagieren, wenn man selbst von Sexismus betroffen ist. Und dass einem oft im Nachhinein dann viele Dinge einfallen, die man gut hätte sagen können. Als Empfehlung wurde gesagt, dass man in die Konfrontation gehen soll. Und dass man sich nicht klein machen soll und seine Meinung sagen soll. Das ist auf jeden Fall eine gute Idee, wenn man es schafft, schnell genug zu schalten. So macht man nämlich klar, dass die Aussage oder die Handlung nicht in Ordnung war. Was ich rausgefunden habe, war, dass bei Aussagen Nachfragen sehr wichtig ist oder sehr gut, denn das erzeugt so eine peinliche Betroffenheit. Außerdem ist es wichtig, das Verhalten zu benennen, um deutlich zu machen, dass es nicht normal und okay war. Und was auch gut ist, ist, mit anderen darüber zu reden. Vor allem bei schlimmeren Vorfällen sollte man sich auch Hilfe holen. Wichtig ist auch, dass außenstehende Personen etwas tun, denn das sind die Menschen, die am meisten beeinflussen können und die Courage zeigen müssen. Da ist auch wichtig, die Situation direkt anzusprechen und Unterstützung zu signalisieren. Wichtig ist auch, dass speziell auch Männer Sexismus ansprechen, da sie meist ernster genommen werden. Das hat die Studie Confronting and Reducing Sexism, a Call for Research on Intervention erkannt. Also zusammenfassend, benennt Sexismus direkt, konfrontiert und zeigt Präsenz, vor allem als Außenstehender und auch Männer, sagt etwas gegen Sexismus. Als nächstes hören wir Rebel Girl von Bikini Kill. Das ist eine selbst gegründete Band aus den 1990ern. Es ist eine Girl-Punk-Rock-Band, die sich zur Aufgabe machte, die von Männern dominierte Punk- und Musikszene aufzubrechen. Bei Konzerten forderten sie beispielsweise dazu auf, dass Männer nach hinten gehen sollen und Frauen an die Bühne kommen sollen. Außerdem thematisierten sie in Songs wie Rebel Girl oder Double Dare ja offen sexuelle Gewalt, weibliche Sexualität und Geschlechterklischees.

0: Der zweite Song, der eben lief, war I Don't Give a Fuck von Icky Mel. Und jetzt kommen wir zur dritten und letzten Frage, die ich gestellt habe. Was wäre anders für dich, wenn es keinen Sexismus gäbe? Wäre etwas anders für dich?
1: Also, ich glaube, das Leben wäre in gewissen Weisen schon einfach angenehmer, weil man sich über viele Sachen keine Gedanken macht. Also, ich finde, zum Sexismus gehört ja auch irgendwie, dass man sexualisiert wird häufig und dass das auch viel so mit der Kleidung und so zu tun hat. Und da habe ich schon auch das Gefühl, dass ich das mitbekomme, dass wenn ich einfach, vor allem jetzt, wenn es zu warm ist, dass man, wenn man kurze Sachen anhat, dass man super viel angeguckt wird, dass man irgendeinen Kommentar hört und dass das wirklich Leute sehen, ein bisschen mehr Haut als sonst und die Leute denken, okay, ich kann da jetzt auf jeden Fall was sagen. Und das fände ich auf jeden Fall angenehm, dass ich mir keine Gedanken darum machen muss, wie ich gekleidet rausgehe, ohne halt einen doofen Kommentar zu kriegen. Also das fände ich schon sehr angenehm. Und das Sexismus ist ja auch ein ganz strukturelles Problem und das ist ja so weitläufig und betrifft ja so viele Teile des Lebens, dass Frauen noch so viel nicht gleichgestellt sind zum Mann und so viel schlechter bezahlt werden, mehr Care-Arbeit leisten und sowas. Also es ist ja so ein großes Ding und das ist, glaube ich, auch noch ein super langer Weg, aber es ist auf jeden Fall sehr erstrebenswert, dass das

0: löst wird das Problem. Aber ich glaube, das Leben wäre für alle viel angenehmer, gäbe es
1: Ja.
0: Sexismus nicht.
2: Man könnte halt so viel entspannter irgendwie leben im Sinne von, ich weiß halt, ich habe eine Freundin und ich weiß, dass bei ihr manchmal halt der Fall ist oder auch bei anderen Freunden, dass man weiß, man hört immer wieder, ja, Sexismus oder irgendwie, ja, dass man, dass es so Klischees gibt, ja, Frauen können nicht Auto fahren oder irgendwie sowas. Und ich glaube, wenn es sowas nicht geben würde, dann würde man so viel entspannter einfach miteinander leben können, wenn man einfach jeglichem Stress aus dem Weg geht und jeglichem Sexismus irgendwie einfach dem nicht begegnen muss, dann würde es sich einfach viel leichter leben lassen.
1: Ich glaube, es gäbe halt ganz viele ungeborene Versionen von uns nicht, die aus Angst, aus Scham, aus Machtverhältnissen entstanden sind. Und ich glaube, damit wären wir Menschen, beziehungsweise vor allem wir Frauen, einfach viel freier. Und ich glaube, uns Mädchen würde nicht von Anfang an beigebracht werden, dass wir klein sein müssen, dass wir schüchtern sein müssen, dass wir eben schmal sein müssen. Und damit, glaube ich, gäbe es ganz viele Versionen von uns, die viel kräftiger wären und viel mehr, weiß ich nicht, Wissenschaftlerinnen und ambitionierte Direktorinnen und eben ganz viele, weiß ich nicht, verschiedene Menschen. Und ich glaube, die Welt wäre einfach eine deutlich bessere.
3: Was gesagt wurde, war, dass man sich ohne Sexismus keine oder zumindest weniger Gedanken über Kleidung machen müsste und dass es einfach ein entspannteres und stressfreieres Zusammenleben für alle wäre. Außerdem würde es mehr Frauen in wichtigen Berufen und Führungspositionen geben und generell mehr Freiheit für Frauen. Das ist wahrscheinlich eine Welt, in der wir alle gerne leben würden und in der es sich besser als jetzt vor allem für Frauen und non-binäre Personen leben lässt. Wenn wir alle gemeinsam daran arbeiten, können wir dieser Welt sicher ein Stück näher kommen. Wir sind jedoch aber auch schon auf einem sehr guten Weg. Der europäische Gleichstellungsindex des European Institute for Gender Equality zeigt für Deutschland in den letzten Jahren langsame, aber stetige Fortschritte, besonders in Führungspositionen. Auch die Gender Pay Gap verringert sich Stück für Stück und die Wahrnehmung von Sexismus hat sich verbessert. Viele Übergriffe werden nicht mehr toleriert. Jetzt kommt Single Ladies von Beyoncé und im Anschluss Heiß für mich von Becca.

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Es ist schon problematisch, wenn ich einfach atme. 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Jetzt muss Peter weinen, macht sich selbst zum Opfer. Mann,

So, ich hoffe, ihr konntet einiges lernen und geht aus dieser Sendung mit größerer Aufmerksamkeit für Sexismus und Mut und Wille zur Veränderung. Habt einen schönen Tag, passt auf euch auf und vor allem werdet nicht leise. Jetzt kommt noch ausnahmsweise von Dani Lia und ich verabschiede mich.

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1: Mit Emily Ösel. In Berlin-Friedrichshain kam es gestern zu einem Großeinsatz der Polizei. Nachdem am Mittwoch zwei Bauarbeiter verletzt und mit Urin übergossen wurden, war die Polizei mit rund 200 Beamtinnen und Beamten in einem ehemaligen Hostel im Einsatz. Dabei wurden 6 Personen in Gewahrsam gebracht. Die Polizei hat außerdem Schreckschusswaffen, Schlagwerkzeuge und Flaschen mit Urin, die mit Pyrotechnik versehen waren, beschlagnahmt. Das ehemalige Hostel steht laut Polizei leer und wird derzeit besetzt. Während des Einsatzes versammelten sich Teilnehmerinnen und Teilnehmer einer Mahnwache in Solidarität mit den Personen im Gebäude. Um weitere Eskalationen zu vermeiden, wurde der Bau vorübergehend gestoppt und die Gegend um das Haus abgesperrt. Auf dem Gelände des Stahnsdorfer Südwestkirchhofes dürfen Wildschweine gejagt werden. Das teilte Friedhofsleiter Olaf Ehlefeld dem RBB mit. Zuvor hatten Unbekannte den Zaun an mehreren Stellen aufgeschnitten und Lockmittel für Wildschweine an Bäumen angebracht. Mittlerweile befinden sich etwa 20 Tiere auf dem Friedhofsgelände. Die Jagd ist für einen Zeitraum von 6 Wochen außerhalb der Besuchszeiten vorgesehen. Am Sonntag findet auf dem Spargelhof in Kleistow das jährliche Kürbiswiegen statt. Laut einer Sprecherin des Spargelhofes hat der Siegerkürbis letztes Jahr mit fast 1035 Kilogramm das erste Mal die Tonnengrenze in Kleistow überschritten. Dieses Jahr versuchen 60 Züchterinnen und Züchter aus ganz Deutschland den Rekord zu brechen. Essen kann man die Kürbisse im Nachhinein leider nicht mehr, da sie sehr stark gedüngt werden. Stattdessen werden die Kürbiskerne am 1. November an Besucherinnen und Besucher des Hofes verteilt.
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1: In Berlin und Brandenburg bleibt es wechselhaft. Teils ist es wolkig, teils sonnig. Temperaturen schwanken zwischen 14 bis 18 Grad und es ist teilweise windig. In der Nacht ist der Himmel klar bei ca. 9 Grad.
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5: Hallo und herzlich willkommen zu einer neuen Folge Alex Spotlight. Mein Name ist Nick und ich werde euch durch die nächste Stunde hier begleiten. Aber ich bin natürlich nicht allein. Ich habe einen tollen Gast heute dabei. Indie-Pop-Musiker George Jr. ist heute mit mir im Studio. Hallo, schön, dass du da bist.
6: Hallo, hallo, was geht?
5: Deine neue EP, schon wieder ist September, kommt ja schon in wenigen Tagen raus. Und da werden wir auf jeden Fall gleich noch ein bisschen drüber quatschen. Und ihr da draußen könnt heute sogar was gewinnen. Wir verlosen nämlich für dein Release-Konzert am 1. Oktober noch Gästelisteplätze. Also checkt auf jeden Fall die Alex Stories auf unserem Instagram aus. George, wie fühlst du dich vor dem Release?
6: Ich fühle mich sehr gut. Ich bin natürlich ein bisschen aufgeregt, aber alles läuft. Die Songs kommen raus. Ich freue mich, die Musik zu teilen und ja, freue mich, heute hier zu sein.
5: Ja, super. Ja, ich will auf jeden Fall noch mehr drüber wissen, aber jetzt würde ich sagen, hören wir erstmal rein in deinen neuen Song Strandgedanken.
6: Sehr gerne.

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0: Strandgedanken war das, der neue Song von George Junior. George, du sagst am Ende, solange ich bei mir selbst bin, bin ich genug. Was hat es damit auf sich? Wir standen direkt deep.
1: Ich dachte mir schon fast, dass du damit um die Ecke kommst. Also eigentlich will ich die Songs so ein bisschen für sich stehen lassen und das jetzt nicht zu sehr vorgeben. Aber ich glaube, was ich damit meine, ist, dass solange man bei sich selbst ist und sich selbst treu bleibt und sein Bestes gibt, was man halt gerade in dem Moment geben kann, dann ist es ausreichend. Und ich glaube, an mich ist es eher so ein beruhigender Satz, der sagt, okay, du bist genug, du bist okay, so wie du bist.
0: Ist es so mit einer bestimmten Erfahrung auch verbunden? Also, dass du irgendwas erlebt hast und dann gesagt hast, ja, will ich nicht mehr so machen?
1: Ich glaube, es hängt einfach damit zusammen, dass ich mich oft stärker unter Druck setze und ich so gewisse Mantra entwickle, ja, um mich da einfach so ein bisschen rauszuholen. Also generell das Leben, eher, würde ich sagen, und die Lebenserfahrung, die man so sammelt, die hat, sag ich mal, dazu geführt. Also jetzt kein bestimmtes Ereignis.
0: In deinen Songs geht es ja viel um so persönliche Geschichten auch oder irgendwelche Momente, Bilder. Man hört ja auch so das Meeresrauschen. Sind das immer persönliche Erlebnisse oder Geschichten, die du verarbeitest in deiner Musik?
1: Also es ist, also ich glaube, ich reflektiere schon viel über mein Leben. Irgendwo ist es schon autobiografisch und hat was mit mir zu tun. Teilweise nutze ich natürlich auch Bilder, die etwas metaphorisch jetzt beschreiben. Ich glaube, das passiert auch viel auf der EP. Aber es hat schon immer einen Bezug auf jeden Fall, ja, genau. Ich meine, jetzt geht es hier viel um Sommer, Sehnsucht und auch so einen gewissen Nostalgiefaktor. Und ich bin natürlich jetzt hier in Berlin nicht die ganze Zeit am Strand oder schwimme im Meer rum, das ist ja klar. Also das ist dann eher so ein bisschen bildlicher gesehen. Aber ja, es hat schon immer auf jeden Fall was mit mir und meinem Weg zu tun, ja.
0: Hast du das auch so im Kopf, wenn du schreibst, dass du irgendwie willst, dass es relatable ist für Leute?
1: Wie meinst du das genau?
0: Also ich habe das Gefühl, beim Songwriting ist es vor allem in den letzten Jahren so ein Ding geworden, dass man so spezifische Geschichten erzählt, die aber dann irgendwie trotzdem relatable sind, weil sie irgendwie auch ein bisschen spezifisch sind. Ja, und ich habe mich gefragt, ob du so mit so einem Gedanken da auch vielleicht rangehst.
1: Also ich versuche meistens schon eher freier im Studio zu sein und jetzt nicht zu denken, okay, was könnte den Menschen gefallen, weil am Ende kann ich nur mein Bestes geben, wenn ich möglichst nah an mir selbst bin und da jetzt nicht versuche, das vorher schon zu formen, weil Kreativität für mich auch irgendwie so Flow und einfach gehen lassen bedeutet. Aber klar ist man, glaube ich, schon ein Stück weit beeinflusst davon, was so um einen rum passiert. Ich habe jetzt zum Beispiel auch einen Song auf der Platte, der heißt 6-7. Und ich bin eigentlich gar nicht in diesem 6-7-Trend jetzt so richtig tief drin gewesen. Ich finde es irgendwie ganz lustig, dass es so Internetphänomene gibt, die ja einfach alle so anstecken und irgendwie jeder macht dann da mit. Das, ja, finde ich spannend auf jeden Fall. Und dann versuche ich natürlich schon, mir manchmal so Wörter oder irgendwelche Geschehnisse aufzuschreiben. Okay, was könnte den Zeitgeist auch treffen und ja, auch vielleicht die Leute dann da an dem Punkt abholen. Also es ist so eine Mischung am Ende wahrscheinlich, aber eigentlich versuche ich da relativ unvoreingenommen ranzugehen, ja.
0: Ja, ja, ich meine, du hast ja auch deutsche Songs. Ich finde das irgendwie dann nochmal anders relatable, so im deutschen Sprachraum.
1: Ja, voll.
0: War das so eine bewusste Entscheidung, auf Deutsch Musik zu machen?
1: Spannende Frage, weil das ist gerade bei mir auch so ein kleines Thema. Also ich habe auf Englisch angefangen, wie fast jeder gefühlt hier in Berlin. Und damals habe ich meine Songs aber noch nicht selber geschrieben, sondern ja, mit einer Songwriterin zusammengearbeitet, natürlich auch den Input gegeben und auch irgendwie meine Stories oder unsere Stories unserer Band damals erzählt. Aber ich wollte schon irgendwann dann einfach selber wirklich das, was ich singe, auch erlebt haben und schreiben können. Und ich bin auch selber Produzent und ja, fand die Idee irgendwie mega schön, also die Songs zu schreiben, zu produzieren und die Texte selber zu schreiben, weil dann irgendwie möglichst viel von mir selber kommt. Also natürlich arbeite ich auch gerne mit Leuten zusammen und ich glaube, das macht am Ende die Songs auch oftmals besser. Aber ja, ich glaube schon, das Deutsche war so ein bisschen die Idee, okay, ich möchte näher bei mir sein und möglichst viel von mir zeigen. Ja.
0: Hm. Ja, nee, kann ich voll verstehen. Ja. Dein Name ist aber Englisch.
1: Genau, genau. Ah ja, genau, das ist natürlich der springende Punkt. Also ich habe einen ziemlich klassischen bürgerlichen deutschen Namen, den möchte ich jetzt hier nicht erwähnen. Aber genau, da brauchte ich für mein Empfinden was vielleicht Zugänglicheres. Mhm. Und ich wollte mir auch immer die Option offen halten, irgendwann nochmal englische Musik zu machen. Und deswegen George Junior. Weil ich auch tatsächlich gerade, es weiß noch keiner, obviously, aber auch wieder englische Songs schreibe. Mhm. Und auch überlege, wie ich das dann demnächst verwurschtel, ob ich dann nochmal auf meinem Projekt das quasi auch release oder dann noch was Neues kommt. Aber ja, die Option war schon immer mitgedacht. Ja.
0: Spannend. Gibt es einen Senior zum Junior?
1: Den gab es mal, genau. Also der ist verstorben. Aha. Und deswegen auch die Anlehnung. Mhm. Ja, genau. Also sonst gäbe es den Zusatz Junior auch nicht.
0: Schön. Speaking of Junior, du hast auch andere Songs mitgebracht.
1: Yes.
0: Einer davon heißt Mama's Boy.
1: Exakt, ja.
0: Wie relatest du dazu? Oder?
1: Also ehrlicherweise jetzt gar nicht so inhaltlich unbedingt. Also ich finde den Song auch spannend inhaltlich, so ist es nicht. Es ist so ein bisschen spicy. Aber ich bin großer Dominik Feig-Fan. Ich bin großer Fan von seinem Sound, von der Vielseitigkeit, von der Detailverliebtheit, einfach für mein Empfinden sind das geniale Indie-Pop-Produktionen. Und ja, ich glaube, deswegen habe ich den Song mitgebracht, weil ich aus seinem Sound viel Inspiration ziehe, für meine Musik auch.
0: Nice, dann hören wir mal rein in Mama's Boy. Mhm.

0: Ja, George Junior heute mit mir hier. Deine neue EP schon wieder ist September, kommt jetzt am 25. September raus und jetzt ist ja schon Ende September quasi. Warum dieser Titel?
1: Ehrlicherweise, weil es in der EP viel um Sehnsucht und so eine kleine Rückschau vom Sommer geht. Und weil der Titelsong der EP auch genau diese Zeile beinhaltet, also schon wieder ist September und der Sommer zieht vorbei. Und dann hat es für mich einfach Sinn gemacht, den Titel zu wählen. Ich hatte auch überlegt, Strandgedanken zu wählen, weil ich die Wortfügung irgendwie spannend finde. Hört man irgendwie selten. Hm. Aber ja, schon wieder ist September, kommt im September, weil schon wieder ist September, ja.
0: Und dann ist bald Oktober schon wieder.
1: Und dann ist schon wieder Oktober und dann werden wir den Sommer nochmal aufleben lassen bei meinen Shows und nur mal dran festhalten, ja.
0: Voll. Also das heißt, du bist so ein nostalgischer Mensch irgendwie auch.
1: Oh, also schon. Ich mag die Sehnsucht, ich mag die Nostalgie und ja, wer mag Sommererinnerungen nicht, oder? Also
0: ja, dieser Sommer war sehr heiß.
1: Dieser Sommer war sehr heiß, ja, das stimmt, ja.
0: Ja.
1: Aber ist ja auch unbedingt, also nicht unbedingt schlecht, aber...
0: Ja. Also genau, die Show zu deinem Release heißt ja auch Irgendwo ist Sommer.
1: Genau.
0: Wir verlosen auch Gästelistenplätze dafür, oh, Reminder. Ist das... Huch.
1: Das ist ein kleines Feedback drüben.
0: Hoffentlich positives Feedback. Genau, Irgendwo ist Sommer, ist das optimistisch gemeint?
1: Genau, ja, das ist quasi die Antwort auf den EP-Titel. Also schon wieder September, der Sommer ist vorbei und bei den Shows tragen wir den Sommer noch ein bisschen weiter und Irgendwo ist Sommer heißt dann so viel wie in Berlin am 1.10. und Köln am 2.10. herrscht Sommer.
0: Geil.
1: Hoffentlich, auch wenn das Wetter schlecht ist, wir werden nochmal die Temperatur hochschrauben, auch wenn es nicht alle lieben.
0: Ja, nice. Was ist deine Lieblingsjahreszeit?
1: Tatsächlich glaube ich jetzt so Übergang Sommer, Herbst, also eigentlich September.
0: Spätsommer.
1: Ja, Spätsommer, genau, Spätsommer, weil die Temperaturen irgendwie perfekt sind. Man kann wieder eine Jacke anziehen, irgendwie so ein bisschen cozy und ja, ich finde es mega beruhigend irgendwie.
0: Mhm.
1: Ja, schöne Jahreszeit.
0: Ja, was auch wie die Jahreszeit immer wieder kommt, ist ja Musik, wenn man sie immer wieder spielt.
1: Das
0: ich bin sehr stolz auf diese Überleitung. Und in deinem neuen Song Selber Song singst du auch davon, dass du denselben Song immer wieder spielst, auch wenn keiner mehr da ist.
1: Genau.
0: Ist das auch so ein Kommentar zum Musiker-Dasein?
1: Exakt, ja. Ja, also ich glaube, es ist nicht so einfach, heutzutage irgendwie durchzustechen und in diesem riesen Dschungel an jungen KünstlerInnen irgendwie aufzufallen und es gibt da draußen so viele gute und talentierte Menschen und das sagt der Song irgendwie, weiterzumachen und an sich zu glauben und das auch ein bisschen aus Liebe zur Musik zu machen und deswegen singe ich denselben Song gerne immer wieder.
0: Und den hören wir jetzt auch, Selber Song.

0: Wir sind wieder zurück bei Alex Spotlight auf Alex Berlin oder auf DRB Plus. Bei uns ist heute George Junior, der uns ein paar Songs mitgebracht hat. Wir haben ja schon zwei von deiner kommenden EP gehört. Gleich hören wir noch ein bisschen in deine alte rein. Die kam letztes Jahr raus unter dem Namen Keine Panik EP.
1: Exakt, ja. Ja.
0: Und was macht dir Panik? Oder macht es dir noch Panik, was dir letztes Jahr Panik gemacht hat?
1: Also es gibt, glaube ich, vieles, was mir Panik macht. Na, nicht Panik, vieles, was mich nachdenklich macht in dieser Welt, aber das ist, glaube ich, jetzt nicht das Thema. Aber ich hatte in meiner Vergangenheit schon öfter mal mit Panikattacken auch zu tun. Mhm. Und es ist relativ komplex. Ich glaube, jeder, der das schon mal erlebt hat, der weiß, dass man da jetzt nicht den einen Grund hat, der zu der Panik führt. Aber ja, ich hatte meine Berührungspunkte damit und habe das aber tatsächlich im Titelsong der letzten EP etwas anders gemeint als jetzt, sage ich mal, das Krankheitsbild Panikattacken. Eher im Sinne von, ich mache mir nicht so viel Druck und gehe alles ein bisschen entspannter auch an. Und eher so ein bisschen, wie sagt man, wenn man etwas sich selbst nicht so ernst gegenüber meint. Wie auch immer, das war der Titelsong und ja, nur keine Panik.
0: Ja, hat das funktioniert? Also bist du jetzt anders an die neue EP rangegangen?
1: Auf jeden Fall. Also es war jetzt nicht so musikalisch gesehen, das mit der Panik. Ich glaube eher auch wieder, was mein Leben betrifft. Aber es hat funktioniert. Ich habe meinen Baukasten. Ich glaube, ich bin generell ein bisschen balancierter im Leben. Ich mache mehr Sport, ernähre mich ein bisschen besser und gucke, dass es mir mental gut geht. Ich glaube, das ist vor allen Dingen in unserem Berufsfeld wichtig und manchmal schwierig, weil schon viel Druck auch herrscht. Und ich habe da so ein bisschen meine Skills und ich glaube, ich bin dem Ganzen besser gewappnet, auch wenn es manchmal schwer ist und alles viel wird und man sich selbst auch so ein bisschen vernachlässigt vielleicht. Aber ja, man muss auf sie aufpassen und dann seinen Weg finden und dann kommt man vielleicht irgendwann in die Balance. Ja.
0: Voll. Ja. Mega schön klingt das.
1: Ja, ja.
0: Weise Worte.
1: Es sind weise Worte, ja, es sind große Worte. Aber ja, hinter dem Ganzen steckt ja auch was nicht so Schönes und aber ja, man lernt viel darüber, über sich und genau.
0: Ja, und ich denke mal, die Musik hilft auf jeden Fall auch.
1: Mega. Also man kann so viel rauslassen, so viel verarbeiten und ich glaube, ja, generell Sachen aufzuschreiben oder das irgendwie mal rauszulassen aus dem Kopf, egal ob als Musik oder als Gedicht oder Notizen oder was auch immer, hat mir immer sehr geholfen und da kann man irgendwie mal ein bisschen Platz schaffen und ja, das dann vertonen.
0: Kannst du deine eigene Musik eigentlich gut hören, also wenn die jetzt auch vielleicht ein paar Jahre älter ist?
1: Gute Frage, also ich will jetzt auch nicht selbstverliebt klingen oder so, aber tatsächlich kann ich das schon. Ich bin schon, also ich höre es manchmal, also es gibt Momente, wo ich mir denke so, scheiße, das war jetzt irgendwie nicht so geil oder das hätte ich so oder so machen können. Aber es gibt auch immer wieder Momente, wo ich schon stolz bin, einfach die Songs gemacht zu haben und mich auch manchmal frage, okay, wie bist du darauf gekommen oder wie hast du das gemacht? Ich glaube, jeder Künstler kennt auch diese Angst, ja, dann hat man diesen geilen Song geschrieben und man denkt dann jedes Mal, das ist der beste Song, den ich jemals gemacht habe, bla. Und dann fragt man sich ja, wie komme ich wieder an den Punkt? Und es ist gemischt, aber ich kann meine Musik schon auf jeden Fall hören und bin in einigen Momenten stolz und denke dann, cool, ja, hast du ganz gut gemacht.
0: Ja, du arbeitest ja auch teilweise mit so sehr aktuellen Sachen oder Begriffen. Also du hast vorhin schon gesagt, ein Song heißt 6-7.
1: Ja.
0: Hast du da so ein bisschen Angst, dass der vielleicht schlecht altert oder sowas?
1: Das nicht, weil ich jetzt nicht über den, also ich das ist jetzt, sag ich mal, kein Meme-Song in dem Sinne, sondern ich rede eher über die Vergänglichkeit von Social-Media-Trends und ob ich irgendwie selber auch Teil davon bin, indem ich jetzt als Künstler vielleicht diesen ganzen Content produziere. Deswegen glaube ich nicht, dass er jetzt schlecht altert, weil ich den Blickwinkel da jetzt halt auf meinen Weg auch lenke und nicht nur auf den Trend 6-7. Das ist eher nur so dieser Anker und welcher Dude schreibt einen Song über 6-7 gerade. Ja. Ist doch schon längst vorbei, aber genau darum geht es auch. Ja. Mhm.
0: Mhm. Gibt es Songs, die du magst, aber nicht so gern live spielst oder andersrum vielleicht?
1: Von den eigenen jetzt, ja. die ich mag, aber nicht so gern live spiele.
0: Oder so ein Song, wo du so bist, boah, die Leute wollen das aber hören.
1: Ja, voll. Ich check, was du meinst. Ich weiß es gerade nicht genau. Also vielleicht. Also Kreise zum Beispiel, den mag ich irgendwie und ich glaube, der läuft auch gerade irgendwie. Oder viele Menschen hören den. Das ist ziemlich schwierig, live so zu übersetzen, also die Energie von dem Song so zu übersetzen, weil der jetzt von den Vocals jetzt nicht die großen Momente hat, sondern eher auf so einem Level bleibt. Und deswegen, ich spiele ihn schon gerne, weil, weiß ich nicht, dann drehen wir uns da live alle zusammen in Kreisen so, es ist schon irgendwie süß auch und es macht auch Spaß und der Song ist auch cool, aber es ist zum Beispiel schwierig zu übersetzen. Ich glaube, das habe ich eher, dass manche Songs von der Studioversion live nicht so gut übersetzen und ich noch nicht so viel oder nicht die Möglichkeit hatte, jetzt mit großen Arrangements oder langer Vorproduktion live, die dann vielleicht umzuarrangieren und dann das so zu machen, wie es dann vielleicht funktioniert. Natürlich gebe ich mir Mühe und versuche es irgendwie umzusetzen. Aber ja, es funktioniert bei manchen Songs besser, bei manchen schlechter. Und das ist es dann eher. Aber ich versuche schon auch Songs zu schreiben, die sich immer gut auf einem Instrument auch spielen. Also das ist so im Songwriting-Prozess irgendwie wie so eine Qualitätskontrolle von mir, wenn der Song am Instrument nur mit Vocals gut funktioniert, ist es meistens ein guter Song, in Anführungsstrichen. Und dann, ja, geht es meistens auch live ganz gut.
0: Cool. Wir hören gleich mal rein in einen Song von deiner alten EP, der heißt Mambo. Mhm. Wie der Tanz.
1: Exakt.
0: Kannst du Mambo tanzen?
1: Also, nee, Mambo kann ich nicht tanzen. Mambo steht auch in dem Song für eine andere Art von Tanzen. Das muss jeder mal selber hören und sich da mal den Tanz reindenken. Aber ich kann kein Mambo tanzen, naja, auf gar keinen Fall. Ich bin der Average Party Dancer, der ein bisschen rumwackelt.
0: Alright, wir denken uns mal rein in Mambo.

0: Herbert.
1: Genau, ihr hört Alex Spotlight heute mit in die Popmusiker George Jr. und das war von ihm Mambo. Ja, ich musste auch an Herbert denken. Also erstmal natürlich an Mambo Number 5, leider.
0: Ja.
1: Aber auch an Herbert Grönemeyer, von dem hast du ja auch was mitgebracht.
0: Ja,
1: was,
0: guter Mann.
1: Ja, was inspiriert dich an Herbert?
0: Ich glaube am meisten seine Texte und auch seine Haltung, dass er immer irgendwie ja, sich äußert, wenn er das Gefühl hat, er hat was zu sagen. Und einfach sein Werdegang, dass er immer noch relevant ist und es irgendwie schafft, ja, so eine Ikone zu sein in Deutschland. Und das finde ich schon bewundernswert über all die Zeit. Und ich finde es auch spannend. Ich glaube, er hat auch ziemlich lange gebraucht, um irgendwie gesehen zu werden. Hatte schon zwei Alben, glaube ich. Ich will jetzt nichts Falsches sagen. Auf jeden Fall ist er erst mit 28 oder so bekannt geworden und hat davor auch schon viel Musik probiert und released und ist dran geblieben und es hat sich, glaube ich, ausgezahlt, ja.
1: Ja, der ist wirklich schon auch ewig dabei.
0: Ja, ja.
1: Hast du so eine Origin-Story? Wann hast du so mit Musik angefangen?
0: Ich habe mit 17 angefangen, tatsächlich Musik zu machen. Ich habe auch als Kind mal so ein bisschen Klavier gespielt und Flöte. Und dann mit 17 ja, hatte ich auch irgendwie eine schwierige Zeit in meinem Leben und dann habe ich eine Gitarre bekommen von meinen Eltern und habe mich dann mal ein Jahr eingeschlossen und habe dann irgendwie gemerkt, okay, ich singe ganz okay, kann irgendwie die Gitarre ganz gut lernen und so habe ich angefangen. Und dann habe ich mir Step by Step also Gitarre beigebracht, dann mit meinem Kumpel Adam Lovac Musikproduktion, haben uns ja damals irgendwie den einfachsten Programm da irgendwie versucht reinzufuchsen und das war alles noch spartanisch und von heute aus betrachtet schlecht. Aber genau, dann Musikproduktion gemacht, dann Klavier gelernt, nochmal richtig, also richtig, so auf Producer-Skill-Level und ein bisschen Bass, bisschen Gitarre. Ja, und das mit dem Singen war auch immer mit dabei irgendwie und mit dem Texte schreiben, ja.
1: Also hattest du aber vielleicht auch so ein Mentor oder eine Mentorin? Oder hat dich jemand an die Hand genommen oder war es wirklich alles so selber beigebracht?
0: Also Gitarre, Shoutout an Epi Funken in meiner Heimatstadt, obwohl ich die jetzt auch eigentlich gar nicht verraten will, aber eine absolute Legende, Gitarrenikone bei uns auf dem Dorf. Langes graues Haar und der hat mir damals die Gitarre beigebracht. Und er war auch irgendwo ein Mentor, ja. Er hat mich sehr motiviert und mir, glaube ich, die richtigen Songs am Anfang gezeigt und die richtige Skillpalette, so was ich brauche, um Songs zu schreiben. Das war auf jeden Fall ein Mentor und dann bin ich aber auch sehr dankbar. Also es ist jetzt niemand, den man kennt, aber manchmal sind Mentoren ja auch irgendwie nahestehende Menschen. Und das war mein Kumpel Bogomir Golla, der auch Musikproduzent ist und der damals schon früh nach London gegangen ist. Und mit ihm habe ich dann damals unser Musikprojekt gegründet, Feverfew. Das war das englische Projekt, was ich eben erwähnt habe. Und mit ihm habe ich halt total viel gelernt und er war schon in der großen, weiten Welt und hat schon mit vielen Künstlern zusammengearbeitet und konnte mir viel vermitteln und ja, dafür bin ich sehr dankbar und ich glaube, da hatte ich eine gute Orientierung am Anfang und einen guten Buddy, um irgendwie die ersten Erfahrungen zu machen, ja.
1: Ja, voll wichtig, solche Figuren auch irgendwie auch so im jungen Alter zu haben.
0: Ja, also ich habe mir auch immer so einen richtigen Mentor oder Mentorin gewünscht. Ich glaube, das ist mega wichtig und kann einem richtig viele Fehler auch ersparen. Aber sowas kommt ja auch nicht zu einem. Oder doch, es kommt, wenn überhaupt, zu einem und man kann jetzt nicht danach suchen, das meinte ich jetzt. Ja, mega schön, aber ja, vielleicht hat man sowas auch und sieht es erst später. Das ist also sowas, was ich meinte mit meinem Kumpel zum Beispiel, wo wir gegenseitig vielleicht auch uns geholfen haben, aber ja, mega viel wert, ja, mega viel wert.
1: Produzierst du eigentlich lieber oder spielst du lieber live?
0: Oh, ich produziere lieber, ja. Ich bin schon so ein klassischer Studio-Mensch. Ich liebe es, Songs zu schreiben. Ich liebe mich dann mal eine Woche einzuschließen und an den ein, zwei Nummern zu arbeiten, die auszufallen, die so wachsen zu sehen. Das macht mir richtig Bock, ja. Aber live finde ich auch super. Also es ist natürlich mega hart, da irgendwie richtig einen Fuß reinzubekommen als kleiner, mittelgroßer Künstler. Und das ist dann manchmal auch ein bisschen... Ja, es tut einem auch weh, wenn ich jetzt meine Shows zum Beispiel mache und mir denke, ey, die Ticketverkäufe generell ist mega schwer und die ganze Branche leidet und letztes Jahr war doch alles irgendwie so cool, es war ein guter Startschuss und ich bin auch happy so und ich freue mich jetzt über jeden, der kommt. Aber ja, es ist manchmal, tut's weh und dann nimmt es einem auch so ein bisschen die Freude, weil man so viel Liebe da reinsteckt und so viel Zeit und hinter so Release-Shows, jetzt wie nächste Woche, steckt auf jeden Fall auch ja, mega viel Arbeit, die auch viele vielleicht gar nicht sehen. Dann hat man das Gefühl, okay, das wird nicht so wertgeschätzt. Was man jetzt auch nicht per se erwartet, aber ja, es kann manchmal so ein bisschen, ja, ein bisschen traurig stimmen. Und dann, das habe ich im Studio nicht, da weiß ich, da gehe ich hin und dann ist es so, wie es ist. Aber ja, eigentlich mag ich live auch natürlich sehr gerne, ja, mit den Menschen irgendwie zusammenzukommen. Ich glaube, das ist auch meine große Mission, Menschen zusammenzubringen und ja.
1: Ja, 1. Oktober, wir verlosen noch Gästelistenplätze.
0: Ja, Mann.
1: Und hier ist jetzt aber erstmal Herbert Grönemeyer mit Mensch.

0: Mensch von Herbert Grönemeyer. Der Song mit dem ewigen Outro.
1: Exakt. Super Outro.
0: Woher weißt du eigentlich, dass ein Song fertig ist?
1: Ui.
0: Deine Songs sind nicht so lang, meistens.
1: Meistens nicht so lang, nee. Wann sind Songs fertig? Wenn ich nichts mehr auf der Liste habe. Was bedeutet das jetzt? Ich weiß es nicht. Es ist ein Gefühl. Wenn ich das Gefühl habe, der Song ist fertig. Hart zu beschreiben.
0: Hast du mal drüber nachgedacht, einen richtig langen Song zu machen? So 5, 6 Minuten?
1: Ja. Ich habe so 1, 2 Songs auch in der Pipeline, die quasi 2 Teile haben oder so, wo sich dann der Song plötzlich in eine ganz andere Richtung entwickelt. Also habe ich schon überlegt, ja. Aber bisher hat sich das ganz gut angefühlt. Vielleicht bin ich auch ein bisschen ein Opfer der digitalen Welt und meine Aufmerksamkeitsspanne ist selber so weit runtergeschrumpft, dass ich Songs schreibe, die kürzer sind, weil ich mich selber so dran gewöhnt habe. Aber die haben sich bisher immer fertig angefühlt. Es gab auch Songs, die länger waren, zum Beispiel selber Song auf der neuen Platte, die jetzt kommt, hatte auch eine Bridge, die dann noch 40, 50 Sekunden ging. Aber die ich dann rausgeschmissen habe, weil am Ende ich dann auch so ein bisschen tatsächlich im Streaming-Kontext gedacht habe und mir sowas dann, also ein extra Part zum Beispiel für live aufhebe, um dann da nochmal ein bisschen extra was zu geben und den Leuten vielleicht so eine neue Erfahrung auch zu bieten live. Okay, wie kann sich der Song noch weiterentwickeln? Und das habe ich noch nicht so gehört. Und ja.
0: Ja, kommt ja auch teilweise aufs Genre an. So.
1: Genau.
0: Gibt's ein Genre, was du vielleicht gerne mal probieren würdest? Oder hast du das Gefühl, du hast dich jetzt schon so eingekauft?
1: So Meditationsmusik finde ich ganz geil.
0: Okay.
1: Ich weiß, so Ambient. Also höre ich manchmal auch ganz gerne, einfach um so ein bisschen zu chillen. Ich glaube, das könnte ich mir mal vorstellen. Es gibt ja auch diese verschiedenen Frequenzen, die irgendwas mit einem machen sollen. Finde ich auch spannend, finde ich, wenn man, also ich glaube da dran und wirkt es auch.
0: Leute hypnotisieren.
1: Ja, das jetzt nicht. Also ja, nicht streamt.

0: nicht mehr.
1: Ja, sie streamt nicht mehr, genau.
0: Ja, so jetzt nicht, aber das finde ich ganz cool und boah, da ist einiges, fällt mir jetzt gerade nicht ein. Was will ich mal machen? Tja, eigentlich mache ich das gerade, was ich glaube ich machen will, basically. Also ich möchte vielleicht irgendwann nochmal so ein bisschen klassischer werden. Also ich stehe auch voll auf Streichersätze und irgendwie so klassischere Arrangements und Chor. Und ich könnte mir vorstellen, ich will jetzt auch jetzt dann nicht zu viel irgendwie verraten, was ich dann da auch vielleicht schon vorhabe, aber ja, so ein bisschen stripped down zu gehen und so ein bisschen klassischer.
2: Hm. Ja, du hast auch einen Song von Frank Ocean dabei, der lässt sich ja auch immer schwer einordnen, finde ich.
0: Voll, ja, ja.
2: Was ziehst du aus dem Sound von ihm?
0: Aus seinem Sound ziehe ich, also ich bin, glaube ich, vor allen Dingen von seiner Stimme einfach begeistert. Die ist so intim und trifft mich irgendwie auf einer emotionalen Ebene immer wieder. Klar auch seine Texte. Aber ja, wie du schon sagst, einfach auch super vielfältig und nicht wirklich fest einzuordnen. Das, finde ich, macht es auch besonders. Also zum Beispiel jetzt Frank Ocean, ich habe auch Dominik Falk mitgebracht. Und die bringt beide diese Qualität, dass es irgendwie nicht so richtig zu greifen ist, aber deswegen macht es auch so besonders und vor allem in der heutigen Zeit, glaube ich, sehr wichtig, da ja auch so ein Alleinstellungsmerkmal zu haben und sich das auch zu trauen, und das finde ich spannend, finde ich inspirierend.
2: Voll. Ja, dann hören wir ihn mal, Frank Ocean mit Lost.

0: George Jr. bei uns im Alex Spotlight. Du spielst nächste Woche 2 Konzerte zum Release deiner neuen EP schon wieder September.
1: Genau.
0: Worauf dürfen wir uns freuen?
1: Auf eine geile Show natürlich. Nein, auf, wie gesagt, so einen kleinen Sommerrückblick, nochmal die wärmsten Momente auferleben lassen und einfach eine gute Zeit, die wir zusammen haben.
0: Hast du so.
1: Und auf die neue EP natürlich.
0: Und auf die neue EP natürlich.
1: Also
0: kommt am 25.
1: Mal, dass wir die neue Platte quasi live spielen, und ich werde natürlich auch ein bisschen was über die Songs erzählen und hab mir auch visuell so ein bisschen was überlegt. Da muss ich noch selber gucken, ob ich das umgesetzt bekomme, aber ich wollte die Songs gerne so ein bisschen visuell auch auf der Bühne begleiten. Und dann natürlich noch ein paar andere Songs, die nicht auf der EP auch sind, die wir spielen werden. Vielleicht die sich auch gewünscht werden, schreibt mir da gerne, was ihr unbedingt hören wollt, Leute. Und ich glaube, das ist es so. Natürlich noch exklusiven Merch, den es nur auf den Shows gibt. Den darauf darf man sich auch freuen. Ich weiß, freut man sich auch drauf, oder?
0: Ja, ja, auf geilen Merch.
1: Auf geil, oder? Also ja, doch, ich fand Merch auch immer cool. Darauf freue ich mich zumindest jetzt schon mal, und ich hoffe auch da draußen ein paar Menschen.
0: Ja, das klingt alles noch richtig. Fantastischen Abend.
1: Ja.
0: Und damit müssen wir uns auch schon verabschieden von heute. Es war mir eine große Freude,
1: dass du da warst. Dass ich hier sein durfte.
0: Und an alle die da draußen, die jetzt natürlich ganz große Lust bekommen haben, George Jr. live zu erleben, schaut doch am 1. Oktober auf der Insel Berlin vorbei beim Konzert oder in Hamburg am 2. Oktober.
1: Köln.
0: Entschuldigung.
1: Köln, 2. Oktober.
0: Köln.
1: Ja.
0: Gut, dass du noch da bist. 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Einfach bei Alex Berlin in den Insta-Stories nachgucken und direkt noch dem Account folgen, dann verpasst ihr nichts. 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Dort findet ihr auch alle anderen Spotlight-Folgen. Ja, danke fürs Dabeisein. Hier kommt jetzt noch ein kleiner Vorgeschmack aufs Konzert. Hier ist George Jr. mit Kreise.

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1: Mit Emily Ösel. In Berlin-Friedrichshain kam es gestern zu einem Großeinsatz der Polizei. Nachdem am Mittwoch zwei Bauarbeiter verletzt und mit Urin übergossen wurden, war die Polizei mit rund 200 Beamtinnen und Beamten in einem ehemaligen Hostel im Einsatz. Dabei wurden 6 Personen in Gewahrsam gebracht. Die Polizei hat außerdem Schreckschusswaffen, Schlagwerkzeuge und Flaschen mit Urin, die mit Pyrotechnik versehen waren, beschlagnahmt. Das ehemalige Hostel steht laut Polizei leer und wird derzeit besetzt. Während des Einsatzes versammelten sich Teilnehmerinnen und Teilnehmer einer Mahnwache in Solidarität mit den Personen im Gebäude. Um weitere Eskalationen zu vermeiden, wurde der Bau vorübergehend gestoppt und die Gegend um das Haus abgesperrt. Auf dem Gelände des Stahnsdorfer Südwestkirchhofes dürfen Wildschweine gejagt werden. Das teilte Friedhofsleiter Olaf Ehlefeld dem RBB mit. Zuvor hatten Unbekannte den Zaun an mehreren Stellen aufgeschnitten und Lockmittel für Wildschweine an Bäumen angebracht. Mittlerweile befinden sich etwa 20 Tiere auf dem Friedhofsgelände. Die Jagd ist für einen Zeitraum von 6 Wochen außerhalb der Besuchszeiten vorgesehen. Am Sonntag findet auf dem Spargelhof in Kleistow das jährliche Kürbiswiegen statt. Laut einer Sprecherin des Spargelhofes hat der Siegerkürbis letztes Jahr mit fast 1035 Kilogramm das erste Mal die Tonnengrenze in Kleistow überschritten. Dieses Jahr versuchen 60 Züchterinnen und Züchter aus ganz Deutschland den Rekord zu brechen. Essen kann man die Kürbisse im Nachhinein leider nicht mehr, da sie sehr stark gedüngt werden. Stattdessen werden die Kürbiskerne am 1. November an Besucherinnen und Besucher des Hofes verteilt.
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1: In Berlin und Brandenburg bleibt es wechselhaft. Teils ist es wolkig, teils sonnig. Temperaturen schwanken zwischen 14 bis 18 Grad und es ist teilweise windig. In der Nacht ist der Himmel klar bei ca. 9 Grad.
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1: Mit Emily Ösel. In Berlin-Friedrichshain kam es gestern zu einem Großeinsatz der Polizei. Nachdem am Mittwoch zwei Bauarbeiter verletzt und mit Urin übergossen wurden, war die Polizei mit rund 200 Beamtinnen und Beamten in einem ehemaligen Hostel im Einsatz. Dabei wurden 6 Personen in Gewahrsam gebracht. Die Polizei hat außerdem Schreckschusswaffen, Schlagwerkzeuge und Flaschen mit Urin, die mit Pyrotechnik versehen waren, beschlagnahmt. Das ehemalige Hostel steht laut Polizei leer und wird derzeit besetzt. Während des Einsatzes versammelten sich Teilnehmerinnen und Teilnehmer einer Mahnwache in Solidarität mit den Personen im Gebäude. Um weitere Eskalationen zu vermeiden, wurde der Bau vorübergehend gestoppt und die Gegend um das Haus abgesperrt. Auf dem Gelände des Stahnsdorfer Südwestkirchhofes dürfen Wildschweine gejagt werden. Das teilte Friedhofsleiter Olaf Ihlefeld dem RBB mit. Zuvor hatten Unbekannte den Zaun an mehreren Stellen aufgeschnitten und Lockmittel für Wildschweine an Bäumen angebracht. Mittlerweile befinden sich etwa 20 Tiere auf dem Friedhofsgelände. Die Jagd ist für einen Zeitraum von 6 Wochen außerhalb der Besuchszeiten vorgesehen. Am Sonntag findet auf dem Spargelhof in Kleistow das jährliche Kürbiswiegen statt. Laut einer Sprecherin des Spargelhofes hat der Siegerkürbis letztes Jahr mit fast 1035 Kilogramm das erste Mal die Tonnengrenze in Kleistow überschritten. Dieses Jahr versuchen 60 Züchterinnen und Züchter aus ganz Deutschland, den Rekord zu brechen. Essen kann man die Kürbisse im Nachhinein leider nicht mehr, da sie sehr stark gedüngt werden. Stattdessen werden die Kürbiskerne am 1. November an Besucherinnen und Besucher des Hofes verteilt.
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1: In Berlin und Brandenburg bleibt es wechselhaft. Teils ist es wolkig, teils sonnig. Temperaturen schwanken zwischen 14 bis 18 Grad und es ist teilweise windig. In der Nacht ist der Himmel klar bei ca. 9 Grad.
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1: Heute geht es um das Campus Radio CouchFM. Das ist ein Projekt in Zusammenarbeit der drei Berliner Hochschulen, der Humboldt-Universität, der Freien Universität und der Technischen Universität Berlin. Und ich möchte euch nun das Campus Radio genauer vorstellen und habe hierzu Laura und Emily von CouchFM eingeladen. Herzlich willkommen.
2: Hi.
3: Hi.
1: Seit wann gibt es denn das Format Campus Radio CouchFM?
2: Also 2011 kam die Idee auf. Und 2012 lief dann die erste Sendung schon. Also es ist jetzt schon ganz schön lange her.
1: Und ihr sendet ja jeden Tag und habt verschiedene Formate. Wie ist die Sendung denn aufgebaut?
2: Genau, also wir haben jeden Tag in der Woche ein unterschiedliches Format. Zweimal die Woche läuft unser Live-Magazin. Das heißt, da stehen wir live im Studio und reden über alles Mögliche. Und dann läuft auch Musik zwischendurch, wie man es aus dem Radio halt so kennt. Und montags ist bei uns immer Platz für eine Gästesendung. Mhm. Also da können zum Beispiel andere Unis ihre Projekte vorstellen, wenn sie selbst einen Podcast produzieren und so weiter. Dann haben wir am Mittwoch unsere Musiksendung, das Klangkompott. Das wird von der Musikredaktion gemacht und es kann auch alles Mögliche sein. Interviews, einfach eine Band vorstellen, ein Genre vorstellen, alles Mögliche. Genau, donnerstags läuft unser Gästezimmer. Das ist ein Interviewformat mit Personen zum Beispiel aus Politik oder der Kultur, Berliner Figuren, alles Mögliche. Ja, samstags ist bei uns Tanzstunde. Da können DJs aus Berlin ihre Sets spielen und sich so ein bisschen vorstellen. Und am Sonntag läuft unsere Wiedergabeliste mit den besten Songs aus der Woche.
1: Wie kommt ihr denn zu den Themen, die ihr in der Sendung besprecht?
3: Also ich finde, das ist auch mal ein sehr spannender Prozess, weil es einfach wirklich das ist, was die Couchies so im Alltag beschäftigt. Und das fand ich am Anfang auch so ganz ungewohnt, dass wirklich der Themenvorschlag einfach so reingeworfen werden kann. Und meistens wird er auch total cool aufgenommen und dann wird gebrainstormt, dann können andere relaten oder eben nicht. Und das ist immer ein total spannender Prozess. Also das meiste findet so in der Wortredaktion dann statt oder halt davor in den allgemeinen Sitzungen.
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0: Ja, willkommen, liebe Schlagerfreunde nah und fern, zum heutigen Kofferradio, zum Kofferradio 1084. Und ich freue mich, dass ich heute zum ersten Mal einen Vertreter Zoo Tierpark Berlin zu Gast habe. Mambo im Zoo St. Bernhard 1956. Ich weiß nicht, naja, da war er noch, wohl noch nicht auf der Welt. Ich sage herzlich willkommen, Thomas Zielko. Er ist der Vorsitzende der Freunde des Hauptstadtzoos. Lieber Thomas, willkommen im Kofferradio.
1: Ja, herzlich willkommen auch von mir und vielen Dank, dass ich heute da sein kann.
0: Ja, Thomas, wir wollen eine tierische Sendung gestalten und kommen aber erstmal zu deiner Visitenkarte. Geboren wo?
1: 1972 in Berlin, in Lichtenberg.
0: In Lichtenberg, aha. Lichtenberg, Hans-Loch-Viertel bekannt, ne?
1: Ja, aber ich bin am Fanpool groß geworden.
0: Also Marzahn.
1: Nee, das ist Lichtenberg. Das ist oben Landsberger Allee, heute Ecke Möllendorfstraße. Mhm. Also nicht weit vom Rathaus Lichtenberg und natürlich auch nicht weit vom Tierpark. Der lag sozusagen auch vor der Haustür.
0: Ja, erlernter Beruf?
1: Ich habe mehrere Berufe gelernt. Ich habe 1988 als Koch angefangen gelernt, als Koch im Restaurant Moskau.
0: Hier in der Karl-Marx-Allee?
1: Ja, in der Karl-Marx-Allee, genau. Und dann habe ich nach dem Mauerfall eine kaufmännische Ausbildung gemacht und später Betriebswirtschaft und Verwaltungswissenschaften studiert.
0: Und irgendwas noch nie mit Tieren zu tun gehabt?
1: Ich habe beruflich nie was mit Tieren gelernt. Und also gut, als Koch, ne? Also habe ich Tiere verarbeitet.
0: Ja.
1: Aber sonst habe ich nichts beruflich mit Tieren zu tun gehabt.
0: Aha. Und wie wird man ein Vorsitzender der Freunde des Vereins Zoo Tierpark?
1: Ja, also mein Vorgänger ist beruflich nach Österreich gegangen und dann hat er mich angesprochen, haben einfach damals, glaube ich, die jüngeren Mitglieder angesprochen und dann bin ich 2004 zum Vorsitzenden vom Förderverein vom Tierpark gewählt worden. Wir haben damals den Tierpark gefördert und 3 Jahre später, also ab 2007, dann auch den Zoo Berlin. Also seitdem ist es ein Förderverein für beide Zoos in der Stadt, aber ursprünglich für den Tierpark gegründet und das war auch die erste Zeit, war ich Vorsitzender für den Förderverein vom Tierpark.
0: Hm? Ja, es gab ja mal eine Diskussion, Berlin muss nicht 2 Tierparks haben oder 2 Zoos haben.
1: Ja, das ist also typisch Berlin. Ne? Wir haben aufgrund der Geschichte ja viele Ein- oder Institutionen doppelt. Wir haben 3 Opernhäuser, viele Theater und wir haben historisch bedingt auch 2 zoologische Einrichtungen in Berlin. Eigentlich haben wir sogar 3, wenn man das Aquarium in der Budapester Straße noch einzeln dazu rechnet. Das ist einfach historisch bedingt und wenn wir das nicht hätten, müsste man heute einen 2. Zoo aufmachen. Pläne im Übrigen für 2 zoologische Einrichtungen gab es schon um die Jahrhundertwende vom 19. zum 20. Jahrhundert. In den 20er, in den 30er Jahren gab es Pläne, also so neu ist es nicht. Und 1954 hat dann der Magistrat, damals von Ostberlin, beschlossen, einen 2. Zoo in Berlin aufzubauen. Und das ist gut so, dass wir heute Zoo und Tierpark haben.
0: Haben wir denn in beiden Tiereinrichtungen Eisbären?
1: Nein. Gegenwärtig nicht. Der Tierpark hat Eisbären schon sehr lange, seit 1957, also schon seit den Anfangsjahren. Der Zoo hat auch viele Jahre Eisbären gehabt. Der bekannteste Eisbär ist natürlich Knut gewesen. Und es ist geplant, dass es ab nächstes Jahr wieder Eisbären im Zoo gibt.
0: Hören wir einen alten Eisbären-Song, gesungen von Sonja Sievert, und einen neueren, gesungen von Frank Schöbel. Und dieser Titel hat heute Premiere. Es geht eigentlich mehr um den Text. Musik.

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1: Ja, mein Studiogast hat's erkannt, ist von der Kinderplatte Komm, wir malen eine Sonne. Die hast du zu Hause gehabt?
2: Nein, ich habe, als ich das Lied mir angehört habe, mich gefragt, was das ist, ja relativ untypisch fand ich für Frank Schöbel, da habe ich geguckt, wo das erschienen ist, und das ja. 1975, glaube ich, rausgekommen, auf einer Kinderspielplatte.
1: Ja, Komm, wir malen eine Sonne. So, wir haben heute keine Sonne hier draußen, aber ein sonniges Gemüt, weil wir über Tiere handeln. Nicht, wer die Tiere nicht liebt, kann den Menschen nicht lieben, ne?
2: Ja, genau. Das ist ja heute auch eine wichtige Aufgabe von Zoos, ne? Also wir transportieren das Gefühl für Tiere, um dann auch Menschen zu sensibilisieren für den Schutz von Tieren. Und das nicht nur vor Ort, sondern international betreiben Zoos heute Artenschutzprojekte. Und das gehört dazu. Also was ich liebe, schütze ich auch. Das ist die Botschaft.
1: Aha. Die Gründung des Berliner Zoos ging unter anderem auf den Naturforscher Alexander von Humboldt und den Zoologen Martin Lichtenstein zurück. Er ist wohl der älteste Zoo Deutschlands, eröffnet am 1. August 1844, ne?
2: Ja, genau, 1844 eröffnet, und eigentlich waren drei im Bund, also Humboldt, Lichtenstein und Linné. Alle drei waren eng befreundet, haben
1: den der Garten.
2: Genau, das war der große Gartenarchitekt in Preußen und hat auch die Pläne gemacht für den Zoo, und alle drei haben den preußischen König überzeugt, damals noch vor Berlin, in dem Tiergarten, den Zoologischen Garten Berlin anzulegen. Friedrich Wilhelm IV. War nicht besonders tierlieb und hat den Tierbestand von der Menagerie auf der Fauninsel genommen, diesen Tierbestand dem Zoo geschenkt. Und das ist sozusagen die Wurzel vom Zoo Berlin, der heute der älteste Zoo in Deutschland ist.
1: Für den Berliner Tierpark erfolgt am 30. November 1954 die Grundsteinlegung und ich glaube die Eröffnung in Anwesenheit von Präsident Wilhelm Pieck im Tierpark, und das war am 2. Juli 1955. Wie viele Tiere gibt's in Berlin in beiden Einrichtungen? Oder über Tiere reden wir nachher. Was ist denn der Unterschied zwischen Zoo und Tierpark?
2: Also ich will jetzt, bevor ich die Frage beantworte, nochmal ganz kurz nochmal, was du gesagt hast. Im November 54 die Grundsteinlegung und im Sommer 55 die Eröffnung. Na, noch nicht mal einem Jahr. Für heutige Verhältnisse unvorstellbar, dass wir in Berlin etwas schaffen, was noch nicht mal ein Jahr dauert. Also sensationell, was damals geschaffen wurde. Was ist der Unterschied? Der Zoo Berlin ist ein klassischer innerstädtischer Zoo. Er hat eine Größe von knapp 40 Hektar. Und der Tierpark ist im historischen Schlosspark von Friedrichsfelde angelegt worden, von Heinrich Date, dem ersten Tierparkdirektor. Mit viel Feingefühl ist der Park, der übrigens auch von Linné gestaltet wurde, erhalten geblieben worden. Und das ist einfach ein großer Landschaftspark. Wenn Sie da alles ablaufen, sind das 25 Kilometer. Das ist ganz ordentlich, 160 Hektar groß. Und im Vergleich dazu der Zoo Berlin mit 40 Hektar. Das ist, glaube ich, der wesentliche Unterschied.
1: Aber das sind ja 80 Hektar, fast mehr.
2: Das ist sensationell. Der Tierpark ist wirklich der größte in Europa. Es gibt einige, die auch über 100 Hektar haben, aber in dieser Größenordnung ist der Tierpark einmalig.
1: Na, dann steigen wir ein mit dem Tierparklied in die nächste musikalische Runde. Dann hören wir den Pinguin Mambo. Gibt es Pinguine in beiden Zoos?
2: Ja, in beiden Zoos gibt es Pinguine. Im Tierpark gibt es Brillenpinguine, sehr stark im Übrigen vom Aussterben bedroht. Im Zoo gibt es Königspinguine, das sind die großen Pinguine. Mhm. Und aber auch Humboldt und Brillenpinguine, also die kleineren.
1: Hören wir die drei Spreeathener. Und dieses Lied wurde häufig bei der Tierpark-Matinee Pfingstsonntags immer gesungen. Beim Berliner Rundfunk.

Wenn früh Professor Date seinen Rundgang unternimmt, möchten alle Tiere Danke sagen. 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

0: So, das war der Pinguin Mambo im Original Werner Haas, Komposition von Fips Fleischer, Hans-Joachim Fleischer, damals noch genannt. Und wir hörten das Orchester Fips Fleischer mit den Melodias und natürlich auch war Fips Fleischer mit dabei. So, jetzt wollen wir mal ein bisschen, wir haben schon eine Menge erfahren, Größenordnung und, wollen wir mal ein bisschen etwas über die Anzahl der Tiere. Bei 60 Quadratmeter, nee, 40 war es, ne?
1: 40 Hektar.
0: Bei 40 Hektar und 120 Hektar, das hat ja auch eine Auswirkung auf die Anzahl und Vielzahl der Tiere vor allen Dingen. Wo ist denn der Unterschied im Bestand, im Tierbestand zwischen Zoo und Tierpark?
1: Also jetzt würde man ja vermuten, dass der Tierpark, weil er größer ist, mehr Tiere hat.
0: Ja.
1: Das ist aber genau nicht der Fall. Die Anlagen sind halt deutlich größer, landschaftlich super angelegt, großzügige Anlagen. Und der Tierpark hat 6500 Tiere in ungefähr 640 verschiedenen Tierarten. Und der Zoo Berlin hat 22.000 Tiere in ca. 1.000 Tierarten. Wie funktioniert das? Weil zum Tierbestand vom Zoo Berlin gehört auch immer der Tierbestand vom Aquarium an der Budapester Straße. Und da werden die Tiere halt auf 3 Etagen präsentiert und kleine Fische und Reptilien sind halt dann deutlich kleiner als die großen Tiere, die der Tierpark auch beheimatet.
0: Ja, da gab es ja auch eine Rekonstruktion, nicht, vom Aquarium. Wo sind denn da die Fische geblieben?
1: Also das Aquarium ist jetzt dieses Jahr fertig saniert, wie ich finde, sehr schön, auch mit vielen neuen Anlagenstrukturen und viel Didaktik, wo Kinder und natürlich auch Erwachsene viel über die Lebensweisen der Tiere mitnehmen können. Und es gibt ja noch einen Keller und das hat der Zoo Berlin, also das Aquarium vom Zoo, super organisiert, dass die Tiere innerhalb des Hauses umziehen konnten. Und wirklich eine Meisterleistung. Vielen Dank an die Mitarbeiter, die das umgesetzt haben. Und ich finde, das Aquarium ist für sich auch immer ein Besuch wert.
0: Meisterleistung der Arbeiter im Zoo, auch im Tierpark wurde wohl eine Meisterleistung von den Arbeitern vollbracht, nämlich Elefantenhaus ist doch neu entstanden, über Jahre, ne?
1: Ja, genau, das hat ein bisschen länger gedauert als die...
0: Die sind auch größer.
1: Genau, die sind auch größer. Ja, es gab einfach Schwierigkeiten, Baukosten sind erheblich gestiegen und jetzt im Sommer war es soweit, dass die Außenanlagen für afrikanische Elefanten, die zukünftig im Tierpark gehalten werden, eröffnet wurde. Und wenn alles gut geht, wird in der ersten Jahreshälfte dann im nächsten Jahr das Haus selber eröffnet. Es wird anders sein als ursprünglich, als es 1988, 89 eröffnet wurde. Es ist ja das letzte Haus, was Professor Data eröffnet hat vor dem Mauerfall. Da waren ja vorwiegend oder nur Elefanten und Nashörner drin. Es wird zukünftig das Zuhause für viele Tierarten aus Afrika auch sein, also die afrikanische Tierform oder Tierwelt wird dort zukünftig präsentiert sein.
0: Und es sind dann nur afrikanische Elefanten dort.
1: Genau, also nur afrikanische Elefanten, beeindruckende Tiere auf eines der größten Elefantenanlagen der Welt. Also wirklich eine große Attraktion, nicht nur für den Tierpark, sondern für die Stadt natürlich insgesamt.
0: Peter Cornelsen werden wir dort nicht finden.
1: Nee,
0: wir werden auch nicht... Václav Nečka dort finden. Wir hören jetzt aber das Lied vom kleinen Elefanten aus dem Jahr 1956 und dann den Hit Krokodil Theophil.

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0: Im 1084. Kofferradio gibt es jetzt dann nochmal einen kurzen Rückblick auf die Sendung mit Horst Krüger. Michael aus Bautzen, lieber Michael, richtig geraten, aber leider zu spät. Die Karte kam erst gestern an oder vorgestern. Und ich will nochmal darauf hinweisen, das Rätsel, er schreibt hier das Rätsel von der Kofferradiosendung am 5.9. über Horst Krüger lautet Erkennungsmelodie der Sendereihe. Was ist denn heute bei Finnischlus? Kennst du die? Die Sendereihe, Thomas?
1: Ich kann mich, glaube ich, ganz dunkel daran erinnern.
0: 5 vor 7.
1: 5 vor 7, Berliner Rundfunk auch, ne?
0: Ja.
1: Genau, ja, doch.
0: Nicht mehr länger liegen bleiben, schnell die Augen reiben oder
1: ja,
0: so nicht.
1: Also es war ein Rausschmeißer aus dem Bett, genau. Ja,
0: ja. Also, schönen Dank. Aber wie gesagt, zu spät. Und der Gewinner hat ja schon das CD-Paket bekommen. So, dann noch eine kurze Information. Nicht vergessen, auf der Fahrt hierher, ich kann ja im Internet heute lesen, also im Handy lesen, eine Mail kam aus Österreich für die Bärbel Wachholz Kofferradio Hitparade. Also wir machen ja am 14. November eine Sendung über Bärbel Wachholz. Anlässlich Geburtstag und Todestag und die Kofferradio-Hitparade. Danke an Heike und Marco für eure Geschichte, für euren Wunsch. Sagt der Bärbel Wachholz noch was?
1: Nein, also da muss ich wirklich passen. Also das sagt mir jetzt gar nichts, nein. Also
0: gut, ihr könnt dann oder ja, alle Hörer können in der Ausgabe auf den ersten Blick heißt die Woche oder die Woche vom 24. Oktober 2 Seiten über Bärbel Wachholz lesen. Sie sind genehmigt und wir arbeiten jetzt nur noch an den Fotos. Und zur Kofferradio Wunschparade von euch, da trudeln immer noch neue Titel ein. Zum Beispiel hat jemand jetzt sich gewünscht, verliebt und geliebt seines Terrich. Also nochmals, ich spiele die 9. am meisten gewünschten Titel. Im Studio wird ein Gast sein und der wird dann den Sieger ermitteln. Und es geht um die 3 richtig geraten Titel. Platz 1, Platz 2, Platz 3. Nur wer das Richtige im Vorfeld errät, bekommt wieder ein CD-Paket. Ja, und dann noch meine Frage, noch kein Weihnachtsgeschenk, empfehle ich eine Karte für das 1100. Kofferradio am 30. Januar, Freitag ist das, im Freizeitforum Marzahn, 14 bis 18 Uhr. Da kam auch schon eine Frage, ob das 14 richtig ist. Ich sage ja, das ist richtig. Und lieber Hans ist das wohl, Hans in Friedrichshain. Du kannst das Auto bestellen zu um 18.30 Uhr. Da sind wir auf jeden Fall fertig, weil dann ist die Sendezeit vorbei. Unsere Sendezeit ist noch nicht vorbei. Wir plaudern mit Thomas, Vorsitzender der Freunde Hauptstadtzoos. Was muss man sich darunter vorstellen?
1: Ja, das sind Menschen, die sich zusammengefunden haben, im Übrigen vor 70 Jahren, 1956 sind wir gegründet worden und die damals den Tierpark unterstützen wollten im Aufbau und in einer Entwicklung. Und über die Jahrzehnte ist ein großer Förderverein entstanden. Wir sind heute über 5.500 Mitglieder, die über ihren Mitgliedsbeitrag den Tierpark und auch den Zoo unterstützen. Die Geschichte ist insofern für Berlin ungewöhnlich. Ich glaube, wir sind eines der wenigen Vereine, die aus dem Ostteil der Stadt historisch kommen und dann in den Westteil rübergegangen sind und dort dann auch den Zoo fördern. Glaube ich, eher untypisch. Aber das zeigt auch die bunte Geschichte dieser Stadt. Ja, und wir machen ganz viel, unterstützen auch Bildungsprojekte, internationale und nationale Artenschutzprojekte. Also auch wir fördern einen bunten Mix. Und der Schwerpunkt liegt natürlich in der Förderung vom Tierpark und Zoo.
0: Viel Erfolg weiterhin.
1: Ja, danke schön.
0: So, wie ist das mit Gänse im Tierpark und Zoo?
1: Also es gibt Gänse im Tierpark. Wir haben sehr bedrohte Gänse sogar. Das sind Leine-Gänse. Die sind in den 60er Jahren fast ausgestorben gewesen und durch die gezielte Zucht in zoologischen Einrichtungen auch sind die dann wieder ausgewildert oder nicht ausgewildert worden, aber konnten vom Aussterben gerettet werden. Man vermutet ja nicht, dass auch Haustiere vom Aussterben bedroht sind, aber auch das ist der Fall. Aber wir haben auch Gänse im Tierpark.
0: Und was, wie verhält es sich mit Schwänen?
1: Auch Schwäne haben wir. Wir haben ab und zu kommen natürlich Gäste auch in den Tierpark, tierische Gäste, also der Höckerschwan, den man in Berlin oft sieht, ist ab und zu auch mal im Tierpark zu Besuch. Aber wir haben die aus Südamerika stammenden Schwarzhalsschwäne und die sind jetzt nicht vom Aussterben bedroht, aber kann man auch im Tierpark bewundern. Passt auch schön wahrscheinlich zu den nächsten Liedern, die wir jetzt gleich hören, ne?
0: Hören wir die Klaus-Renft-Kombo und die Gruppe Karat mit Gänselieschen und Schwanenkönig.

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0: wir lassen jetzt mal den Schwan fliegen, wenn im Herbst wilde Schwäne ziehen. Bekanntes Lied, nicht? Kennst du das zufällig, Thomas?
1: Ja, kannte ich.
0: Gut, sehr schön. Weil wir noch kurz über fliegende Tiere reden wollen und über Exoten in beiden Einrichtungen.
1: Ja, wir haben natürlich im Zoo und im Tierpark eine fantastische Tierwelt, also auch fliegende Tiere. Im Zoo ein wunderbares Vogelhaus mit riesigen Flughallen, also wirklich ein Highlight, wenn man im Zoo ist. Und im Tierpark ist es mit Sicherheit das Alfred-Brehm-Haus, die große Tropenhalle. 1963 ist das Haus eröffnet worden. Da sind Flughunde, tropische Vögel, die man da hautnah erleben kann. Also einfach wunderschön und ja, das muss man unbedingt besuchen. Ja, 1963 das Alfred-Brehm-Haus und das ist auch das Erscheinungsjahr von unserem nächsten Lied, was wir hören werden, glaube ich. Ne?
0: Ah, Papagei. Was hältst du von Papageien?
1: Ja, Papageien sind fantastische Vögel. Ne?
0: Klug.
1: Klug auch, ja. Und was viele leider nicht wissen, dass jede zweite Papageienart vom Aussterben bedroht ist. Und deshalb ist die Haltung in Zoos auch ganz wichtig, damit man dort auch die Tiere auswildern kann. Das ist halt auch Ziel und Aufgabe von Zoos.
0: Hören wir den Papageien-Quest.
1: Ja, sehr schön.

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0: Ja, und Kater habt ihr bestimmt auch im Tierpark.
1: Ja, wir haben Katzen, Großkatzen natürlich und auch wilde Katzen, aber einen schwarzen Kater, also jetzt die Hauskatze. Ja, läuft vielleicht irgendwie als unbezahlter Besucher durch den
0: Tierpark. Thomas, es war schön mit dir. Was darf ich euch wünschen als Verein?
1: Ja, dass wir weiterhin Zuwachs haben, dass wir viele Jahrzehnte noch den Tierpark und den Zoo unterstützen. Ich habe einen Wunsch, dass all die Menschen, die uns heute gehört haben, vielleicht einmal im Jahr in den Tierpark gehen und optimal ist natürlich einmal im Monat, aber täglich.
0: Die Preise sind aber auch ein bisschen angezogen. Ne?
1: Ja, das stimmt. Wir leben natürlich auch, wie wir alle, auch privat von oder sind davon betroffen von steigenden Kosten, Futterkosten. Wir können ja nicht einfach die Tiere auf Diät setzen. Also das ist natürlich eine große Herausforderung.
0: Danke, dass du da warst.
1: Ja, vielen Dank, Sigi.
0: Alles Gute. Wir sehen uns bestimmt wieder. Und ich wünsche dem Verein und dir alles Gute. Und Ihnen, liebe Damen und Herren, Sie haben zwei Dinge gehört. Bärbel Wachholz, Weihnachtskarte, Weihnachtsgeschenk, 1100. 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

Das war dann das heutige Kofferradio. Hier geht es weiter mit dem Rainbow City Team. Wir hören uns wieder in 7 Tagen oder, wenn Sie mögen, schon am kommenden Freitag ab 22 Uhr in der Wiederholung der heutigen Sendung. 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Werden oder bleiben Sie gesund. Tschüss, sagt Ihnen Ihr Sendeverantwortlicher Siegfried Sigitros.

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1: Heute geht es um das Campusradio CouchFM. Das ist ein Projekt in Zusammenarbeit der drei Berliner Hochschulen, der Humboldt-Universität, der Freien Universität und der Technischen Universität Berlin. Und ich möchte euch nun das Campusradio genauer vorstellen und habe hierzu Laura und Emily von CouchFM eingeladen. Herzlich willkommen.
2: Hi.
3: Hi.
1: Seit wann gibt es denn das Format Campusradio CouchFM?
2: Also 2011 kam die Idee auf. Und 2012 lief dann die erste Sendung schon. Also es ist jetzt schon ganz schön lange her.
1: Und ihr sendet ja jeden Tag und habt verschiedene Formate. Wie ist die Sendung denn aufgebaut?
2: Genau, also wir haben jeden Tag in der Woche ein unterschiedliches Format. Zweimal die Woche läuft unser Live-Magazin. Das heißt, da stehen wir live im Studio und reden über alles Mögliche. Und dann läuft auch Musik zwischendurch, wie man es aus dem Radio halt so kennt. Und montags ist bei uns immer Platz für eine Gästesendung. Mhm. Also da können zum Beispiel andere Unis ihre Projekte vorstellen, wenn sie selbst einen Podcast produzieren und so weiter. Dann haben wir am Mittwoch unsere Musiksendung, das Klangkompott. Das wird von der Musikredaktion gemacht und es kann auch alles Mögliche sein. Interviews, einfach eine Band vorstellen, ein Genre vorstellen, alles Mögliche. Genau, donnerstags läuft unser Gästezimmer. Das ist ein Interviewformat mit Personen zum Beispiel aus Politik oder der Kultur, Berliner Figuren, alles Mögliche. Ja, samstags ist bei uns Tanzstunde. Da können DJs aus Berlin ihre Sets spielen und sich so ein bisschen vorstellen. Und am Sonntag läuft unsere Wiedergabeliste mit den besten Songs aus der Woche.
1: Wie kommt ihr denn zu den Themen, die ihr in der Sendung besprecht?
3: Also ich finde, das ist auch mal ein sehr spannender Prozess, weil es einfach wirklich das ist, was die Couchies so im Alltag beschäftigt. Und das fand ich am Anfang auch so ganz ungewohnt, dass wirklich der Themenvorschlag einfach so reingeworfen werden kann. Und meistens wird er auch total cool aufgenommen und dann wird gebrainstormt, dann können andere relaten oder eben nicht. Und das ist immer ein total spannender Prozess. Also das meiste findet so in der Wortredaktion dann statt oder halt davor in den allgemeinen Sitzungen.
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Freitag. Es ist 23 Uhr. Ihr hört Only Bangers mit mir, Miss Hazel Bart. Hi, ich freue mich, wieder hier sein zu können bei Alex Berlin und mein aktuelles Set für euch zu spielen. Wir starten jetzt gemeinsam ins Wochenende und zwar mit den iconic, most incredible, tollsten KünstlerInnen aus Schweden. Ja, aus Schweden, genau. Wir reisen nach Schweden. Ich habe euch die aktuellen und die All-Time-Favorite-Songs von den schwedischen KünstlerInnen mitgebracht. Ja, ihr kennt sie alle. Robin, natürlich, Agnes, aber auch, ja, Sarah Larsson. Ich habe den Faden verloren. Ich bin nicht hier, um mit euch zu quatschen. Ich bin hier, um für euch Musik zu spielen. Deswegen, let's go. Jetzt geh mal rein ins Wochenende. Ich hab's so vor, Leute. Ich hoffe, ihr auch. Let's go. Only Bangers mit mir, Hazel Bart.

Only Bangers. Mein Name ist Hazelbart und das war Only Bangers, the Swedish Pop Era. Ich hatte so Bock. Leute, ich wünsche euch jetzt ein schönes Wochenende. Kommt gut durch das Wochenende und das ist mein letzter Song. Let's go. Ich hab so Lust. Wir hören uns nächste Woche.

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1: Ich bin heute mit Bettina und Lida im Studio, die die Sendung Monday Movie Talk machen.
2: Hallo.
3: Hallo, Benni.
1: Die Schlagwörter zu eurer Sendung sind Aktuelles zum Film, Theater, Tanz und Literatur, grob zusammengefasst. Wie würdet ihr die Sendung in euren eigenen Worten beschreiben?
2: So ein anderes Schlagwort ist natürlich die Kritik zu Spielfilmen und Dokumentationen. Und wir bringen natürlich auch so ein paar O-Töne vom roten Teppich. Und wir haben ausgewählte Studiogäste. Wir besprechen eben aktuelle Theaterproduktionen und Tanzinszenierungen aus Berlin und Co. Das heißt, wir wandern auch mal in andere Städte und gucken, was in anderen Städten so los ist, dass man von Berlin aus dahin fahren kann. Aber primär sind wir queer-feministisch.
3: Absolut. In die linke Ecke. Immer klassenkritisch, nicht nur film- und theaterkritisch.
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0: Ich bin heute hier mit zwei Hosts von der ukrainischen Radiosendung Trambeats FM. Schön, dass ihr da seid.
1: Ja, danke. Danke für die Einladung.
2: Danke, thanks a lot.
0: Lass uns über den Namen sprechen, Trambeats FM. Was heißt es?
1: Es gibt ein traditionelles ukrainisches Instrument, Musikinstrument, in Gebirgen meistens. Es ist ein großes Rohr, das heißt Trambita.
2: Dieses Name Trambeats FM, das bedeutet Trambita wie Musikinstrument und auch Beat für Musik, Trambita mit Beat.
0: Was sind die Themen, mit denen ihr euch beschäftigt?
1: Alles, was für die Ukrainer in Deutschland interessant ist. Ja, es ist die soziale Fragen, die Nachrichten, die Fragen der Kommunikation, die Fragen, die helfen auch die Gemeinde zusammen sammeln. Alles, was wichtig in der Ukraine ist, auch teilen wir mit. Und was für die Ukrainer in Deutschland wichtig ist, auch.
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1: Herzlich willkommen bei den On Air Stories. In dieser On Air Story möchte ich euch die Sendung Oldie Treff von Peter Ziermann vorstellen. Hallo Peter, schön, dass du da bist.
2: Ja, freut mich auch.
1: Was ist denn die Sendung Oldie Treff genau? Also worum geht es?
2: Ja, ein bisschen old-fashioned Radio. Zum einen wird für ich ja seit 100 Jahren gefühlt durch, dass wir hier noch Plattenspieler im Studio haben, weil ich tatsächlich immer noch eigentlich 100% Vinyl spiele. Und mein Musikgeschmack, der liegt ja eigentlich eher bei internationalen Titeln, bei Beat und ja, vernünftigen Nummern der 60er, 70er Jahre. Aber ich spiele auch sehr viel deutsche Musik, bin nach wie vor jedes Wochenende auf dem Flohmarkt, sammle da irgendwelche Schallplatten ein. Und es gibt so einen Spruch, den ich auch seit Jahren mache. Bei mir kann sich jeder jeden Titel wünschen. Wenn jemand von Heino die schwarze Barbara haben will, dann kriegt er die auch. Ja.

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1: Herzlich willkommen zu einer weiteren On-Air-Story. Ich bin heute mit Rolf Gensrich im Studio, der die Sendung OK Beat macht.
2: Hallo, freue mich, dass ich hier sein darf.
1: Wie würdest du ansonsten deine Sendung generell beschreiben?
2: Die Sendung lässt sich eigentlich schlecht beschreiben. Also es gibt mehrere Varianten. Ich versuche, Gäste mir heranzuholen aus allen möglichen Gegenden, so Sachen, die mir über den Weg laufen. Das kann also der Würstchenverkäufer sein bis hin zu irgendwelchen kleinen Aktionen, Grundeinkommen zum Beispiel oder kleine Parteien oder aber Musiker, die mir auf der Straße auffallen, die nicht dann mal meine Visitenkarte geben und sagt, kommt doch mal vorbei, meldet euch doch mal.
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1: Heute geht es um das Campus Radio CouchFM. Das ist ein Projekt in Zusammenarbeit der drei Berliner Hochschulen, der Humboldt-Universität, der Freien Universität und der Technischen Universität Berlin. Und ich möchte euch nun das Campus Radio genauer vorstellen und habe hierzu Laura und Emily von CouchFM eingeladen. Herzlich willkommen.
2: Hi.
3: Hi.
1: Seit wann gibt es denn das Format Campus Radio CouchFM?
2: Also 2011 kam die Idee auf. Und 2012 lief dann die erste Sendung schon. Also es ist jetzt schon ganz schön lange her.
1: Und ihr sendet ja jeden Tag und habt verschiedene Formate. Wie ist die Sendung denn aufgebaut?
2: Genau, also wir haben jeden Tag in der Woche ein unterschiedliches Format. Zweimal die Woche läuft unser Live-Magazin. Das heißt, da stehen wir live im Studio und reden über alles Mögliche. Und dann läuft auch Musik zwischendurch, wie man es aus dem Radio halt so kennt. Und montags ist bei uns immer Platz für eine Gästesendung. Mhm. Also da können zum Beispiel andere Unis ihre Projekte vorstellen, wenn sie selbst einen Podcast produzieren und so weiter. Dann haben wir am Mittwoch unsere Musiksendung, das Klangkompott. Das wird von der Musikredaktion gemacht und es kann auch alles Mögliche sein. Interviews, einfach eine Band vorstellen, ein Genre vorstellen, alles Mögliche. Genau, donnerstags läuft unser Gästezimmer. Das ist ein Interviewformat mit Personen zum Beispiel aus Politik oder der Kultur, Berliner Figuren, alles Mögliche. Ja, samstags ist bei uns Tanzstunde. Da können DJs aus Berlin ihre Sets spielen und sich so ein bisschen vorstellen. Und am Sonntag läuft unsere Wiedergabeliste mit den besten Songs aus der Woche.
1: Wie kommt ihr denn zu den Themen, die ihr in der Sendung besprecht?
3: Also ich finde, das ist auch mal ein sehr spannender Prozess, weil es einfach wirklich das ist, was die Couchies so im Alltag beschäftigt. Und das fand ich am Anfang auch so ganz ungewohnt, dass wirklich der Themenvorschlag einfach so reingeworfen werden kann. Und meistens wird er auch total cool aufgenommen und dann wird gebrainstormt, dann können andere relaten oder eben nicht. Und das ist immer ein total spannender Prozess. Also das meiste findet so in der Wortredaktion dann statt oder halt davor in den allgemeinen Sitzungen.
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